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2: Ich bin Uli Reitinger. Die Diskussion über die Frührente mit 63 geht weiter. Eigentlich will die Bundesregierung die abschlagsfreie Rente nach 45 Beitragsjahren abschaffen. Aber die drei ostdeutschen CDU-Ministerpräsidenten Vogt, Kretschmer und Schulze sind dagegen. CSU-Chef Söder warnte jetzt im Ersten davor, das Rentenpaket wieder aufzuschnüren. Und SPD-Chefin Bärbel Bass forderte die Union im ZDF-Sommerinterview auf, ihre Position zu klären.
3: Die CDU war immer die, die die Frühverrentung abschaffen wollte. Die SPD hat sie eingeführt. Also ich glaube, die Ostministerpräsidenten der CDU müssen das jetzt mal mit der Fraktion der CDU-CSU klären, ob sie das behalten wollen. Die SPD wird sicherlich nicht dagegen sein.
2: Heißt, die SPD würde sich an den Kompromiss mit der Union halten und die Frührente mit 63 abschaffen. Aber wenn die CDU das Paket an der Stelle aufschnüren wollte, würde die SPD nicht im Wege stehen. Die schweren Waldbrände in Griechenland haben zwei weitere Menschenleben gefordert. Nach Angaben der Behörden kamen gestern der Pilot und der Co-Pilot eines Löschhubschraubers ums Leben. Der Helikopter stieß während eines Einsatzes westlich von Athen mit einem anderen Hubschrauber zusammen und stürzte ab. Der Pilot und der Co-Pilot des anderen Helikopters konnten notlanden und überlebten. Damit stieg die Zahl der Todesopfer der Brände in Griechenland auf 5. In der vergangenen Woche waren 3 Feuerwehrleute im Einsatz ums Leben gekommen. Wegen der stark gestiegenen Spritpreise in Deutschland zweifelt CSU-Chef Söder an der Wirksamkeit der sogenannten 12-Uhr-Regel an den Tankstellen. Sein Gefühl sei, sie funktioniere nicht wirklich und habe auch keine große Wirkung. Das sagte der bayerische Ministerpräsident im ARD-Sommerinterview.
4: Seit dem Beginn des Irankriegs und der Blockade in der Straße von Hormuz sind die Spritpreise stark gestiegen. Der Tankrabatt hatte sie vorübergehend etwas gedrückt, aber eine baldige Neuauflage der Steuersenkung kann sich Söder nicht vorstellen. Sollten sich die Preise an den Zapfsäulen aber auch in den kommenden Monaten nicht entspannen, wäre er offen für weitere Maßnahmen wie ein Spritpreisdeckel oder eine Übergewinnsteuer für die Mineralölkonzerne. Er verwies auch auf die Pendlerpauschale, da komme noch mal viel Geld zurück, versprach er. Ursula Winkler, Nachrichtenredaktion.
2: US-Präsident Trump hat eine neue Gesprächsrunde mit Vertretern des Irans angekündigt. Die Verhandlungen sollen heute stattfinden, sagte er. Wo die Gespräche geführt werden sollen, ob sie auf mehrere Tage angelegt sind und wer genau daran beteiligt ist, ließ er offen.
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0: Es ist 4 Uhr.
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2: Ich bin Uli Reitinger. In der Diskussion um die Frührente mit 63 hat CSU-Chef Söder vor einem Scheitern der gesamten Rentenreform gewarnt. Er ist dagegen, das Rentenpaket aufzuschnüren, sagte er in der ARD. Im ZDF-Sommerinterview fordert Arbeitsministerin Bärbel Bass die Union auf, ihre Position zur Abschaffung der abschlagsfreien Frührente zu klären.
3: Arbeitsministerin Baas zeigte sich im ZDF offen dafür, das Paket nochmal aufzuschnüren, zumal die Frührente von der SPD eingeführt worden sei, die CDU wolle sie abschaffen. Aber vor neuen Gesprächen wünschte sich eine klare Position dazu vom Koalitionspartner CDU-CSU. Die drei ostdeutschen CDU-Ministerpräsidenten Kretschmer, Schulze und Vogt wollen an der abschlagsfreien Frührente festhalten. Ursula Winkler, Nachrichtenredaktion.
2: Feuerwehren in Südeuropa kämpfen weiter gegen die Waldbrände. Während sich die Lage in Spanien und in der Türkei etwas entspannt, kämpft die griechische Feuerwehr verzweifelt gegen einen großen Brand nahe Athen. Dort stießen zwei Löschhubschrauber in der Luft zusammen. Pilot und Copilot eines Helikopters kamen dabei ums Leben.
4: Das Fernsehen zeigte ein Video, auf dem der Moment des Unglücks zu sehen sein soll. Dabei berührt der eine Hubschrauber den Rotor des anderen. Kurz darauf explodiert der zweite Hubschrauber und stürzt brennend ab. Die Piloten des ersten Hubschraubers überlebten das Unglück. Aus Athen, Takis Zafos.
2: Fahrgäste der Deutschen Bahn haben nach einer Untersuchung von Verbraucherschützern für Fahrten tagsüber nur geringe Chancen auf ein Ticket zum Super-Sparpreis. Das günstigste Angebot, für das die Bahn auf ihrer Internetseite wirbt, war für Fahrten in der zweiten Klasse zwischen 7 und 19 Uhr an rund drei Vierteln der untersuchten Tage nicht verfügbar, berichtet die Frankfurter Allgemeine Zeitung. Stattdessen lagen die Super-Sparpreise an diesen Tagen demnach zwischen 15 und 157% über dem Werbepreis. Die Bahn kritisiert die Untersuchung und spricht von erheblichen methodischen Mängeln. Die Polizei ist in den nächsten Tagen verstärkt Temposündern auf der Spur. Heute beginnt der sogenannte Blitzermarathon. Ziel der Aktion bis zum kommenden Sonntag ist es laut Polizei und Innenministerien, die Zahl der schweren Verkehrsunfälle zu reduzieren. Insbesondere an Unfallschwerpunkten müssten Autofahrer mit Tempokontrollen rechnen.
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1: Ich bin Uli Reitinger. Der Präsident des Deutschen Instituts für Wirtschaftsforschung, Marcel Fratscher, hält die geplante Abschaffung der abschlagsfreien Rente mit 63 für unverzichtbar. Das sei ein zentrales und finanziell das wichtigste Element der geplanten Rentenreform, sagte er der Rheinischen Post. Eine Abschaffung schaffe schätzungsweise knapp 10 Milliarden Euro an langfristigen Einsparungen und 125.000 zusätzliche Beschäftigte pro Rentnerjahrgang. Ohne dieses Element sei die Rentenreform tot, sagte der DEW-Präsident weiter. Die drei Ostministerpräsidenten der CDU, Kretschmer, Schulze und Vogt, wollen an der Rente mit 63 festhalten und haben damit eine Debatte zum Thema ausgelöst. Wegen der Waldbrände in Griechenland weist das Auswärtige Amt Reisende auf mögliche Gefahren hin. Die Waldbrandgefahr sei in großen Teilen des Landes aufgrund hoher Temperaturen und wenig Niederschlag sehr hoch. Zahlreiche Brandherde würden derzeit bekämpft, so steht es auf der Internetseite des Ministeriums.
2: Das Auswärtige Amt rät Griechenland-Urlaubern, sich immer gut über die Lage zu informieren, etwa beim Wetterdienst und über Notfallbenachrichtigungen, die man auf dem Handy aktivieren kann. Seit Tagen kämpfen die Feuerwehrleute in Griechenland gegen die Flammen. Vor allem bei einem Großbrand nahe der Hauptstadt Athen. Dort kollidierten Medienberichte zufolge nun auch noch zwei Löschhubschrauber in der Luft und stürzten ab. Die Crew der einen Maschine überlebte das Unglück. Ursula Winkler, Nachrichtenredaktion.
1: Die Polizei nimmt in dieser Woche wieder Raser verstärkt ins Visier. Mitten in der Hauptreisezeit gibt es ab heute mehr Radarkontrollen in den meisten Bundesländern. Das Ganze nennt sich Blitzermarathon.
3: Der Blitzermarathon dauert eine Woche und findet immer im April und im August statt. Laut Polizei sind solche sogenannten Speedweeks sehr effektiv, um etwas gegen Raser zu unternehmen. Auch wenn manche nur kurzzeitig vom Gas runtergehen, führen solche Aktionen allgemein zu einem besseren Bewusstsein für die Geschwindigkeit. Zu schnelles Fahren ist nach wie vor die Hauptursache für Verkehrsunfälle, die tödlich enden. Besonders viel wird in der Nähe von Schulen und Kindergärten, Baustellen, Altenheimen und Krankenhäusern geblitzt. Elisa Schuh, Nachrichtenredaktion.
1: US-Präsident Donald Trump hat eine neue Gesprächsrunde mit Vertretern des Irans angekündigt. Die Verhandlungen sollen schon heute stattfinden, sagte er. Wo die Gespräche geführt werden sollen, ob sie auf mehrere Tage angelegt sind und wer genau daran beteiligt ist, ließ er offen.
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0: Es ist 6 Uhr.
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2: Ich bin Lea Matschulat. In der Diskussion um die Frührente mit 63 hat CSU-Chef Söder im ARD-Sommerinterview vor einem Scheitern der gesamten Rentenreform gewarnt. Im ZDF-Sommerinterview forderte Bundesarbeitsministerin Baas die Union auf, ihre Position zur Abschaffung der abschlagsfreien Frührente zu klären.
3: Arbeitsministerin Baas zeigte sich im ZDF offen dafür, das Paket nochmal aufzuschnüren. Zumal die Frührente von der SPD eingeführt worden sei, die CDU wolle sie abschaffen. Aber vor neuen Gesprächen wünschte sich eine klare Position dazu vom Koalitionspartner CDU-CSU. Die drei ostdeutschen CDU-Ministerpräsidenten Kretschmer, Schulze und Vogt wollen an der abschlagsfreien Frührente festhalten. Von der CDU-Spitze hieß es später allerdings nochmal, nein, die Union bleibe bei der Abschaffung. Ursula Winkler, Nachrichtenredaktion.
2: Bahnkunden haben nach einer Untersuchung von Verbraucherschützern für Fahrten tagsüber nur geringe Chancen auf ein Ticket zum Supersparpreis. Das günstigste Angebot, für das die Bahn auf ihrer Internetseite wirbt, war für Fahrten in der zweiten Klasse zwischen 7 und 19 Uhr an rund 3/4 der untersuchten Tage nicht verfügbar. Das berichtet die Frankfurter Allgemeine Zeitung.
4: Der Bundesverband der Verbraucherzentralen hat die Ticketpreise fast 2 Jahre lang beobachtet. Nur an knapp jedem 4. Tag gab es zwischen 7 und 19 Uhr tatsächlich so günstige Tickets wie in der Werbung versprochen. An den anderen Tagen gab es zwar auch Fahrscheine zum Supersparpreis, der lag aber zwischen 15 und 157% über dem Werbepreis, heißt es in der Untersuchung. Die Bahn kritisiert die Untersuchung und spricht von erheblichen methodischen Mängeln. Uli Reitinger, Nachrichtenredaktion.
2: Bei der Waldbrandbekämpfung westlich von Athen sind 2 Löschhubschrauber zusammengestoßen. Der Pilot und der Co-Pilot des einen Helikopters kamen ums Leben. Die Rotoren der Hubschrauber hatten sich berührt. Kurz darauf explodierte einer der Hubschrauber. Der andere Helikopter konnte notlanden. US-Präsident Trump hat eine neue Gesprächsrunde mit dem Iran angekündigt. Die Verhandlungen sollen heute stattfinden, sagte er. Wo und zwischen wem genau, ließ Trump offen.
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5: Sonne. Ja, viel mehr kann ich zum Wetter heute gar nicht sagen. Bis in den späten Nachmittag bleibt es sonnig. Kaum eine Wolke dazu am Himmel bei bis zu 31 Grad. Allerdings, ich bin auch noch ein bisschen unausgeschlafen. Ich will euch doch erstmal sagen, wie ihr jetzt rausgehen könnt. Und ich kann euch sagen, ihr könnt jetzt schon mit T-Shirt rausgehen. Wir haben richtiges T-Shirt-Wetter am frühen Morgen. 17 Grad in Osnabrück, Glane kommt genauso wie Wallenhorst auf 16 Grad, 15 Grad noch in Bohmte. Heute am späten Nachmittag ziehen ein paar Wolken auf und ganz vereinzelt bringen die auch ein paar Tropfen Regen mit. Das ist aber so wenig. Blumen gießen müsst ihr heute Abend wahrscheinlich trotzdem. Morgen bleibt es sonnig, dazu immer mal wieder einzelne Wolken bei bis zu 32 Grad. Und morgen Abend gibt es dann auch mal wieder Schauer und auch einzelne Gewitter. Übermorgen bleibt es teils bewölkt bei viel Sonne und bei bis zu 29 Grad. Dazu kein Regen am Mittwoch in Sicht. Dafür aber am Nachmittag durchaus mäßiger Wind mit starken Böen.
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5: Da gibt es einige neue Sperrungen, unter anderem in Osnabrück-Schinkel die Borsigstraße auf Höhe der Hausnummer 9 bis 13 voll gesperrt. Das gilt dann bis Mitte November und während der Arbeiten wird die Einbahnstraßenregelung aufgehoben. Außerdem beginnt in Osnabrück der Endausbau der Winkelhausenstraße. 7 Abschnitte bis April 27 sollen ab jetzt folgen. Die Arbeiten beginnen heute im Bereich der Polizei, also so Römer-Esch-Straße. Der Bereich muss bis Ende August gesperrt werden, dann folgen die nächsten Abschnitte. Noch mehr Arbeiten, die heute beginnen, aber dieses Mal in Bersenbrück, genauer gesagt in Hastrup. Betroffen ist da der Kreuzungsbereich Gerderstraße, Neunkirchener Straße. Dafür ist dort die B214, also die Gerderstraße und auch der Heidgartenweg voll gesperrt. Die mobilen Blitzer vom Landkreis, die stehen heute verstärkt in und um Bramsche. Aber Vorsicht, heute startet die Speedweek oder Blitzemarathon, wie ihr es auch nennen wollt. So oder so, Niedersachsen und auch die Polizei Osnabrück machen mit. Das heißt, in dieser Woche können euch deutlich mehr Blitzer begegnen als üblich. Wenn ihr in dieser Speedweek einen Blitzer entdeckt oder noch einen Verkehrshinweis habt, meldet euch gerne bei uns. Ihr könnt anrufen unter 0541 750 400 oder ihr schickt eine Nachricht per WhatsApp an die 0157 88 533 187. Beide Nummern findet ihr zum Nachlesen natürlich auch auf osradio.de. Ich wünsche euch eine gute und vor allem natürlich eine sichere Fahrt.
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5: Mit mir, Laura Niermann. Guten Morgen, Osnabrück. Ja, yeah, also ich weiß, ja, mit der guten Laune ist das am frühen Montagmorgen noch ein bisschen schwierig. Aber ich würde auch sagen, aufstehen lohnt sich heute Morgen. Die Temperaturen, die sind jetzt noch mehr als okay. Ihr könnt richtig gut durchlüften, frische Luft reinbringen, bevor es gleich wieder so richtig heiß wird. Oder ihr stellt euch jetzt schon mal am Freibad an. Dann seid ihr heute Morgen die Ersten, die sich mit dem Handtuch die besten Plätze reservieren können.

0: Die Ärzte singen zu spät. Dabei müsste es ab heute heißen, eher zu schnell.
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0: Runter vom Gas, das lohnt sich ab heute mal wieder doppelt. Nicht nur, weil zu hohe Geschwindigkeit immer noch Hauptursache für schwere Verkehrsunfälle ist, sondern auch, weil die Polizei ab heute wieder auf teurer Fototour unterwegs ist. Die Speed Week startet. Auch bei uns in der Region Osnabrück. Noch bis einschließlich Sonntag führt die Polizei dabei verstärkt Geschwindigkeitskontrollen durch. Ja, und auch die anderen Polizeiinspektionen in Niedersachsen und in NRW machen mit. Also seid auch auf dem Weg in den Urlaub besonders wachsam. Oder fahrt einfach mit der passenden Geschwindigkeit, dann kann euch der Blitzermarathon eigentlich ziemlich egal sein. Trotzdem schauen wir uns in der nächsten halben Stunde mal ganz genau an, warum es den Blitzermarathon überhaupt gibt und was wir sonst noch dazu wissen müssen. Mit einem symbolischen Spatenstich startet heute der letzte große Schritt beim Glasfaseranbau in Osnabrück. Über das Förderprogramm Gigabyte 2.0 wurden ja 658 Adressen mit Glasfaser angeschlossen. Bund und Länder fördern das Projekt mit insgesamt 4,5 Millionen Euro. Nach Abschluss der Arbeiten soll Osnabrück voraussichtlich Ende 2027 vollständig mit Gigabyte Internet versorgt sein. Rund 99% der Anschlüsse wären dann direkt über Glasfaser, also fast alle. Oberbürgermeisterin Katharina Pötter wird heute dabei sein beim symbolischen Spatenstich, genauso wie Vertreter von Land, Bund und natürlich auch den Unternehmen, die dabei sind. Und zum Schluss richten wir noch einen Blick in die Zukunft. Der Osnabrücker Nachtflohmarkt ist wieder da am 26. September. Da kann man sich wieder auf nächtliche Schatzsuche begehen. Wer selbst verkaufen möchte, kann sich ab heute 10 Uhr einen Platz sichern für seinen Stand. In der Vergangenheit waren die verfügbaren Plätze sehr, sehr schnell vergeben. Deshalb erwarten wir, dass man auch heute schnell sein muss und dass es auch heute nicht anders sein wird. Falls ihr euch jetzt fragt, ob das Ganze was kostet, ja, pro Stand müsst ihr etwa 30 Euro bezahlen. Ja, bis September müsst ihr auf die nächsten Musikmix hier bei uns bei OS Radio nicht warten. Den haben wir jetzt sofort. Und da machen wir jetzt mal schwedische Motto-Minuten. Erst mit Roxette und Almost Unreal und dann direkt danach die Swedish House Mafia mit Don't You Worry, Child. Also, jetzt gibt's Schweden-Power für die Region Osnabrück hier bei Startklar auf OS Radio.

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Startklar um 6.21 Uhr. Man sagt ja immer schön, die Generalprobe, die muss schief gehen, damit es dann gut läuft, wenn es wirklich darauf ankommt. Ja, wenn das wirklich so sein sollte, würde ich sagen, hinter dem VfL Osnabrück liegt ein erfolgreiches Wochenende, denn gleich zwei Testspiele endeten mit Niederlagen. Mehr dazu hört ihr gleich um 6:30 von Jan Molitor in den US-Radio Lokalnachrichten. Da geht es außerdem um ein, ja, wie soll ich sagen, bemerkenswerten Besuch im Pferdestall.

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1: Mit Jan Molitor. Niedersachsens Gesundheitsminister äußert sich zur Zukunft des Marienhospital Ankum und Polizei Osnabrück beteiligt sich an der Aktion Speed Week. Niedersachsens Gesundheitsminister Andreas Philippi sieht trotz wirtschaftlicher Herausforderungen eine Zukunft für das regionale Gesundheitszentrum in Ankum. Das berichtet die Neue Osnabrücker Zeitung. Bei einer Diskussionsveranstaltung in Quakenbrück sagt der SPD-Politiker, das Angebot werde grundsätzlich angenommen. Allerdings sei der finanzielle Aufwand derzeit noch zu hoch. Niedersachsen nehme mit den regionalen Gesundheitszentren bundesweit eine Vorreiterrolle ein. In der kommenden Woche sollen die bisherigen Erfahrungen mit den regionalen Gesundheitszentren ausgewertet werden. Autofahrer in Stadt und Landkreis Osnabrück müssen in dieser Woche verstärkt mit Tempokontrollen rechnen. Die Polizei Osnabrück beteiligt sich an der europaweiten Aktion Speed Week und kontrolliert vom 3. bis 9. August verstärkt die Geschwindigkeit im Straßenverkehr. Im Fokus stehen dabei vor allem Raser und Drängler. Nach Angaben der Polizeidirektion Osnabrück zählt überhöhte oder nicht angepasste Geschwindigkeit weiterhin zu den häufigsten Ursachen schwerer Verkehrsunfälle. Mit den Kontrollen soll die Verkehrssicherheit in der Region erhöht werden. Ein ungewöhnlicher Einsatz beschäftigt die Polizei in Melle. In der Nacht zu Sonntag bemerkten Hofbesitzer auf Aufnahmen ihrer Wildkamera einen unbekannten Mann auf ihrem Grundstück. Nach Angaben der Polizei betrat der Mann einen Pferdestall, zog seine Kleidung aus und ging anschließend in einem Badeanzug in ein Pferdegehege. Dort soll er ein Pferd umarmt haben. Als die Hofbesitzer ihn über eine Lautsprecheranlage ansprachen, flüchtete der Mann. Die Hintergründe der Tat sind noch unbekannt. Der VfL Osnabrück hat seine letzten beiden Testspiele vor dem Start in die zweite Bundesliga verloren. Zunächst unterlagen die Lila-Weißen in einem nicht öffentlichen Testspiel dem Drittliga-Aufsteiger SV Meppen mit 0:3. Am Nachmittag verlor der VfL dann vor rund 4.500 Zuschauern an der Bremer Brücke auch die Generalprobe gegen den SC Paderborn mit 0:2. Am kommenden Samstag startet der VfL Osnabrück mit einem Auswärtsspiel beim 1. FC Heidenheim in die neue Zweitligasaison.
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2: Das kann man ganz einfach zusammenfassen. Es bleibt erst einmal sonnig. Mehr kann man dazu nicht sagen. Kaum eine Wolke am Himmel, kaum ein Lüftchen. All das bis in den späten Nachmittag heute. Dazu erreichen wir Temperaturen bis zu 31 Grad. Dagegen ist es aktuell noch richtig angenehm. 17 Grad haben wir in Osnabrück. Bohmte kommt genauso wie Hilter auf 15 Grad. In Bad Iburg-Glana habt ihr 16 Grad bei wenigen Wolken. Heute am späten Nachmittag ziehen ein paar Wolken auf und ganz vereinzelt bringen die dann Richtung Abend auch ein paar Tropfen Regen mit. Das wird aber wirklich sehr wenig sein. Da merkt ihr wahrscheinlich den Unterschied zwischen Nasswerden durch Regen und Schwitzen nicht. Morgen bleibt es sonnig, dazu immer mal wieder einzelne Wolken bei bis zu 32 Grad. Und morgen Abend erwarten wir dann auch wieder Schauer und einzelne Gewitter. Übermorgen bleibt es teils bewölkt bei viel Sonne und bei bis zu 29 Grad. Dazu kein Regen am Mittwoch in Sicht, dafür aber am Nachmittag mäßiger Wind mit durchaus starken Böen.
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2: Mit einigen neuen Sperrungen, gerade auch in der Stadt Osnabrück, da zum Beispiel in Schinkel betroffen die Borsigstraße auf Höhe der Hausnummer 9 bis 13, da ist sie voll gesperrt und das bis Mitte November. Während der Arbeiten wird die Einbahnstraßenregelung aufgehoben. Außerdem beginnt in Osnabrück der Endausbau der Winkelhausenstraße. 7 Abschnitte soll es geben bis April 27. Die Arbeiten beginnen heute im Bereich der Polizei. Der Bereich muss bis Ende August gesperrt werden, dann folgen die nächsten Abschnitte. Braucht immer wieder Fotos von euch und habt keine Lust auf Selfies. Es ist Blitzerweg. Ihr habt es gerade in den ORS Radio Lokalnachrichten gehört. Da gibt es ziemlich teure Fotos. Heute im Landkreis, vor allem in und um Bramsche. Also fahrt vorsichtig, nicht nur da. Ihr müsst heute und in den nächsten Tagen mit erhöhtem Blitzeraufkommen rechnen. Wenn ihr einen der Blitzer entdeckt oder sonst noch einen Verkehrshinweis für uns habt, meldet euch gerne bei uns. Ruft an unter 0541 750 400 oder schickt eine Nachricht per WhatsApp an die 0157 88 5 33 187. Beide Nummern gibt's zum Nachlesen natürlich auch online auf osradio.de. Ich wünsche euch eine gute und vor allem natürlich eine sichere Fahrt.
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2: Und da schauen wir uns die Blitzer Week oder die Speed Week, wie man es auch nennen möchte, gleich nochmal ganz genau an. Denn das kann teuer werden, wenn man da nicht drauf vorbereitet ist. All das gleich hier bei Startklar. Mein Name ist Laura Niermann. Einen schönen guten Morgen wünsche ich euch.

Montagmorgen, 6.41 Uhr. Ihr hört Startklar bei US Radio mit mir, Laura Niermann. Hi, ich darf euch in die neue Woche begleiten und ich sag euch, das wird eine blitzerfreundliche Woche, würde ich sagen, denn es ist mal wieder soweit. Die Polizei nimmt in dieser Woche verstärkt Raser ins Visier, egal wie man das jetzt nennen möchte, ob Speedweek oder Blitzermarathon. Mitten in der Hauptreisezeit, also wirklich mitten in den Sommerferien, wenn ausnahmsweise mal wirklich jedes Bundesland in den Ferien ist, gibt es verstärkt Radarkontrollen, zumindest in den meisten Bundesländern. Auch Niedersachsen und unsere Nachbarn in NRW sind dabei. Und das eben noch einschließlich bis Sonntag. Elisa Schuh hat die Infos. Guten Morgen. Elisa, wie ist das denn jetzt? Man muss ja sagen, es wird über das ganze Jahr geblitzt. Das ist keine Neuigkeit. Aber was macht dieses Blitzen denn jetzt anders? Okay, ich krieg Elisa gerade nicht. Dann spielen wir erst Musik und dann gibt's mehr Infos zum Blitzermarathon. Versprochen.

0: US Radio, 6 Uhr und 47 Minuten. Ich hatte euch versprochen, dass ich jetzt mit Elisa Schuh rede über den Blitzermarathon. Und genau das machen wir jetzt. Elisa, nächster Versuch. Hi.
1: Hi.
0: Also, eigentlich wird hier das ganze Jahr über geblitzt. Was ist denn jetzt in dieser Woche beim Blitzermarathon besonders?
1: Die Aktion heißt offiziell Speed Week, also Geschwindigkeitswoche, und findet immer im April und eben jetzt im August statt. Wie immer sind auch wieder fast alle Bundesländer mit dabei. Die Polizei kontrolliert gleichmäßig die ganze Woche über. Besonders viel wird in der Nähe von Schulen und Kindergärten, Baustellen, Altenheimen und Krankenhäusern geblitzt. Also alles Orte, wo man sowieso aufpassen sollte. Manche Bundesländer informieren auch, wo genau geblitzt wird.
0: Das trifft ja oft auf Unverständnis. Auch wir hier bei US Radio kriegen manchmal Kritik, weil wir Blitzer durchsagen, weil die Leute sagen, wer vernünftig fährt, kriegt keine Probleme. Bringt das denn wirklich was? Also Blitzen mit Ankündigung?
1: Laut Polizei sind Blitzermarathons sehr effektiv, um etwas gegen Raser zu machen. Zu schnelles Fahren ist nach wie vor die Hauptursache für Verkehrsunfälle, die tödlich enden. Und jetzt im August trifft die Aktion ja nicht nur Pendler, sondern auch Urlauber. Allgemein ist auf den Straßen also viel los. Klar kann es sein, dass manche Fahrer dann nur vorm Blitzer langsamer werden. Allgemein führt das aber schon zu einem Bewusstsein, den Tacho mehr im Auge zu behalten.
0: Viele brauchen die Ankündigung ja auch gar nicht, weil sie sogenannte Blitzer-Apps haben. Taugen die denn überhaupt was?
1: Im Gegenteil, Apps, die gegen Blitzer warnen, sind in Deutschland während der Fahrt verboten. Also weder auf dem Handy noch auf dem Navi sollte so eine App beim Fahren laufen. Das kann sonst nämlich teuer werden. Wird man erwischt, kostet das eine Strafe von 75 Euro. Und das gilt übrigens auch für Beifahrer. Auch der darf eine Blitzer-App zwar auf dem Handy haben, sie aber nicht während der Fahrt öffnen. Besser ist es also, auf die Warnungen im Radio zu hören oder eben nicht zu schnell zu fahren.
0: Ja, das ist wahrscheinlich der beste Tipp. Dann riskiert man kein teures Foto und man fährt auf jeden Fall sicherer. Danke Elisa Schuh für die Zusammenfassung zum Blitzermarathon. Der startet heute wieder. Bis Sonntag achtet die Polizei dann ganz besonders auf Raser und Raserinnen. Natürlich auch.

Nächste Woche geht die Saison wieder los für den VfL Osnabrück in der, na klar, zweiten Fußball-Bundesliga. Wir freuen uns und wir drücken natürlich die Daumen, dass es am Ende reicht für den Klassenerhalt. Das wäre schon ziemlich cool, seien wir ehrlich. Wir wollen oben gar nichts mit zu tun haben, nicht unten sein. Das reicht uns in dieser Saison schon. Wenn ihr schon heiß auf die neue Saison seid und ein bisschen Einstimmung braucht, dann könnt ihr mal hier in Osnabrück im Stadthaus vorbeischauen. Da gibt es nämlich gerade eine ganz interessante Ausstellung, die sich im weitesten Sinne um Fußball dreht. Denn klar, was auf dem Platz passiert, das ist für viele Menschen sehr wichtig. Aber manchmal gibt es Dinge, die sind eben noch wichtiger, gerade im Zusammenleben. Dazu gleich mehr zur Ausstellung vom Verein Löwen, Pudel, dann hier bei OS Radio Startklar, aber natürlich gleich um 7 Uhr erst einmal die OS Radio Nachrichten. Da geht es gleich unter anderem um die Rentendiskussion, die gerade läuft. Rente mit 63, das steht da gerade zur Diskussion. Gleich mehr in gut 7 Minuten hier bei OS Radio. Mein Name ist Laura Niermann. Ich darf euch nicht nur rein in den Montag begleiten, sondern auch in die neue Woche. Guten Morgen.

0: Es ist 7 Uhr.
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2: Ich bin Lea Matschulat. Die geplante Rentenreform sorgte weiter für Diskussionen. CSU-Chef Söder warnt im ARD-Sommerinterview davor, das Gesamtpaket wieder in Frage zu stellen. Der Präsident des Deutschen Instituts für Wirtschaftsforschung, Fratscher, hält die geplante Abschaffung der abschlagsfreien Rente mit 63 für unverzichtbar. Das sagte er der Rheinischen Post.
3: Der DIW-Chef ist überzeugt, ohne das Aus für die Rente mit 63 ist die Rentenreform tot. Dabei betont er noch einmal, dass von der früheren Rente ohnehin vor allem Besserverdiener und Männer profitieren würden, nicht etwa die Menschen, die von Altersarmut bedroht sind. Auch CSU-Chef Markus Söder fürchtet, dass die Rentenreform scheitert, wenn diese Empfehlung neu diskutiert wird. Arbeitsministerin Bärbel Baas von der SPD dagegen zeigt sich gesprächsbereit, obwohl sie sich bereits für die Reformpläne ausgesprochen hatte. Sie fordert die Union auf, sich auf eine Position zu einigen. Fiona Reinhardt, Nachrichtenredaktion.
2: US-Präsident Trump hat eine neue Gesprächsrunde mit dem Iran angekündigt. Die Verhandlungen sollen heute stattfinden. Wo und zwischen wem genau, das ließ Trump offen. Blitzermarathon. Mitten in der Hauptreisezeit gibt es ab heute verstärkte Radarkontrollen in den meisten Bundesländern.
4: Der Blitzermarathon dauert eine Woche lang und findet immer im April und im August statt. Laut Polizei sind solche sogenannten Speedweeks sehr effektiv, um etwas gegen Raser zu unternehmen. Auch wenn manche nur kurzzeitig vom Gas runtergehen, führen solche Aktionen allgemein zu einem besseren Bewusstsein für die Geschwindigkeit. Zu schnelles Fahren ist nach wie vor die Hauptursache für Verkehrsunfälle, die tödlich enden. Besonders viel wird in der Nähe von Schulen und Kindergärten, Baustellen, Altenheimen und Krankenhäusern geblitzt. Elisa Schuh, Nachrichtenredaktion.
2: In Griechenland versucht die Feuerwehr weiterhin, die schweren Waldbrände einzudämmen. In Spanien hat sich die Lage dagegen deutlich entspannt und auch in Frankreich bleibt die Situation trotz einiger neuer Feuer stabil. Westlich der griechischen Hauptstadt Athen sind bereits mehr als 10.000 Hektar Wald zerstört. Die Flammen bedrohen eine Stadt mit rund 36.000 Einwohnern. Dort in der Region starben zwei Menschen beim Absturz eines Löschhubschraubers.
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5: Heute dominiert wieder die Sonne am Himmel über der Region. Dazu bekommen wir Höchsttemperaturen um die 31 Grad. Noch dagegen ist es richtig angenehm, der richtige Zeitpunkt, um durchzulüften, würde ich sagen. Wir haben 17 Grad in Osnabrück und in Belm. Über Bad Iburg-Glane hängen ein paar Wolken bei 16 Grad. Quakenbrück kommt auf 15 Grad. Heute am späten Nachmittag ziehen ein paar Wolken auf. Ganz vereinzelt bringen die auch ein paar Tropfen Regen mit. Das wird aber sehr wenig, was darunter kommt, also gießen müsst ihr wahrscheinlich trotzdem. Morgen bleibt es sonnig, dazu aber immer mal wieder einzelne Wolken bei bis zu 32 Grad. Morgen Abend dann Schauer und auch einzelne Gewitter. Übermorgen am Mittwoch bleibt es teils bewölkt bei viel Sonne und bei bis zu 29 Grad. Dazu kein Regen in Sicht, dafür aber besonders am Nachmittag mäßiger Wind mit durchaus starken Böen.
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5: Neue Arbeiten und Sperrungen in der Stadt Osnabrück. In Schinkel betroffen die Borsigstraße. Die ist voll gesperrt auf Höhe der Hausnummer 9 bis 13 und das noch bis Mitte November. Während der Arbeiten wird die Einbahnstraßenregelung aufgehoben. Außerdem beginnt in Osnabrück der Endausbau der Winkelhausenstraße. 7 Abschnitte sind geplant bis April 27. Der erste beginnt heute im Bereich der Polizei. Der Bereich muss bis Ende August gesperrt werden. Dann folgen die nächsten Abschnitte. Und die mobilen Blitzer vom Landkreis Sorum stehen heute verstärkt in und um Bramsche. Aber Vorsicht, ihr wisst es ist die Speedweek ab heute oder der Blitzermarathon, egal wie ihr es nennen wollt. Niedersachsen und auch die Polizei Osnabrück machen mit. Das heißt, in dieser Woche können euch deutlich mehr Blitzer begegnen als sonst. Wenn ihr auch noch einen Verkehrshinweis habt oder einen der Blitzer entdeckt, meldet euch gerne bei uns. Ruft an unter 0541 750 40 0 oder schickt eine Nachricht bei WhatsApp an die 0157 88 5 33 187. Beide Nummern findet ihr zum Nachlesen auch nochmal online auf usradio.de. Ich wünsche euch eine gute und sichere Fahrt.
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5: Mit mir, Laura Niermann. Guten Morgen. Ja, beim Fußball, da passiert ja gerade ganz viel Spannendes abseits des Platzes. Man könnte sagen, UEFA gegen FIFA. Infantino musste am Wochenende zurückrudern. Da ist es gerade wirklich richtig spannend, auch wenn diese Politik eigentlich gar nichts mit dem eigentlich so schönen Spiel zu tun hat. Wenn ihr genug habt von Intrigen und Machtkämpfen im Fußball und euch trotzdem irgendwie auf das kommende Wochenende und den Start der Saison einstellen wollt, dann könnt ihr euch in Osnabrück eine ganz besondere Ausstellung ansehen. Alle Infos dazu habe ich gleich für euch hier bei Startklar.

0: Jan Delay bei US Radio Startklar. Der ist ja auch glühender Fußballfan, Anhänger von Werder Bremen. Ja, da muss man auch ein bisschen leiden können, wenn wir ehrlich sind. Wir bleiben auch bei Fußball, aber gehen mal in eine ganz andere Richtung.
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0: Denn klar, am Wochenende startet nicht nur der VfL Osnabrück in die neue Saison. Da wird in den Fankurven wieder richtig mitgefiebert, angefeuert und mitgelitten. Leider bleibt es aber nicht immer dabei. Es kommt auf den Tribünen und in den Fankurven auch zu Diskriminierung und Ausgrenzung. Und genau da will der Verein Löwenpudel ansetzen. Der hat sich das Ziel gesetzt, soziales Engagement und Fußball zu verbinden. Aktuell mit der Wanderausstellung Stabil bleiben gegen Diskriminierung im Fußball. Christian Harpenau vom Löwenpudel hat uns berichtet, worum es dabei geht.
2: Die Ausstellung Stabil bleiben gegen Diskriminierung im Fußball zeigt verschiedene Formen der Aufgrenzung auf. Nicht nur im Fußball selber, sondern das erfahren wir ja auch im Alltag, wo sowas passieren kann. Und man kann sich auf den Schaubildern ganz gut informieren. Auf QR-Codes und mit Literaturhinweisen gibt es dann immer noch mal ein paar Tipps, wenn man sich da noch tiefer informieren möchte, wo man das tun kann.
0: Die Ausstellung soll also Infos zugänglich machen und auf ein größeres Problem im Fußball aufmerksam machen. Auf mehreren Schautafeln werden unterschiedliche Arten der Diskriminierung gezeigt. Die Motivation dahinter ist klar. Es sollen Respekt und Werte vermittelt werden. Fußball ist dabei ein Mittel, um möglichst viele Menschen anzusprechen.
2: Die Strahlkraft des Fußballs ist nicht zu unterschätzen. Es kommen jede Woche in Osnabrück alleine 16.000 Leute ins Stadion alle zwei Wochen. Und bundesweit sind es ja, Hunderttausende, die sich das Spiel angucken. Und von daher ist die große Motivation, ja, unsere kleine Welt so ein bisschen schöner zu machen, unsere kleine Fußballwelt. Und natürlich dann auch als Multiplikator für unsere gesellschaftlichen Herausforderungen, die wir gerade haben.
0: Aber ganz wichtig, auch wenn es sich bei der Ausstellung viel um den Fußball und die Probleme mit Diskriminierung und Ausgrenzung im Fußball dreht, sind die Schautafeln auch für Fußballmuffel interessant. Für jede und jeden soll der Besuch einen Mehrwert haben.
2: Also unser Ziel ist natürlich, dass die Leute hier gestärkt aus dieser Ausstellung rausgehen, dass die vielleicht die eine oder andere Idee mitnehmen, das eine oder andere Argument vielleicht auch finden in der Diskussion mit den Leuten, die das vielleicht nicht so sehen. Und das wäre unsere wichtige Botschaft. Guckt euch das an, informiert euch, guckt nicht weg, wenn es zu Ausgrenzungen kommt, wenn es zu Diskriminierung kommt. Auch wenn man vielleicht vorher unsicher war, dass man jetzt eben mal diese Sicherheit mitnimmt und klar hat, das, was da gerade gesagt wurde, ist nicht in Ordnung und ich schreite ein. Das sollte eigentlich die Botschaft unserer Ausstellung sein, die wir jetzt hier einen Monat in Osnabrück haben.
0: Und das hier in Osnabrück im Stadthaus, direkt im Foyer, geöffnet zu den üblichen Öffnungszeiten des Stadthauses. Und zu sehen ist die Ausstellung dort bis zum 13. August, also bis Freitag in der nächsten Woche. Schaut mal vorbei im Foyer im Osnabrücker Stadthaus.

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Wir haben die aktuellen Meldungen aus Stadt und Landkreis Osnabrück für euch, schauen auch zurück aufs Wochenende. Ja, und da würde ich sagen, hat der ein oder andere Autofahrer oder Mitfahrer am Wochenende das gute Benehmen zu Hause gelassen. Nach einem Unfall auf der A1 fuhr ein Autofahrer durch die Rettungsgasse und wollte dann auch einfach mal durch die Unfallstelle fahren, wo gerade die Unfallaufnahme lief. Die Polizei fand das natürlich gar nicht mal gut, hielt den Wagen auf und zwei Mitfahrer waren laut einer Polizeimeldung wohl auch alkoholisiert, fielen negativ auf. Das heißt, sie haben im weiteren Verlauf die Polizeimaßnahmen gestört. Jetzt drohen Ordnungswidrigkeitsverfahren. Was sonst noch passiert ist in Stadt und Landkreis Osnabrück, das sagt euch gleich Jan Molitor um 7:30 in den OS-Radio-Lokalnachrichten.

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1: Mit Jan Molitor. Niedersachsens Gesundheitsminister äußert sich zur Zukunft des Marienhospital Ankum und Polizei Osnabrück beteiligt sich an der Aktion Speed Week. Niedersachsens Gesundheitsminister Andreas Philippi sieht trotz wirtschaftlicher Herausforderungen eine Zukunft für das regionale Gesundheitszentrum in Ankum. Das berichtet die Neue Osnabrücker Zeitung. Bei einer Diskussionsveranstaltung in Quakenbrück sagt der SPD-Politiker, das Angebot werde grundsätzlich angenommen. Allerdings sei der finanzielle Aufwand derzeit noch zu hoch. Niedersachsen nehme mit den regionalen Gesundheitszentren bundesweit eine Vorreiterrolle ein. In der kommenden Woche sollen die bisherigen Erfahrungen mit den regionalen Gesundheitszentren ausgewertet werden. Autofahrer in Stadt und Landkreis Osnabrück müssen in dieser Woche verstärkt mit Tempokontrollen rechnen. Die Polizei Osnabrück beteiligt sich an der europaweiten Aktion Speed Week und kontrolliert vom 3. bis 9. August verstärkt die Geschwindigkeit im Straßenverkehr. Im Fokus stehen dabei vor allem Raser und Drängler. Nach Angaben der Polizeidirektion Osnabrück zählt überhöhte oder nicht angepasste Geschwindigkeit weiterhin zu den häufigsten Ursachen schwerer Verkehrsunfälle. Mit den Kontrollen soll die Verkehrssicherheit in der Region erhöht werden. Ein ungewöhnlicher Einsatz beschäftigt die Polizei in Melle. In der Nacht zu Sonntag bemerkten Hofbesitzer auf Aufnahmen ihrer Wildkamera einen unbekannten Mann auf ihrem Grundstück. Nach Angaben der Polizei betrat der Mann einen Pferdestall, zog seine Kleidung aus und ging anschließend in einem Badeanzug in ein Pferdegehege. Dort soll er ein Pferd umarmt haben. Als die Hofbesitzer ihn über eine Lautsprecheranlage ansprachen, flüchtete der Mann. Die Hintergründe der Tat sind noch unbekannt. Der VfL Osnabrück hat seine letzten beiden Testspiele vor dem Start in die zweite Bundesliga verloren. Zunächst unterlagen die Lila-Weißen in einem nicht öffentlichen Testspiel dem Drittliga-Aufsteiger SV Meppen mit 0:3. Am Nachmittag verlor der VfL dann vor rund 4.500 Zuschauern an der Bremer Brücke auch die Generalprobe gegen den SC Paderborn mit 0:2. Am kommenden Samstag startet der VfL Osnabrück mit einem Auswärtsspiel beim 1. FC Heidenheim in die neue Zweitligasaison.
0: Das Wetter bei uns in der Region.
2: Da bekommen wir heute vor allem eins, ganz viel Sonnenschein. Dazu steigen die Temperaturen bis zu 31 Grad. Aktuell ist es noch deutlich angenehmer. 17 Grad in Osnabrück und in Bellenfährte. 16 Grad bei wenigen Wolken habt ihr in Quakenbrück und in Bad Rothenfelde. Am späten Nachmittag ziehen ein paar Wolken auf und ganz vereinzelt bringen die dann auch ein paar Tropfen Regen mit. Viel wird aber nicht auf uns zukommen. Morgen bleibt es sonnig, dazu aber immer einzelne Wolken bei bis zu 32 Grad und morgen Abend müssen wir auch wieder mit Schauern und einzelnen Gewittern rechnen. Übermorgen am Mittwoch bleibt es teils bewölkt bei viel Sonne und bei bis zu 29 Grad. Dazu kein Regen in Sicht, dafür aber mäßiger Wind mit starken Böen, vor allem am Mittwochnachmittag.
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2: Es gibt einige neue Sperrungen und Bauarbeiten, vor allem auch in Osnabrück ab heute. Betroffen zum Beispiel in Schinkel die Borsigstraße, die ist voll gesperrt auf Höhe der Hausnummer 9 bis 13 und das noch bis Mitte November. Während der Arbeiten wird die Einbahnstraßenregelung aufgehoben. Außerdem beginnt in Osnabrück der Endausbau der Winkelhausenstraße. 7 Abschnitte sind geplant bis April 27. Heute geht's los im Bereich der Polizei. Dort ist die Straße voll gesperrt und das bis Ende August. Die mobilen Blitzer vom Landkreis, die stehen heute verstärkt in und um Bramsche. Aber Vorsicht, heute startet die Speed Week, also müsst ihr in der ganzen Region und auch darüber hinaus vermehrt mit Blitzern rechnen. Wenn ihr einen der Blitzer entdeckt oder noch einen Verkehrshinweis für uns habt, meldet euch gerne bei uns, ruft an unter 0541 750 400 oder schickt eine Nachricht per WhatsApp an die 0157 88 5 33 187. Beide Nummern zum Nachlesen findet ihr auch online auf osradio.de. Ich wünsche euch eine gute und sichere Fahrt.
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2: Boah, Temperaturen über 30 Grad, das wird heiß heute mal wieder. Was kann man da machen, wenn es zu heiß ist für so große Unternehmungen draußen? Naja, man könnte zum Beispiel mal wieder ins Museum gehen. Und was es da jetzt Neues gibt, das hört ihr gleich hier von mir im OS Radio Veranstaltungstipp. Mein Name ist Laura Niermann. Schönen guten Morgen wünsche ich euch jetzt mit James Blunt. You're beautiful.

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0: Startklar bei US Radio um 7.42 Uhr. Zeit für den US Radio Veranstaltungstipp. Und da habe ich jetzt ein richtiges Schätzchen für euch. Man könnte sagen, ein Bodenschätzchen.
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0: Es geht natürlich um die neue Sonderausstellung im Museum am Schülerberg. Die heißt nämlich Deutschlands Bodenschätze. Ja, und der Titel erklärt eigentlich auch schon, worum es geht. Es geht um Bodenschätze. Die Ausstellung soll einen Bogen spannen zu unseren Rohstoffen, den Bodenschätzen von heute, die, so sagt es Museumsleiter Norbert Niedernostheide, facettenreich sein. Es geht aber auch um die Geschichte der Entwicklung vom Faustkeil, dem ersten Rohstoff bis hin zum Handy, für das ja heute vor allem die sogenannten seltenen Erden genutzt und vor allem gebraucht werden. Darüber erfahren wird man in der Ausstellung selbst sehr viel, aber auch im Begleitprogramm.
2: Wir haben interessante Referenten für Abendvorträge gewinnen können zum Thema Endlagersuche oder zum Thema unendliches Wachstum. Wir haben ein Begleitprogramm für Familien, für Schulklassen.
0: Und jeder kann etwas selbst mit nach Hause nehmen aus der Ausstellung. Zumindest wünscht sich Norbert Niedernostheide, dass der ein oder andere nach dem Besuch der Ausstellung vielleicht mehr über Rohstoffe, Bodenschätze etc. nachdenkt. Vielleicht auch über den schonenden Umgang mit den Rohstoffen.
2: Dass man vielleicht wirklich auch daran denkt, dass Dinge des täglichen Lebens auch lange genug genutzt werden, dass man nicht vielleicht jedes Jahr ein neues Handy braucht. Meins ist 10 Jahre alt. Und dass man dann, wenn Dinge ausgesondert werden, dass man sie wirklich dem Recycling zuführt.
0: Es soll also mehr Bewusstsein geschafft werden für den Umgang mit den Bodenschätzen. Damit das auch funktioniert und möglichst viel hängen bleibt, haben die Ausstellungsmacher ein Konzept umgesetzt, das Thema von vielen Seiten betrachtet.
2: Ich bin selber überrascht, wie vielgestaltig das Thema ist, wie objektreich vermittelt wird, wie interaktiv auch. Und auch die multimedialen Aspekte spielen eine große Rolle. Also man kann sich, glaube ich, stundenlang aufhalten und immer wieder Neues entdecken und erleben tatsächlich.
0: Also eine Ausstellung, bei der nicht nur einfach Exponate zu sehen sind, sondern in der man auch viel ausprobieren kann. Bildschirme anklicken, fühlen und all das in der Sonderausstellung Deutschlands Bodenschätze im Museum am Schülerberg. Freitag war die offizielle Eröffnung. Jetzt könnt ihr sie ganz normal im Museum besuchen. Schaut mal rein.

Guten Morgen, Region Osnabrück. Ihr hört Startklar bei US Radio gleich um 8 Uhr mit den Nachrichten. Da geht es unter anderem um super Sparpreise. Davon gibt es laut Verbraucherschützern nämlich zu wenig. Mehr dazu und zu aktuellen Gesprächen zwischen den USA und dem Iran gleich in gut 8 Minuten hier bei Startklar. Davor wird es noch ein bisschen romantisch mit Air Supply, All Out of Love.

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1: Ich bin Lea Matschulat. US-Präsident Trump hat für heute neue Gespräche für ein Ende des Iran-Krieges angekündigt. Die Gespräche würden am Nachmittag stattfinden, kündigte er an. Wo und wer daran teilnehmen wird, dazu sagte Trump nichts. Aus dem Iran gibt es bislang keine Bestätigung für die geplanten Gespräche. In der Diskussion um die Frührente mit 63 Jahren hat CSU-Chef Söder im ARD-Sommerinterview vor einem Scheitern der gesamten Rentenreform gewarnt. Im ZDF-Sommerinterview forderte Bundesarbeitsministerin Baas die Union auf, ihre Position zur Abschaffung der abschlagsfreien Frührente zu klären.
2: Arbeitsministerin Baas zeigte sich im ZDF offen dafür, das Paket nochmal aufzuschnüren, zumal die Frührente von der SPD eingeführt worden sei, die CDU wolle sie abschaffen. Aber vor neuen Gesprächen wünschte sich eine klare Position dazu vom Koalitionspartner CDU-CSU. Die drei ostdeutschen CDU-Ministerpräsidenten Kretschmer, Schulze und Vogt wollen an der abschlagsfreien Frührente festhalten. Von der CDU-Spitze hieß es später allerdings nochmal, nein, die Union bleibe bei der Abschaffung. Ursula Winkler, Nachrichtenredaktion.
1: Bahnkunden haben nach einer Untersuchung von Verbraucherschützern für Fahrten tagsüber nur geringe Chancen auf ein Ticket zum Supersparpreis. Das günstigste Angebot, für das die Bahn auf ihrer Internetseite wirbt, war für Fahrten in der zweiten Klasse zwischen 7 und 19 Uhr an rund drei Vierteln der untersuchten Tage nicht verfügbar. Das berichtet die Frankfurter Allgemeine Zeitung.
3: Der Bundesverband der Verbraucherzentralen hat die Ticketpreise fast zwei Jahre lang beobachtet. Nur an knapp jedem vierten Tag gab es zwischen 7 und 19 Uhr tatsächlich so günstige Tickets wie in der Werbung versprochen. An den anderen Tagen gab es zwar auch Fahrscheine zum Supersparpreis, der lag aber zwischen 15 und 157% über dem Werbepreis, heißt es in der Untersuchung. Die Bahn kritisiert die Untersuchung und spricht von erheblichen methodischen Mängeln. Uli Reitinger, Nachrichtenredaktion.
1: In Griechenland versucht die Feuerwehr weiterhin, die schweren Waldbrände einzudämmen. In Spanien hat sich die Lage dagegen deutlich entspannt. Und auch in Frankreich bleibt die Situation trotz einiger neuer Feuer stabil. Westlich der griechischen Hauptstadt Athen sind bereits mehr als 10.000 Hektar Wald zerstört. Die Flammen bedrohen eine Stadt mit rund 36.000
0: Einwohnern. Das Wetter bei uns in der Region.
4: Heute scheint die Sonne und das bis in den Abend. Nur ganz vereinzelt zeigen sich da zwischendurch mal Wolken. Und am Abend kann es tatsächlich kleinere Schauer geben. Viel kommt da aber wirklich nicht runter. Dazu erwarten wir heute bis zu 31 Grad. Aktuell ist es dagegen noch deutlich kühler und ich würde auch sagen noch angenehmer. Wir haben 18 Grad in Osnabrück und in Belmfährte. Bersenbrück kommt auf 16 Grad. 17 Grad habt ihr in Strang in Bad Rothenfelde. In der Nacht bleibt es teils bewölkt und war recht warm. Die Temperaturen sinken nicht unter die 20-Grad-Marke. Warm, besser gesagt heiß, bleibt es auch morgen bei bis zu 32 Grad. Dazu ist es teils bewölkt bei viel Sonne und am Abend ziehen einzelne Gewitter über die Region. Auch am Mittwoch Sonne bei wenigen Wolken. Dazu bleibt es trocken bei mäßigem Wind mit starken Böen am Nachmittag. Die Höchsttemperatur liegt dann bei 29 Grad.
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4: Wegen Arbeiten ist die Borsigstraße in Osnabrück-Schinkel auf Höhe der Hausnummer 9 bis 13 voll gesperrt. Die Sperrung gilt bis Mitte November und während dieser Zeit wird die Einbahnstraßenregelung vor Ort aufgehoben. Außerdem beginnt in Osnabrück der Endausbau der Winkelhausenstraße. 7 Abschnitte sind geplant bis April 27 insgesamt. Der erste Abschnitt folgt heute, das heißt der Bereich der Polizei auf Höhe der Polizei muss gesperrt werden und das bis Ende August. Neue Sperrung auch in Bersenbrück, genauer gesagt in Hastrup. Wegen Baumaßnahmen ist da die B214, also die Gerderstraße und auch der Heidgartenweg voll gesperrt. Die mobilen Blitzer vom Landkreis, die stehen heute verstärkt in und um Bramsche. Aber ihr wisst ja, wir haben ab heute Blitzermarathon bis einschließlich Sonntag. Das heißt, ihr müsst überall mit Blitzern und vor allem mit verstärkten Blitzern rechnen. Wenn ihr auch noch einen Verkehrshinweis habt oder einen dieser Blitzer der Speedweek oder des Blitzermarathons entdeckt, dann meldet euch gerne bei uns, ruft an unter 0541 750 400 oder schickt eine Nachricht per WhatsApp an die 0157 885 33 187. Beide Nummern findet ihr auch online auf osradio.de. Ich wünsche euch eine gute und vor allem natürlich eine sichere Fahrt.
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4: Mit Laura Niermann, das bin ich. Guten Morgen. Ja, die Stadt Osnabrück will ihre Bushaltestellen besser und auch komfortabler machen. Wie das genau aussehen soll, das ist gleich unser Thema hier bei US Radio Startklar.

0: Whitney Houston um 8.13 Uhr hier bei Startklar.
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0: Ein Schild, ein Fahrplan, viel mehr braucht es gar nicht für eine Bushaltestelle. Aber seien wir ehrlich, so eine Sitzgelegenheit zum Warten, die ist auch ganz schön. Und ein Dach, damit man nicht im Regen stehen muss, ja, das ist dann ja fast schon Luxus. Aber die Stadt Osnabrück will ran an ihre rund 200 Haltestellen und denen mal so ein richtiges Upgrade verpassen. Für mehr Komfort, aber auch damit das Ganze ein bisschen praktischer wird. Denn zum Beispiel der Einstieg, der ist für Menschen mit Kinderwagen, Rollstühlen oder Rollatoren immer noch gar nicht mal so einfach.
2: Also grundsätzlich ist das Haltestellenprogramm ja auf Barrierefreiheit ausgelegt. Das heißt, die Buskappsteine werden höher, dass sie gut in den Bus reinkommen, auch mit einem Rollstuhl oder einem Kinderwagen. Also zum einen hat es die Möglichkeit, auf dem Dach ein extensives Gründach anzubringen. Und wir nehmen auch zunehmend stärker in den Blick, wie wir auch jede kleine Bushaltestelle als kleine Mobilitätsstation ausprägen können. Das heißt, dass wir im Umfeld Fahrradabstellanlagen haben, auch möglichst viele auch für Lastenräder geeignet.
0: Das sagt Stadtbaurat Timo Weitemeier zu den geplanten Veränderungen an den Osnabrücker Bushaltestellen. Und da merkt man schon, es geht um mehr als nur ein Schild und ein Fahrplan. Grüner sollen die Bushaltestellen zum Beispiel auch werden. Einige Wartehäuschen bekommen dabei ein bepflanztes Dach. Das ist laut Weitemeier gleich in mehrfacher Hinsicht eine richtig gute Idee.
2: Wo viele Menschen von oben drauf schauen, ist das ganz schön. Und gleichzeitig hat es natürlich im Sinne von Schwammstätten die Möglichkeit, Regen zurückzuhalten. Und noch Flächen, die verdunsten, können wir gut im Stadtgebiet gebrauchen.
0: Mit sogenannten Schwammstätten ist ein nachhaltiger Umgang mit Flächen und Regenwasser gemeint. Auch die neuen Bushaltestellen sollen dazu beitragen. Aber bis alle Bushaltestellen neu sind, dauert es noch. Da muss die Stadt erstmal priorisieren.
2: Es wird sozusagen nach Prioritäten abgewogen. Und da, wo es sozusagen, wo der Sanierungsbestand am größten ist, da, wo die Nutzungsfrequenz am größten ist, wird es natürlich tendenziell als erstes gemacht. Oder Straßen, die ohnehin in der Sanierung sind. Also das nächste Programm soll Mitte 27 fertiggestellt werden. Und das ist ein durchgängiges Programm bisher. Das heißt, jedes Jahr werden wir sukzessive die Situation verbessern.
0: Bis Mitte 2027, also ungefähr im nächsten Jahr, sollen bis zu 12 Bushaltestellen modernisiert werden. Es wird also noch ein bisschen dauern, bis wir wirklich in ganz Osnabrück überall barrierefreie Haltestellen mit grünen Dächern sehen können. Gefördert wird das Ganze übrigens von der Landesnahverkehrsgesellschaft Niedersachsen.

Sommer in Osnabrück. Und egal, ob ihr hier in der Stadt oder im Landkreis bleibt oder in den Urlaub fahrt, was gibt es Besseres, als irgendwo sich schön in den Schatten zu legen und ein gutes Buch zu lesen? Ja, und den Lesestoff dazu könnt ihr gleich hier bei uns gewinnen im OS-Radio-Gewinnspiel. Vorher gibt es aber noch die OS-Radio-Lokalnachrichten, gleich um 8:30 mit Jan Molitor.

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1: Mit Jan Molitor. Niedersachsens Gesundheitsminister äußert sich zur Zukunft des Marienhospital Ankum und Polizei Osnabrück beteiligt sich an der Aktion Speed Week. Niedersachsens Gesundheitsminister Andreas Philippi sieht trotz wirtschaftlicher Herausforderungen eine Zukunft für das regionale Gesundheitszentrum in Ankum. Das berichtet die Neue Osnabrücker Zeitung. Bei einer Diskussionsveranstaltung in Quakenbrück sagt der SPD-Politiker, das Angebot werde grundsätzlich angenommen. Allerdings sei der finanzielle Aufwand derzeit noch zu hoch. Niedersachsen nehme mit den regionalen Gesundheitszentren bundesweit eine Vorreiterrolle ein. In der kommenden Woche sollen die bisherigen Erfahrungen mit den regionalen Gesundheitszentren ausgewertet werden. Autofahrer in Stadt und Landkreis Osnabrück müssen in dieser Woche verstärkt mit Tempokontrollen rechnen. Die Polizei Osnabrück beteiligt sich an der europaweiten Aktion Speed Week und kontrolliert vom 3. bis 9. August verstärkt die Geschwindigkeit im Straßenverkehr. Im Fokus stehen dabei vor allem Raser und Drängler. Nach Angaben der Polizeidirektion Osnabrück zählt überhöhte oder nicht angepasste Geschwindigkeit weiterhin zu den häufigsten Ursachen schwerer Verkehrsunfälle. Mit den Kontrollen soll die Verkehrssicherheit in der Region erhöht werden. Ein ungewöhnlicher Einsatz beschäftigt die Polizei in Melle. In der Nacht zu Sonntag bemerkten Hofbesitzer auf Aufnahmen ihrer Wildkamera einen unbekannten Mann auf ihrem Grundstück. Nach Angaben der Polizei betrat der Mann einen Pferdestall, zog seine Kleidung aus und ging anschließend in einem Badeanzug in ein Pferdegehege. Dort soll er ein Pferd umarmt haben. Als die Hofbesitzer ihn über eine Lautsprecheranlage ansprachen, flüchtete der Mann. Die Hintergründe der Tat sind noch unbekannt. Der VfL Osnabrück hat seine letzten beiden Testspiele vor dem Start in die zweite Bundesliga verloren. Zunächst unterlagen die Lila-Weißen in einem nicht öffentlichen Testspiel dem Drittliga-Aufsteiger SV Meppen mit 0:3. Am Nachmittag verlor der VfL dann vor rund 4.500 Zuschauern an der Bremer Brücke auch die Generalprobe gegen den SC Paderborn mit 0:2. Am kommenden Samstag startet der VfL Osnabrück mit einem Auswärtsspiel beim 1. FC Heidenheim in die neue Zweitligasaison.
0: Das Wetter bei uns in der Region.
2: Die Sonne scheint, ja, und die scheint weiter bis in den Abend heute. Nur ganz vereinzelt zeigt sich dazu mal eine kleine Wolke und am Abend kann es auch ein ganz kleines Schäuerchen mal geben. Aber viel Regen kommt da auf keinen Fall runter. Dazu erwarten wir heute bis zu 31 Grad. Von diesen Temperaturen sind wir noch ein gutes Stück entfernt. Wir haben 19 Grad in Osnabrück und in Bad Rothenfelde-Strang. Wallenhorst kommt genauso wie Melle auf heitere 18 Grad. In der Nacht bleibt es teils bewölkt und richtig warm. Also die Temperaturen sinken heute Nacht nicht unter 20 Grad. Warm, besser gesagt heiß, geht's auch morgen und übermorgen weiter. Dazu morgen bis zu 32 Grad, Mittwoch bis zu 29 Grad. Dazu kann es morgen Abend auch wieder einzelne Gewitter geben. Mittwoch dann Sonne bei wenigen Wolken. Dazu am Nachmittag mäßiger Wind mit starken Böen.
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2: Bauarbeiten in der Borsigstraße in Osnabrück-Schinkel auf Höhe der Hausnummer 9 bis 13. Da ist die Straße auch voll gesperrt und das bis Mitte November. Während der Arbeiten wird die Einbahnstraßenregelung vor Ort aufgehoben. Außerdem arbeiten in Osnabrück an der Winkelhausenstraße. Da geht es lange hin, zwar bis April 27 in mehreren Abschnitten. Der erste Bauabschnitt mit Vollsperrung beginnt heute im Bereich der Polizei. Und da ist die Straße bis Ende August gesperrt. Neue Sperrung auch in Bersenbrück, genauer gesagt in Hastrup. Wegen Baumaßnahmen ist da die B214, also die Gerderstraße und auch der Heidgartenweg voll gesperrt. Geblitzt wird aktuell in Osnabrück-Atter an der Birkenallee und die mobilen Blitzer vom Landkreis, die wurden uns heute für Bramsche gemeldet. Aber Vorsicht, ihr habt es gerade von Jan in den Lokalnachrichten gehört. In dieser Woche gibt es wieder einen Blitzermarathon, auch bei uns in der Region. Das heißt, haltet die Augen besonders aufmerksam nach Blitzern. Offen. Wenn ihr einen der Blitze entdeckt oder noch einen Verkehrshinweis für uns habt, meldet euch gerne. Ihr könnt anrufen unter 0541 750 400 oder schickt uns eine Nachricht bei WhatsApp an die 0157 885 33 187. Beide Nummern findet ihr auch online zum Nachlesen auf osradio.de. Ich wünsche euch eine gute und vor allem natürlich eine sichere Fahrt.
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2: Wir Bücher aus Skandinavien. Da denkt jetzt der eine oder andere sicherlich an spannende Thriller und ganz viel Gemetzel. Aber nein, das geht auch ganz anders. Das können einfach auch unterhaltsame und schöne Bücher sein. Und eines von diesen könnt ihr heute im US-Radio-Gewinnspiel gewinnen. Welches und wie, das sage ich euch gleich hier bei Startklar. Mein Name ist Laura Niermann. Ich wünsche euch einen schönen guten Morgen. 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

0: klar, bei US Radio um 8.43 Uhr. Lasst uns über Norwegen reden. Man könnte auch sagen, das schöne Norwegen, bekannt für Fjorde, Nordlichter. Und genau hier spielt der neue Roman von Anne Sverdrup-Tigelsen, hauptberuflich Naturschutzbiologin. Ihr Roman erzählt die Geschichte von zwei ungleichen Frauen, die mit Schicksalsschlägen zu kämpfen haben und trotzdem mit Kraft und Entschlossenheit ihren Weg gehen. Das Ganze nennt sich dann der Einsiedlersommer und mein Kollege Jochen Drexler, der kann uns schon jetzt mehr verraten.
1: Eva, Anfang 30 und Biologin aus Oslo, nimmt nach einem schmerzhaften Verlust Hals über Kopf einen ziemlich ungewöhnlichen Sommerjob an, der sie in ein abgelegenes Dorf in den Wäldern von Vestfold führt.
2: Der Auftrag? Die sprichwörtliche Suche nach der Nadel im Heuhaufen. Ich soll in einem 500 Quadratkilometer großen Gelände einen extrem seltenen Kiefer finden, der zudem im Verborgenen lebt. Das bedeutet, ausgedehnte Wanderungen, lange Tage im Freien. Kommt mir sehr entgegen.
1: Eva möchte den Auftrag nutzen, um bei ihren einsamen Erkundungen durch die Wälder wieder mit sich ins Reine zu kommen. Doch sie hat auch eine Nachbarin in Vestfold, die 76-jährige Olga. Eigentümerin der Wälder, in denen Eva unterwegs ist. Ihre erste Begegnung verläuft eher unglücklich.
2: Ich heiße Eva Wiest. Ich arbeite mit Insekten. Genau, und ich bin nicht interessiert, entgegnete Olga und machte Anstalten, das Fenster zu schließen. Moment, warten Sie doch bitte, es ist wichtig, sagte Eva. Ich wurde damit beauftragt, den Eremitenkäfer zu suchen. Er ist sehr selten, er lebt in Baumhöhlen. Die Gemeinde hat... Olgas Miene verfinsterte sich. Die Gemeinde, schnitt sie ihr mit eisiger Stimme das Wort ab. Ich will nicht, dass irgendwer zwischen meinen Eichen herumschnüffelt. Ich verbiete ihnen, dorthin zu gehen. Ist das klar?
1: Eva ist entsetzt, als sie erfährt, warum Olga so abweisend ist. Die Gemeinde plant, den Wald abzuholzen, um dort einen Steinbruch zu errichten.
2: Da war sie nun auf diese Märchenwälder gestoßen. Ein in Vergessenheit geratenes Eldorado der Artenvielfalt. Und kaum hatte sie diese Wälder entdeckt, sollten sie zerstört werden. Sie konnte es nicht fassen. Sie würde den uralten Eichen eine Stimme geben und einen Bericht schreiben, der die Kommunalpolitiker, die Sachbearbeiter der Provinzverwaltung und die Menschen, die hier lebten, überzeugte. Davon, dass die Natur wertvoller war als das Gestein darunter.
1: Und die beiden Frauen verbindet noch viel mehr als ihre Liebe zum Wald. Die Suche nach dem, was bewahrt werden muss. Im Leben und in der Natur. Und der unbedingte Wunsch, die eigene Geschichte zu verarbeiten.
0: Und plötzlich stellt man sich den ganzen

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1: OS Radio startklar um 8.51 Uhr. Und es gibt ja so Menschen, ich weiß nicht, ob ihr die auch kennt, die können über ein Thema so leidenschaftlich reden, dass man sofort auch selber begeistert ist, egal worum es geht. Und genau das kann Anne Sverdrup-Tirkussen, wenn es um Käfer geht. Kein Wunder, sie ist nämlich Biologin, sie kennt sich also bestens aus. Aber selbst wenn die Norwegerin ihre Landessprache spricht, die ist so begeistert, da kommt so viel rüber, dass man auch selber sofort so ein bisschen Liebe zu Käfern abbekommt. Und genau darum geht es auch in ihrem ersten Roman, Der Einsiedlersommer. Auch da geht es zumindest am Rande um die Liebe zu Käfern und zur Natur an sich. Aber lest am besten selbst oder hört selbst, denn sowohl Roman als auch Hörbuch könnt ihr bei uns gewinnen und das noch bis 10 Uhr. Schreibt einfach eine E-Mail an redaktion@osradio.de oder per WhatsApp an 0157 885 33 187. Unser Gewinnspiel läuft noch bis 10, also schreibt noch fleißig. Ganz wichtig dabei, schreibt uns auf jeden Fall auch eure Kontaktdaten, damit wir euch, wenn ihr gewonnen habt, auch benachrichtigen können. Die Teilnahmebedingungen, die findet ihr wie immer auf osradio.de. Viel Glück, wir drücken die Daumen.
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1: Ich bin Lea Matschulat. Angesichts des Niedrigwassers am Rhein wünscht sich Nordrhein-Westfalens Verkehrsminister Krischer eine nationale Taskforce. Sie könne rasch konkrete Maßnahmen abstimmen, wie etwa zusätzliche Lagerkapazitäten in Häfen für Gefahrgüter oder auch wie notwendige Güter auf die Bahn umgeladen werden können. Und die Taskforce könne klären, welche Güter Vorrang haben für den Transport mit dem Schiff, sagte Krischer im ZDF-Morgenmagazin. Die geplante Rentenreform sorgt weiterhin für Diskussionen. CSU-Chef Söder warnt im ARD-Sommerinterview davor, das Gesamtpaket wieder in Frage zu stellen. Der Präsident des Deutschen Instituts für Wirtschaftsforschung, Fratscher, hält die geplante Abschaffung der abschlagsfreien Rente mit 63 für unverzichtbar. Das sagt er der Rheinischen Post.
2: Der DIW-Chef ist überzeugt, ohne das Aus für die Rente mit 63 ist die Rentenreform tot. Dabei betont er noch einmal, dass von der früheren Rente ohnehin vor allem Besserverdiener und Männer profitieren würden, nicht etwa die Menschen, die von Altersarmut bedroht sind. Auch CSU-Chef Markus Söder fürchtet, dass die Rentenreform scheitert, wenn diese Empfehlung neu diskutiert wird. Arbeitsministerin Bärbel Baas von der SPD dagegen zeigt sich gesprächsbereit, obwohl sie sich bereits für die Reformpläne ausgesprochen hatte. Sie fordert die Union auf, sich auf eine Position zu einigen. Fiona Reinhardt, Nachrichtenredaktion.
1: Blitzermarathon. Mitten in der Hauptreisezeit gibt es von heute an verstärkte Radarkontrollen in den meisten Bundesländern.
3: Der Blitzermarathon dauert eine Woche lang und findet immer im April und im August statt. Laut Polizei sind solche sogenannten Speedweeks sehr effektiv, um etwas gegen Raser zu unternehmen. Auch wenn manche nur kurzzeitig vom Gas runtergehen, führen solche Aktionen allgemein zu einem besseren Bewusstsein für die Geschwindigkeit. Zu schnelles Fahren ist nach wie vor die Hauptursache für Verkehrsunfälle, die tödlich enden. Besonders viel wird in der Nähe von Schulen und Kindergärten, Baustellen, Altenheimen und Krankenhäusern geblitzt. Elisa Schuh, Nachrichtenredaktion.
1: US-Präsident Trump hat für heute neue Gespräche für ein Ende des Iran-Krieges angekündigt. Die Gespräche würden am Nachmittag stattfinden, sagte er. Wo und wer daran teilnehmen wird, dazu sagte Trump nichts. Aus dem Iran gibt es bislang keine Bestätigung für die Gespräche.
0: Das Wetter bei uns in der Region.
4: Heute mit ganz viel Sonnenschein bis in den Abend, dann ganz vereinzelt auch mal Wolken, gerade so am späten Nachmittag. Und tatsächlich kann es am Abend Regen geben. Viel kommt aber auf keinen Fall runter, das werden nur so ein paar Tropfen sein. Dazu erwarten wir heute bis zu 31 Grad, noch liegen wir aber deutlich darunter. Und das ist eigentlich ganz angenehm. 19 Grad haben wir in Osnabrück und in Melle. Hagen ATW kommt genauso wie Voltlage auf sonnige 20 Grad. Die Nacht bleibt teils bewölkt und warm. Wir reden von einer tropischen Nacht heute, das heißt, die Temperaturen sinken nicht unter 20 Grad. Heiß bleibt es auch morgen bei bis zu 32 Grad, dazu aber mehr Wolken am Himmel als heute und am Abend ziehen auch einzelne Gewitter über die Region. Am Mittwoch dann wieder Sonne bei wenigen Wolken, dazu bis zu 29 Grad bei mäßigem Wind mit starken Böen am Nachmittag.
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4: Wegen Bauarbeiten ist die Borsigstraße in Osnabrück-Schinkel gesperrt und zwar auf Höhe der Hausnummer 9 bis 13. Das gilt bis Mitte November und während der Arbeiten wird die Einbahnstraßenregelung vor Ort aufgehoben. Außerdem arbeiten in Osnabrück an der Winkelhausenstraße. Das wird was Größeres. Das Ganze dauert bis April 27. Allerdings in einzelnen Abschnitten. Es geht los im Bereich der Polizei. Da ist die Straße voll gesperrt bis Ende August. Dann wandert die Sperrung weiter. Neue Sperrung ab heute auch in Bersenbrück. Genauer gesagt in Hastrup. Wegen Baumaßnahmen ist da die B214 gesperrt. Also die Gerderstraße, auch der Heidgartenweg ist gesperrt. Geblitzt wird aktuell in Osnabrück-Atter an der Birkenallee. Die mobilen Blitzer vom Landkreis, die stehen heute verstärkt in und um Bramsche. Aber nicht vergessen, es ist Blitzermarathon in dieser Woche. Das heißt, ihr müsst überall mit besonders vielen Blitzern rechnen. Wenn ihr einen der Blitzer entdeckt oder noch einen Verkehrshinweis habt, meldet euch gerne bei uns. Ihr könnt anrufen unter 0541 750 400 oder schickt uns eine Nachricht bei WhatsApp an die 0157 88 5 33 187. Beide Nummern zum Nachlesen findet ihr natürlich auch online auf osradio.de. Ich wünsche euch eine gute und sichere Fahrt.
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4: Mit mir, Laura Niermann. Guten Morgen. Ja, ich muss zugeben, den klassischen Dr. Sommer, den haben wir in der US-Radio-Redaktion nicht. Aber genug schlaue Köpfe, die auch in schwierigen Lebenslagen Rat geben können, die gibt es natürlich auch in Osnabrück. Und ihre Meinung und ihren Rat hört ihr gleich hier bei Startklar.

0: klar, um 10 nach 9 an diesem Montagmorgen.
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0: Jetzt gibt's wieder Rat von Osnabrückern für Osnabrücker. Heute geht's da um ein echt heikles Thema. Aber hört selbst, hier ist Alina Schäfer mit dem Osnabrücker Rat.
2: Willkommen beim Osnabrücker Rat. Heute geht es um ein heikles Thema. Wie soll man sich verhalten, wenn man Zeuge eines Seitensprungs wird? Ist das übergriffig, sich einzumischen? Denn eigentlich geht es einen ja nichts an. Hinterher kommt man noch in die Bredouille, es beweisen zu müssen. Dann doch lieber so tun, als hätte man nichts gesehen und mit dem Geheimnis leben? Was für eine verzwickte Situation. Deshalb habe ich die Osnabrückerinnen und Osnabrücker gefragt, was würdet ihr tun? Hier kommt der Osnabrücker Rat.
3: Ich würde mich schon einmischen. Also ich würde zum einen erstmal dem Freund halt sagen, dass es halt nicht geht und ihm halt raten, das zu erzählen.
4: Wenn es eine echte Freundschaft ist, auf jeden Fall einmischen. Wenn nicht, dann ist keine wahrhaftige Freundschaft.
5: Ich glaube, das kommt auf die jeweilige Beziehung drauf an.
6: Ich würde die Wahrheit sagen wollen. Manche Sachen muss man dann auch nicht im Raum stehen lassen.
7: Kann man nicht prompt sagen. Kommt immer auf die Situation an.
8: Ich würde mich raushalten.
9: Ich würde ihm ein Limit setzen, das zu sagen. Also wenn ich die gut kennen würde. Wenn es eine Fremde ist, wäre es mir wurscht.
10: Ich würde mich einmischen.
2: Wenn es also nach den Osnabrückern geht, solltet ihr bei wahrer Freundschaft mit eurem Freund sprechen, der sich hier, sagen wir mal, nicht ganz so richtig verhalten hat. Die Einzellösung scheint es aber dennoch nicht zu geben. Wir hören uns beim nächsten Mal beim Osnabrücker Rat.
0: Also da plädieren die Osnabrücker und Osnabrückerinnen für Ehrlichkeit und durchaus auch mal die Konfliktsuche. Aber ich würde sagen, vielleicht löst sich das Ganze ja auch im Wohlgefallen auf und man erfährt plötzlich was ganz Neues über Freunde. Zum Beispiel, dass sie noch in einer Beziehung leben. Das kann ja auch sein. Es ist alles möglich in unserer Rubrik Osnabrücker Rat. Wenn ihr jetzt sagt, boah, ich hätte auch so ein Problem oder einfach eine gute Idee für einen weiteren Fall habt, dann meldet euch gerne bei uns. Schreibt einfach per WhatsApp an die 0157 885 33 187 und dann können wir euch vielleicht helfen. Oder nein, nicht wir, sondern natürlich die Osnabrücker und Osnabrückerinnen selbst.

0: In Niedersachsen blitzt es in dieser Woche wieder fleißig in erhöhter Zahl, denn es ist Blitzermarathon und die Polizei hat einen besonders scharfen Blick auf Raser und Raserinnen. Doch auch in anderer Hinsicht wird bei uns viel geblitzt hier in Niedersachsen. Ja, und da geht es tatsächlich mal um richtige Blitze am Himmel. Davon hatten wir in diesem Jahr nämlich schon jetzt außergewöhnlich viele. Mehr dazu hört ihr gleich um 9:30 von Jan Molitor in den US-Radio Lokalnachrichten. Und davor gibt's noch eine echte Liebe an den Norden. Da wird ja immer wieder diskutiert, gehört Osnabrück jetzt wirklich zum Norden? Das liegt immer so im Auge des Betrachters. Die Hamburger würden sagen, südlich von Bremen ist schon vorbei. Ich würde sagen, ja komm, wir gehören irgendwie noch dazu und deshalb gibt's jetzt hier Nordlichter.
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1: Mit Jan Molitor. In Osnabrück startet der letzte Abschnitt des Glasfaserausbaus und Niedersachsens Gesundheitsminister äußert sich zur Zukunft des Marienhospital Ankum. In Osnabrück startet der letzte Abschnitt des geförderten Glasfaserausbaus. Mit einem symbolischen Spatenstich fällt heute der Startschuss für den Anschluss von 658 weiteren Adressen an das Glasfasernetz. Bund und Land fördern das Projekt mit insgesamt rund 4,5 Millionen Euro. Nach Angaben der Stadt soll Osnabrück nach Abschluss der Arbeiten voraussichtlich Ende 2027 vollständig mit Gigabit-Internet versorgt sein. 99% der Anschlüsse direkt über Glasfaser. Niedersachsens Gesundheitsminister Andreas Philippi sieht trotz finanzieller Herausforderungen gute Perspektiven für das regionale Gesundheitszentrum in Ankum. Das berichtet die Neue Osnabrücker Zeitung. Bei einer Diskussionsveranstaltung in Quakenbrück sagte der SPD-Politiker, das Angebot werde grundsätzlich gut angenommen. Allerdings sei der Betrieb derzeit noch mit einem hohen finanziellen Aufwand verbunden. Niedersachsen nehme mit den regionalen Gesundheitszentren bundesweit eine Vorreiterrolle ein. In der kommenden Woche sollen die bisherigen Erfahrungen mit den Einrichtungen ausgewertet werden. Nach einer Serie von Diebstählen aus Autos in Melle hat die Polizei zwei Tatverdächtige festgenommen. Nach Angaben der Polizei werden die Männer verdächtigt, seit Anfang Juli mehrere Diebstähle aus überwiegend unverschlossenen Fahrzeugen in Melle, Böhr und Bruchmühlen begangen zu haben. Ein Zeuge hatte am Freitagmorgen einen weiteren Diebstahl beobachtet und die Polizei alarmiert. Die beiden Tatverdächtigen konnten wenig später festgenommen werden. Ihnen werden inzwischen rund 30 vollendete und versuchte Taten zugeordnet. In Niedersachsen hat es in diesem Jahr bereits deutlich häufiger geblitzt als im gesamten vergangenen Jahr. Nach Angaben des Blitzinformationsdienstes Aldis Blitz gegenüber dem NDR Niedersachsen wurden bislang mehr als 17.000 sogenannte Wolke-Erde-Blitze registriert, fast doppelt so viele wie im gesamten Jahr 2025. Experten weisen allerdings darauf hin, dass das Vorjahr ungewöhnlich blitzarm war. Da der August traditionell zu den gewitterreichsten Monaten zählt, dürfte die Zahl der Blitze in den kommenden Wochen weiter steigen.
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2: So viel kann ich euch aber sagen. Heute erwarten wir keine neuen Blitze für diese Statistik. Heute scheint erstmal die Sonne und das bis in den Abend. Dann kann es ein paar Wolken geben und ganz vereinzelt heute Abend auch leichter Regen. Viel kommt da aber wirklich nicht runter. Dazu erwarten wir heute bis zu 31 Grad. Deshalb warnt der Deutsche Wetterdienst heute auch in der ganzen Region vor Hitze. Und diese Warnung gilt zwischen 11 und 19 Uhr. Deshalb jetzt noch einmal alle Fenster auf und durchlüften. Die Temperaturen sind nämlich noch deutlich angenehmer. Wir sehen gerade bei 20 Grad in Osnabrück und auch in Hagen ATW und in weiten Teilen des Landkreises. Feuchtlage kommt schon auf sonnige 22 Grad. Heute Nacht bleibt es warm. Wir haben eine tropische Nacht, wie man so schön sagt. Das heißt, die Temperaturen sinken nur auf 20 Grad und nicht weiter runter. Dazu bleibt es teils bewölkt. Warm und heiß bleibt es auch morgen bei bis zu 32 Grad. Dazu ist es teils bewölkt bei viel Sonne und am Abend ziehen dann einzelne Gewitter über die Region. Auch am Mittwoch Sonne bei wenigen Wolken, dazu am Nachmittag mäßiger Wind mit starken Böen und die Höchsttemperatur am Mittwoch liegt bei 29 Grad.
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2: Fahrt bitte ganz besonders vorsichtig auf der A1 Richtung Bremen zwischen Bramsche und Neunkirchenförden. Da besteht Gefahr durch Gegenstände auf der Fahrbahn. Außerdem gibt es einige neue Sperrungen, zum Beispiel in Osnabrück-Schinkel. Betroffen ist da die Borsigstraße auf Höhe der Hausnummer 9 bis 13. Da ist die Straße voll gesperrt. Und diese Sperrung dauert auch noch bis Mitte November. Während der Arbeiten wird die Einbahnstraßenregelung aber aufgehoben. Außerdem beginnt in Osnabrück der Endausbau der Winkelhausenstraße. Insgesamt 7 Abschnitte soll es geben bis April 27. Jeweils ein Stück der Straße wird dafür voll gesperrt. Es beginnt jetzt im Bereich der Polizei. Das dauert dann bis Ende August. Neue Sperrung außerdem in Bersenbrück, genauer gesagt in Hastrup. Betroffen ist da die B214, das ist die Gerderstraße, und auch der Heidgartenweg, ebenfalls voll gesperrt. Geblitzt wird aktuell in Osnabrück-Atta an der Birkenallee. Und die mobilen Blitzer vom Landkreis, die begegnen euch heute besonders häufig in und um Bramsche. Aber ihr wisst ja, es ist Blitzermarathon, das heißt, ab heute bis Sonntag wird überall vermehrt geblitzt. Wenn ihr einen der Blitzer entdeckt oder noch einen Verkehrshinweis für uns habt, meldet euch gerne. Ihr könnt uns anrufen unter 0541 750 400. Ihr könnt uns auch schreiben per WhatsApp. Die Nummer dafür ist die 0157 88 5 33 187. Beide Nummern findet ihr auch online auf osradio.de. Ich wünsche euch eine gute und vor allem natürlich eine sichere Fahrt.
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2: Mit Laura Niermann, das bin ich. Einen schönen guten Morgen wünsche ich euch.

SOS Radio Stadler hier. Jetzt müssen wir unser Musikmix kurz unterbrechen für eine Verkehrsmeldung. Fahrt bitte ganz besonders vorsichtig auf der A33 Richtung Bielefeld, auf Höhe der Ausfahrt Osnabrück-Fledder und auch in der Ausfahrt Fledder. Da besteht nämlich Gefahr durch Personen auf der Fahrbahn. Ich wiederhole nochmal, A33 Richtung Bielefeld, da sind Personen auf der Fahrbahn, auf der Höhe der Ausfahrt Osnabrück-Fledder und auch wohl an der Ausfahrt selber. Haltet da die Augen ganz besonders offen.

0: Intrigen, Zusammenschlüsse und umstrittene Investoren. Man könnte sagen, in der Fußballwelt geht es geradezu wie in spannenden Serien, so wie Game of Thrones oder House of Cards. Ausgangspunkt der letzten Auseinandersetzung waren die umstrittenen Investorenpläne der FIFA und vor allem von Verbandspräsidenten Gianni Infantino. Der wollte Teile der Weltmeisterschaft an Investoren verkaufen. Dafür gab es richtig viel Gegenwind, unter anderem von der UEFA. Die europäischen Verbände gelten ja eh nicht als großer Fan von ihm. Jetzt musste er zurückrudern, auch eben wegen dieses Gegenwinds. Jetzt ist die Frage, wie geht's weiter? Wie sehr schadet dieser Rückzug Infantino selbst? Und diese Frage gebe ich weiter an Thomas Thonfeld. Hi.
1: Hallo.
0: Also, er musste zurückrudern, so viel habe ich schon gesagt. Was bedeutet das für Infantino? Wackelt jetzt sein Posten?
1: Also Infantino hat auf jeden Fall an Einfluss verloren, denn selbst in seinem engsten Umfeld gab es ja Widerstand gegen die Milliardenpläne. Und außerdem hat das Projekt dazu geführt, dass sich die europäischen Verbände einig wie selten hinter UEFA-Präsident Ceferin versammelt haben, der den Widerstand ja quasi angeführt hat, wie übrigens auch während der WM schon, nachdem die FIFA damals die Rotsperre des US-Spielers Balogun ausgesetzt hatte. Also, da kristallisiert sich ein echter Gegenspieler für Infantino heraus. Dass der von sich aus zurücktritt, ist aber eher nicht zu erwarten. Er müsste wohl schon abgewählt werden.
0: Ja, und eigentlich will er ja gerne wiedergewählt werden. Er will ja nächstes Jahr nochmal kandidieren für die Wiederwahl zum FIFA-Präsidenten. Nächstes Jahr, also 2027, wird wie gesagt gewählt. Und dann könnte er eben bis 2031 wieder Präsident wird, wenn er denn gewählt wird. Wir warten mal ab. Es ist auf jeden Fall gerade spannend in der Fußballwelt, auch abseits vom Platz.

Up singt Sam Brown da hier bei US Radio Startklar. Und Stub trifft auch hier auf Startklar zu. Denn ich stoppe jetzt auch einfach mal die Sendung. Aber keine Sorge, ich übergebe euch in gute Hände. Bei mir ist nämlich jetzt schon...

0: Verena Morris. Hi, guten
1: Hi.
0: Morgen. Du hast gleich zwei Themen, die ich so nicht zusammenbringen würde, zusammen, nämlich Fahrradfahren und Organspende. Was ist da denn los?
1: Genau, also es geht um eine ganz besondere Fahrradtour, wie du gerade schon gesagt hast. Da geht es jetzt nicht nur ums Kilometersammeln, da geht es auch um Danke sagen. Denn Menschen, die auf ein fremdes Organ angewiesen sind, die machen da mit bei dieser Fahrradtour, auch Ärzte, Angehörige, und die wollen einfach mal Danke sagen, dass es ganz, ganz wichtig ist, dass Leute Organe spenden. Und warum das so wichtig ist, das klären wir dann auch gleich noch um kurz nach 10.
0: Ja, sehr gut, denn da müssen wir Deutschen noch nachholen. Wir sagen ja immer gerne, wir wären Weltmeister, da können wir auf jeden Fall
1: genau,
0: da noch mehr tun.
1: Genau, da wir noch hinterher so ein bisschen.
0: So, ich bin gespannt und verabschiede mich erstmal. Mein Name ist Laura Niermann. Es war schön, ich durfte euch in diesen Montag in die Woche begleiten und jetzt kann Verena euch in eure Mittagspause begleiten. Bis dahin, ciao und auf Wiederhören.

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1: Ich bin Lea Matschulat. Immer leistungsfähigere KI-Modelle machen den deutschen Sicherheitsbehörden Sorgen. Der Verfassungsschutz warnt im Handelsblatt, dass dadurch deutlich mehr Cyberangriffe im großen Stil möglich werden. Auch das Bundesamt für Sicherheit in der Informationstechnik sieht dadurch eine wachsende Bedrohung im Cyberraum.
2: Die KI-Modelle führender Entwickler hätten im vergangenen Jahr schon gezeigt, dass sie großes Potenzial darin haben, Schwachstellen zu finden und dass sie diese Lücken dann auch selbst ausnutzen können, so ein Sprecher des Bundesamts für Sicherheit in der Informationstechnik. Bisher würden Kriminelle nur davon abgehalten, diese Technik zu nutzen, weil der Rechenaufwand und die Kosten so hoch sind. Mit günstigerer Hardware dürfte diese Hürde aber sinken. Gleichzeitig betonen das Bundesamt und der Verfassungsschutz aber auch, dass künstliche Intelligenz unverzichtbar ist, zum Beispiel auch für moderne Verteidigung. Strategien. Fiona Reinhardt, Nachrichtenredaktion.
1: Angesichts des Niedrigwassers am Rhein wünscht sich Nordrhein-Westfalens Verkehrsminister Krischer eine nationale Taskforce. Sie könne rasch konkrete Maßnahmen abstimmen, wie etwa zusätzliche Lagerkapazitäten in Häfen für Gefahrgüter oder auch wie notwendige Güter auf die Bahn umgeladen werden können. Das sagte Krischer im ZDF-Morgenmagazin. Im Konflikt zwischen den USA und dem Iran gibt es vorsichtige Hoffnung auf Entspannung. US-Präsident Trump hat ein groß angelegtes Militärmanöver vorerst gestoppt, um neuen Verhandlungen eine Chance zu geben. Die Gespräche sollen heute Nachmittag stattfinden, sagte Trump.
3: An den Ölmärkten sorgt Trumps Entscheidung direkt für Erleichterung. Der Ölpreis ist um mehr als $4 pro Barrel gefallen. Gleichzeitig macht der US-Präsident klar, die Angriffspläne liegen weiter bereit und könnten jederzeit umgesetzt werden. Ob es wirklich zu einer Einigung kommt, ist völlig offen. Der Iran hat die angekündigten Gespräche bisher nicht bestätigt. Im Kern geht es weiter um zwei große Streitpunkte: das iranische Atomprogramm und die wichtige Schifffahrtsroute durch die Straße von Hormuz. Zoe Tassovali, Nachrichtenredaktion.
1: In Griechenland versucht die Feuerwehr weiterhin, die schweren Waldbrände einzudämmen. In Spanien hat sich die Lage dagegen deutlich entspannt und auch in Frankreich bleibt die Situation trotz einiger neuer Feuer stabil. Westlich der griechischen Hauptstadt Athen sind bereits mehr als 10.000 Hektar Wald zerstört.
0: Das Wetter bei uns in der Region.
4: Sonne satt zum Wochenstart. Hier bei uns in der Region wird es heute nämlich wieder richtig sommerlich. Da können wir uns drauf freuen. Auf einem richtig sonnigen Tag. Temperaturen können sich auch sehen lassen. Wir kommen ordentlich in Schwitzen. Klettern nämlich heute Nachmittag auf bis zu 31 Grad Richtung Abend. Ziehen dann so ein paar Wolken durch. Vereinzelt kann es so ein ganz, ganz bisschen schauern. Bleibt aber heiß heute Abend. Auch da bei Temperaturen um die 29 Grad. Morgen geht es dann genauso warm und sonnig weiter. Also Sonne und Wolken wechseln sich da den ganzen Tag ab. Dazu gibt es wieder heiße 32 Grad. Am Abend sind dann einzelne Gewitter möglich. Eventuell regnet es morgen Abend auch noch mal so ein ganz bisschen. Und auch am Mittwoch bleibt der Sommer bei uns. Da gibt es nämlich auch den ganzen Tag richtig viel Sonnenschein. Temperaturen bis zu 29 Grad. 24 Grad messen wir aktuell hier bei uns in Osnabrück. Bei euch in Quakenbrück und Bad Rothenfelde sind es 23. In Belm, da messen wir 22 Grad.
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4: In Osnabrück-Schinkel müsste ab heute einen kleinen Umweg einplanen. Die Borsigstraße, die ist nämlich auf Höhe der Hausnummer 9 bis 13 bis voraussichtlich Mitte November komplett gesperrt. Wir machen weiter in der Winkelhausenstraße und der dazugehörigen Stichstraße. Da wird nämlich auch weitergebaut. Das Ganze läuft in 7 Bauabschnitten, soll voraussichtlich bis April 2027 dauern. Los geht's da im Bereich der Polizei an der Römererstraße und auch in Bersenbrück-Hastrup wird ab heute gebaut. Der Kreuzungsbereich der Gerderstraße, also der B214 und der Neuen Kirchener Straße, wird da nämlich umgebaut. Also im ersten Bauabschnitt wird ein Durchlass unter der Bundesstraße erneuert. Dafür muss die B214 da voll gesperrt werden. Die Neuenkirchener Straße, die könnt ihr aber weiter nutzen. Und der Heidgartenweg, der ist für Autos während der gesamten Bauarbeiten dicht. Geblitzt wird im Landkreis auch heute in und um Bramsche. Und wenn ihr jetzt noch irgendwelche Verkehrsmeldungen für uns habt, Staus, Blitzer, irgendwelche Gefahrenmeldungen, gerne einfach mal Bescheid geben bei uns. Entweder ruft ihr uns an 0541 750 400 oder ihr schickt uns eine WhatsApp, dann bitte an 01 5788 533 187. Beide Nummern gibt es auch nochmal zum Nachlesen bei uns auf der Homepage unter osradio.de.
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4: Am Montagvormittag 4 nach 10 haben wir es. Und jetzt stellt euch mal vor, ihr steigt aufs Rad, feiert damit einfach mal euer zweites Leben. Genau das machen nämlich gerade ganz, ganz viele Menschen, die dank einer Organspende heute überhaupt wieder in die Pedale treten können. Gemeinsam radeln sie nämlich einfach mal quer durch Deutschland, sagen Danke, machen gleichzeitig auch darauf aufmerksam, wie wichtig das Thema Organspende ist. warum sie jetzt auch hier bei uns in Osnabrück einen kleinen Stopp gemacht haben und weshalb jeder von uns sich mal ein bisschen genauer auch mit dem Thema beschäftigen soll. Das alles klären wir gleich. Ich bin Verena.

0: 11 Minuten nach 10 haben wir es. Einen schönen Montag wünsche ich euch. OS Radio 104,8 ist hier. Und einfach aufs Rad steigen, ne, dabei ganz nebenbei ein Thema bewegen, das Leben retten kann. Genau das machen gerade rund 35 Menschen bei der Radtour Pro Organspende. Mit dabei Menschen, die selbst ein Spendeorgan bekommen haben. Ärztinnen, Ärzte, Pflegekräfte und natürlich auch Angehörige. Mit der Radtour Pro Organspende bedanken sie sich bei Organspendern und ihren Familien. Werben aber auch gleichzeitig dafür, dass sich mehr Menschen mit dem Thema Organspende auch beschäftigen und ihre Entscheidung dokumentieren. Eine der 6 Etappen führte die Radler auch zum Marienhospital hier nach Osnabrück. Und da hat Organisator Stefan Endrich erklärt, warum diese Tour für alle Beteiligten so wichtig ist.
1: Letztendlich ist es eine Dankestour. Wir möchten den Menschen Danke sagen, die am Beginn eines jeden Organspendeprozesses sind, die Intensivstationen von den kleinen und mittleren Krankenhäusern, die vielleicht einmal im Jahr, vielleicht fünfmal im Jahr, vielleicht alle 5 Jahre einmal die Möglichkeit haben, einen Organspender zu identifizieren. Und diesen Menschen, das sind ganz oft auch die Pflegerinnen und Pfleger, die zuerst mit den Angehörigen Kontakt haben, die dann den Schalter in die richtige Richtung umlegen können, dass es dann tatsächlich zu einer Organentnahme kommt. Das ist die Hauptmotivation und einfach auch zu zeigen, die Gesichter hinter dieser emotional oft schwierigen Arbeit.
0: Bei der Etappe von Gütersloh nach Osnabrück ist auch der Chefarzt der Intensivmedizin am Marienhospital, Martin Beiderlinden, mitgeradelt. Dafür gibt er auch ganz verschiedene Gründe, warum er das macht. Also einmal fährt er gerne Fahrrad, möchte mit der Tour aber auch ein Zeichen für die Organspende setzen, dafür werben, dass sich mehr Menschen mit dem Thema auch beschäftigen. Besonders wichtig ist ihm aber auch, die Menschen zu treffen, die dank einer Organspende ein neues Leben führen können.
2: Wir als Entnahmezentren sehen ja nur die schwierige Situation der Organspende. Wir sehen selten die erfolgten Transplantierten und die glücklichen Menschen, die eine neue Lebensqualität erhalten haben. Und für mich war es daher ein großes Bedürfnis, diese Menschen kennenzulernen, die alle Organe enthalten haben. Und sie sagen, wir haben 2 Herzen, wir haben hier eine Leber, wir haben hier 2 Lungen. Damit meine ich die Patienten, die transplantiert worden sind. Finde ich großartig, diese Menschen in welcher Vitalität mal zu sehen.
0: Das stimmt. Deutschland liegt bei Organspenden im Vergleich zu anderen EU-Ländern übrigens weit unter dem Durchschnitt. Und das, obwohl wir medizinisch und technisch die besten Voraussetzungen haben. Momentan müssen wir in Deutschland nämlich einer Organspende explizit zustimmen. Das führt klar auf der Intensivstation häufig zu Problemen, denn der Verstorbene kann seinen Willen ja auch nicht mehr äußern. Stefan Endrich wünscht sich deshalb auch eine Veränderung in der Politik.
1: Ja, also da sind wir auch schon seit vielen Jahren unterwegs, waren auch schon 2-mal im Bundestag und sind einfach der Meinung, dass die Widerspruchsregelung in Deutschland ein großer Baustein wäre, die Situation in Deutschland zu verbessern. Es würde einfach mehr Klarheit herrschen. Und dann mit der Widerspruchsregelung hätte auch dieses Organspenderegister, das es seit 2024 gibt, einen wesentlich tieferen Sinn, weil da können alle diejenigen, die das nicht möchten, aus freien Stücken einfach sagen, hier nein, ich möchte das nicht. Und diese Zustimmungslösung, die funktioniert eben seit 20 Jahren nicht.
0: Also, um Danke zu sagen und um auf Organspenden aufmerksam zu machen, sind die 35 Teilnehmerinnen und Teilnehmer unterwegs auf ihrer Tour quer durch Deutschland. Für alle, die jetzt vielleicht noch so ein bisschen unentschlossen sind, was die Organspende angeht, gibt es mehr Infos auch zum Thema auf den Webseiten der Bundeszentrale für gesundheitliche Aufklärung oder auch über das Infotelefon Organspende. Da könnt ihr gebührenfrei anrufen. Ihr könnt euch da informieren auf der Internetseite. Und wer sich spontan entschieden hat, kann seine Bereitschaft zur Organspende ganz einfach auch online im Organspenderegister unter organspende-register.de dokumentieren. 9:45 haben wir es. Ihr hört OS Radio 104,8 am Montag. Einen sonnigen Wochenstart euch. Ich bin Verena Morris. Hi.

0: schönen Montag wünsche ich euch. 22 Minuten nach 10 haben wir es. Ihr hört OS Radio 104,8. Emilia war das. Big, big world. Und wie läuft es eigentlich mit dem regionalen Gesundheitszentrum in Ankrum? Gesundheitsminister Andreas Philippi zieht eine erste Bilanz, sieht trotz hoher Kosten auch gute Chancen für die Zukunft. Warum Niedersachsen mit dem Modell jetzt bundesweit eine Vorreiterrolle einnimmt, das hört ihr gleich bei uns in 8 Minuten um 11 in den OS Radio 104,8 Lokalnachrichten.
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1: Mit Jan Molitor. In Osnabrück startet der letzte Abschnitt des Glasfaserausbaus und Niedersachsens Gesundheitsminister äußert sich zur Zukunft des Marienhospital Ankum. In Osnabrück startet der letzte Abschnitt des geförderten Glasfaserausbaus. Mit einem symbolischen Spatenstich fällt heute der Startschuss für den Anschluss von 658 weiteren Adressen an das Glasfasernetz. Bund und Land fördern das Projekt mit insgesamt rund 4,5 Millionen Euro. Nach Angaben der Stadt soll Osnabrück nach Abschluss der Arbeiten voraussichtlich Ende 2027 vollständig mit Gigabit-Internet versorgt sein. 99% der Anschlüsse direkt über Glasfaser. Niedersachsens Gesundheitsminister Andreas Philippi sieht trotz finanzieller Herausforderungen gute Perspektiven für das regionale Gesundheitszentrum in Ankum. Das berichtet die Neue Osnabrücker Zeitung. Bei einer Diskussionsveranstaltung in Quakenbrück sagte der SPD-Politiker, das Angebot werde grundsätzlich gut angenommen. Allerdings sei der Betrieb derzeit noch mit einem hohen finanziellen Aufwand verbunden. Niedersachsen nehme mit den regionalen Gesundheitszentren bundesweit eine Vorreiterrolle ein. In der kommenden Woche sollen die bisherigen Erfahrungen mit den Einrichtungen ausgewertet werden. Nach einer Serie von Diebstählen aus Autos in Melle hat die Polizei zwei Tatverdächtige festgenommen. Nach Angaben der Polizei werden die Männer verdächtigt, seit Anfang Juli mehrere Diebstähle aus überwiegend unverschlossenen Fahrzeugen in Melle, Böhr und Bruchmühlen begangen zu haben. Ein Zeuge hatte am Freitagmorgen einen weiteren Diebstahl beobachtet und die Polizei alarmiert. Die beiden Tatverdächtigen konnten wenig später festgenommen werden. Ihnen werden inzwischen rund 30 vollendete und versuchte Taten zugeordnet. In Niedersachsen hat es in diesem Jahr bereits deutlich häufiger geblitzt als im gesamten vergangenen Jahr. Nach Angaben des Blitzinformationsdienstes Aldis Blitz gegenüber dem NDR Niedersachsen wurden bislang mehr als 17.000 sogenannte Wolke-Erde-Blitze registriert, fast doppelt so viele wie im gesamten Jahr 2025. Experten weisen allerdings darauf hin, dass das Vorjahr ungewöhnlich blitzarm war. Da der August traditionell zu den gewitterreichsten Monaten zählt, dürfte die Zahl der Blitze in den kommenden Wochen weiter steigen.
0: Das Wetter bei uns in der Region.
2: Cool bleiben und viel trinken lautet die Devise heute, denn es wird heiß hier bei uns. In Stadt und Landkreis Osnabrück bis zu 31 Grad sind drin. Viel Sonne bekommen wir den ganzen Tag, also der Himmel ist fast wolkenlos. Am Abend ziehen dann so ein paar Wolken durch, da kann es eventuell auch noch mal so ganz, ganz bisschen schauern. Aber es bleibt heiß, auch heute Abend, dann bei Temperaturen um die 29 Grad. Morgen wird es auch noch mal richtig sommerlich, da gibt es dann auch einen Sonne-Wolken-Mix. Wird noch ein Tacken heißer mit Temperaturen um die 32 Grad. Später am Abend sind dann Schauer und Gewitter möglich. Und auch der Mittwoch bleibt sehr sommerlich, sehr heiß. Da sind dann Temperaturen um die 29 Grad drin und da gibt es auch fast den ganzen Tag viel Sonnenschein. Aktuell messen wir hier bei uns in Osnabrück 25 Grad, bei euch in Fürstenau und Haßbergen sind es 24, in Melle, da messen wir 23 Grad.
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2: Gegenstände auf der A30 Osnabrück Richtung Bad Oeynhausen. Da bitte aufpassen zwischen Osnabrück-Sutthausen und Osnabrück-Nahne. Da gibt es Gefahr durch Reifenteile und zwar auf allen Fahrstreifen. Bitte vorsichtig fahren. Dann müsst ihr ab heute in Osnabrück-Schinkel einen kleinen Umweg einplanen. Die Borsigstraße ist nämlich auf Höhe der Hausnummern 9 bis 13, voraussichtlich bis Mitte November komplett gesperrt. In der Winkelhausenstraße und der dazugehörigen Stichstraße hier bei uns in Osnabrück, da wird auch gebaut. Das Ganze läuft in 7 Bauabschnitten, soll voraussichtlich bis April 2027 dauern. Da geht's los im Bereich der Polizei an der Römererstraße. Und auch in Bersenbrück-Hastrup wird ab heute gebaut, der Kreuzungsbereich der Gerderstraße, also der B214 und der Neuenkirchener Straße. Der wird nämlich da umgebaut. Im ersten Bauabschnitt wird ein Durchlass unter der Bundesstraße erneuert. Dafür muss die B214 da voll gesperrt werden. Die Neuenkirchener Straße, die könnt ihr aber weiterhin nutzen. Und der Heidgartenweg, der ist für Autos dann während der Bauarbeiten komplett dicht. Dann wird geblitzt im Landkreis, heute in und um Bramsche. Und wenn ihr jetzt gerade im Auto unterwegs seid, euch da irgendwie noch was aufgefallen ist an Verkehrsmeldungen, ihr könnt es uns ja gerne mitteilen. Also entweder ruft ihr uns an 0541 750 400 oder ihr schickt eine WhatsApp, dann bitte an 0157 88 533 187. Ich wünsche euch eine gute und vor allem sichere Fahrt. Kommt gut an.
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2: Ja, und wenn wir schon vom Autofahren sprechen, wenn ihr jetzt gerade auch unterwegs seid, mit dem Auto, dann solltet ihr die nächsten Tage ein bisschen vorsichtiger und achtsamer fahren, denn diese Woche sollt ihr genau aufs Tacho gucken. Das ist ganz wichtig. Der Blitzermarathon läuft nämlich und die Polizei, die kontrolliert in ganz, ganz vielen Bundesländern deutlich häufiger als sonst. Was jetzt genau hinter der Aktion steckt, ob es überhaupt was bringt, das alles klären wir gleich in der nächsten halben Stunde um kurz vor 11. Ich bin Verena Morris. Schönen Montag.

0: Viertel vor elf haben wir es, ihr hört OS Radio 104,8 am Montag. Und diese Woche heißt es für Autofahrerinnen und Autofahrer, Fuß vom Gas. Ne? Die Polizei, die kontrolliert nämlich bundesweit wieder verstärkt das Tempo. Mitten in der Ferien- und Reisezeit läuft also ab heute der sogenannte Blitzermarathon. Also bis Sonntag wird in ganz, ganz vielen Bundesländern häufiger geblitzt als sonst. Darüber spreche ich jetzt. Und ich will wissen, was ist denn jetzt so das Besondere am Blitzmarathon?
1: Die Aktion heißt offiziell Speed Week, also Geschwindigkeitswoche, und findet immer im April und eben jetzt im August statt. Wie immer sind auch wieder fast alle Bundesländer mit dabei. Die Polizei kontrolliert gleichmäßig die ganze Woche über. Besonders viel wird in der Nähe von Schulen und Kindergärten, Baustellen, Altenheimen und Krankenhäusern geblitzt. Also alles Orte, wo man sowieso aufpassen sollte. Manche Bundesländer informieren auch, wo genau geblitzt wird.
0: Bringt das überhaupt was, wenn irgendwie alle vorher Bescheid wissen?
1: Macht das Sinn? Laut Polizei sind Blitzermarathons sehr effektiv, um etwas gegen Raser zu machen. Zu schnelles Fahren ist nach wie vor die Hauptursache für Verkehrsunfälle, die tödlich enden. Und jetzt im August trifft die Aktion ja nicht nur Pendler, sondern auch Urlauber. Allgemein ist auf den Straßen also viel los. Klar kann es sein, dass manche Fahrer dann nur vor dem Blitzer langsamer werden. Allgemein führt das aber schon zu einem Bewusstsein, den Tacho mehr im Auge zu behalten.
0: Dann gibt es ja auch die sogenannten Blitzer-Apps. Wie sieht es mit denen aus? Also helfen die?
1: Im Gegenteil. Apps, die gegen Blitzer warnen, sind in Deutschland während der Fahrt verboten. Also weder auf dem Handy noch auf dem Navi sollte so eine App beim Fahren laufen. Das kann sonst nämlich teuer werden. Wird man erwischt, kostet das eine Strafe von 75 Euro. Und das gilt übrigens auch für Beifahrer. Auch der darf eine Blitzer-App zwar auf dem Handy haben, sie aber nicht während der Fahrt öffnen. Besser ist es also, auf die Warnungen im Radio zu hören oder eben nicht zu schnell zu fahren.
0: Ja, sagt meine Kollegin Elisa Schuh. Mit ihr habe ich über den Blitzermarathon gesprochen. Also lieber ein paar Minuten später ankommen, als zu schnell unterwegs sein oder vielleicht eher losfahren. Ne? Also der Blitzermarathon läuft noch bis Sonntag und unabhängig davon gilt natürlich auch irgendwie das ganze Jahr über. Ne? Wer sich ans Tempolimit hält, der fährt sicherer und der schont am Ende natürlich auch den Geldbeutel. Viertel vor elf, ihr hört OS Radio 104,8 am Montag. Euch einen schönen Vormittag.

Rente mit 63, ja oder nein? Kaum ein Thema, sorgt gerade für so viele Diskussionen wie die Rente. Jetzt meldet sich auch ein führender Wirtschaftsexperte zu Wort. Der warnt davor, das Rentenpaket nochmal aufzuschnüren. Was dahinter steckt, alle Einzelheiten dazu und weitere Nachrichten aus Deutschland und der Welt gibt es dann gleich in 6 Minuten bei uns um 11 hier in den US-Radio 104,8 Nachrichten. Vorher habe ich noch Kevin Harris für euch, Pharrell Williams, Katy Perry und Big Sean. Schönen Montag.

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1: Ich bin Lea Matschulat. Angesichts des Niedrigwassers am Rhein wünscht sich Nordrhein-Westfalens Verkehrsminister Krischer eine nationale Taskforce. Sie könne rasch konkrete Maßnahmen abstimmen, wie etwa zusätzliche Lagerkapazitäten in Häfen für Gefahrgüter oder auch, wie notwendige Güter auf die Bahn umgeladen werden können. Und die Taskforce könne klären, welche Güter Vorrang haben für den Transport mit dem Schiff, sagte Krischer im ZDF-Morgenmagazin. Die geplante Rentenreform sorgt weiterhin für Diskussionen. CSU-Chef Söder warnt im ARD-Sommerinterview davor, das Gesamtpaket wieder in Frage zu stellen. Der Präsident des Deutschen Instituts für Wirtschaftsforschung, Fratscher, hält die geplante Abschaffung der abschlagsfreien Rente mit 63 für unverzichtbar. Das sagt er der Rheinischen Post.
2: Der DIW-Chef ist überzeugt, ohne das Aus für die Rente mit 63 ist die Rentenreform tot. Dabei betont er noch einmal, dass von der früheren Rente ohnehin vor allem Besserverdiener und Männer profitieren würden, nicht etwa die Menschen, die von Altersarmut bedroht sind. Auch CSU-Chef Markus Söder fürchtet, dass die Rentenreform scheitert, wenn diese Empfehlung neu diskutiert wird. Arbeitsministerin Bärbel Baas von der SPD dagegen zeigt sich gesprächsbereit, obwohl sie sich bereits für die Reformpläne ausgesprochen hatte. Sie fordert die Union auf, sich auf eine Position zu einigen. Fiona Reinhardt, Nachrichtenredaktion.
1: Blitzermarathon. Mitten in der Hauptreisezeit gibt es von heute an verstärkte Radarkontrollen in den meisten Bundesländern.
3: Der Blitzermarathon dauert eine Woche lang und findet immer im April und im August statt. Laut Polizei sind solche sogenannten Speedweeks sehr effektiv, um etwas gegen Raser zu unternehmen. Auch wenn manche nur kurzzeitig vom Gas runtergehen, führen solche Aktionen allgemein zu einem besseren Bewusstsein für die Geschwindigkeit. Zu schnelles Fahren ist nach wie vor die Hauptursache für Verkehrsunfälle, die tödlich enden. Besonders viel wird in der Nähe von Schulen und Kindergärten, Baustellen, Altenheimen und Krankenhäusern geblitzt. Elisa Schuh, Nachrichtenredaktion.
1: US-Präsident Trump hat für heute neue Gespräche für ein Ende des Iran-Krieges angekündigt. Die Gespräche würden am Nachmittag stattfinden, sagte er. Wo und wer daran teilnehmen wird, dazu sagte Trump nichts. Aus dem Iran gibt es bislang keine Bestätigung für die Gespräche.
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4: Absolut fantastisch sieht es da draußen aus. Da schauen wir noch gerne aus dem Fenster, ne? Wenn ihr jetzt gerade auch im Büro seid oder in der Werkstatt schon mal wieder arbeiten müsst. Also der Himmel ist strahlend blau, die Sonne scheint, das bleibt bis zum Abend so. Und es wird heiß, Freunde. Also eine gute Klimaanlage ist auf jeden Fall Pflicht. Ich habe unsere hier auch gerade schon angemacht, also bis zu 31 Grad. Wir sind da nämlich heute noch drin im Laufe des Nachmittags. Richtung Abend ziehen so ein paar Wolken auf. Da kann es zwischendurch vielleicht so ein ganz bisschen schauern, bleibt aber auch heute Abend heiß mit Temperaturen um die 29 Grad und morgen machen wir genauso heiß und sonnig weiter. Da gibt es nämlich auch einen Sonne-Wolken-Mix den ganzen Tag über. Das bei heißen 32 Grad gegen Abend müssen wir dann auch da mit leichten Gewittern, eventuell auch leichten Schauern rechnen. Und am Mittwoch bleibt es sommerlich warm mit Temperaturen um die 29 Grad. Und auch da gibt es viel, viel Sonnenschein. 26 Grad sind es aktuell hier bei uns in Osnabrück, bei euch in Bersenbrück 23. Da könnt ihr noch so ein bisschen durchatmen. In Bad Essen und Glandorf, da messen wir 25 Grad.
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4: Vorsicht bitte, ein defektes Fahrzeug auf der A30 Bad Oeynhausen Richtung Osnabrück und zwar zwischen Nattbergen und Kreuz Osnabrück Süd. Da gibt es Gefahr durch ein defektes Fahrzeug, da bitte aufpassen. In Osnabrück-Schinkel müsst ihr ab heute einen kleinen Umweg einplanen, die Borsigstraße. Die ist nämlich auf Höhe der Hausnummer 9 bis 13 bis voraussichtlich Mitte November komplett gesperrt. In der Winkelhausenstraße und der dazugehörigen Stichstraße wird auch weitergebaut. Das Ganze läuft in 7 Bauabschnitten ab, soll voraussichtlich bis zum April 2027 dauern. Da geht es aber im Bereich der Polizei an der Römerer Straße los. Auch in Bersenbrück-Hastrup wird ab heute gebaut. Der Kreuzungsbereich der Gerderstraße, also der B214 und der Neuen Kirchner Straße wird umgebaut. Im ersten Bauabschnitt wird dann Durchlass unter der Bundesstraße erneuert. Dafür muss die B214 da voll gesperrt werden. Die Neuen Kirchner Straße, die könnt ihr aber weiterhin nutzen. Und der Heidgartenweg, der ist für Autos während der Bauarbeiten komplett dicht. Geblitzt wird auch im Landkreis heute in und um Bramsche. Und wenn ihr jetzt noch Verkehrsmeldungen für uns habt, vielleicht sitzt ihr ja gerade im Auto, seid unterwegs, dann gerne einfach mal Bescheid geben bei uns. Also entweder ruft ihr uns an 0541 750 400 oder ihr schickt eine WhatsApp, dann bitte an 0157 88 533 187. Ich wünsche euch eine gute und vor allem sichere Fahrt. Kommt gut an.
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4: Das neue Trikot vom VfL Osnabrück hängt vielleicht schon bei euch im Schrank. Frisch gewaschen, gebügelt eventuell auch. Samstag geht's los, ne? Fußball verbindet Millionen Menschen. Doch auf und neben dem Platz gibt es leider auch immer wieder Ausgrenzung. Es gibt Diskriminierung und genau darum geht es bei einer ganz besonderen Ausstellung hier bei uns in Osnabrück. Könnt ihr euch noch bis nächste Woche Donnerstag angucken, was euch da erwartet und warum sich der Besuch auch für Nicht-Fußballfans lohnt. Das alles hört ihr gleich bei uns in der nächsten halben Stunde um kurz nach 11. Ich bin Verena Morris, ich wünsche euch einen wunderschönen Montag, 5 nach 11 haben wir es. Jetzt gibt's Pink.

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1: 13 Minuten nach 11 haben wir es am Montagvormittag und da schlägt das lila-weiße Herz doch einen Tacken höher. Ne? Also die Aufregung steigt so langsam. In den Stadien wird bald wieder gejubelt, gezittert, gefeiert, denn die neue Fußballsaison steht in den Startlöchern. Ab Samstag geht es ja für den VfL Osnabrück los, auswärts gegen den 1. FC Heidenheim. Doch Fußball ist eben nicht immer nur Leidenschaft und Emotion. Immer wieder gibt es auch Beleidigungen. Es gibt Ausgrenzung, Diskriminierung. Genau darauf will der Verein Löwenpudel mit einer Wanderausstellung aufmerksam machen. Unter dem Titel Stabil bleiben gegen Diskriminierung im Fußball geht es nämlich um Respekt, um Vielfalt, faires Miteinander. Was euch da jetzt genau bei der Ausstellung erwartet, das erklärt Christian Harpenau vom Verein Löwenpudel.
2: Die Ausstellung Stabil bleiben gegen Diskriminierung im Fußball zeigt verschiedene Formen der Aufgrenzung auf. Nicht nur im Fußball selber, sondern das erfahren wir ja auch im Alltag, wo sowas passieren kann. Und man kann sich auf den Schaubildern ganz gut informieren. Auf QR-Codes und mit Literaturhinweisen gibt es dann immer noch mal ein paar Tipps, wenn man sich dann noch tiefer informieren möchte, wo man das tun kann.
1: Also auf mehreren Schautafeln zeigt die Ausstellung, wie unterschiedlich Diskriminierung im Fußball aussehen kann und warum das Thema uns alle auch was angeht. Dabei geht es aber jetzt nicht nur darum, Probleme sichtbar zu machen. Vor allem sollen Werte wie Respekt und auch gegenseitige Anerkennung vermittelt werden in dieser Ausstellung. Und warum ausgerechnet der Fußball dafür so gut geeignet ist, das erzählt jetzt Christian Harpenau.
2: Die Strahlkraft des Fußballs ist halt nicht zu unterschätzen. Es kommen jede Woche in Osnabrück alleine 16.000 Leute ins Stadion oder alle zwei Wochen. Und bundesweit sind es ja, Hunderttausende, die sich das Spiel angucken. Und von daher ist die große Motivation, ja, unsere kleine Welt so ein bisschen schöner zu machen, unsere kleine Fußballwelt. Und natürlich dann auch als Multiplikator für unsere gesellschaftlichen Herausforderungen, die wir gerade haben.
1: Jo, und wenn ihr jetzt sagt, mit Abseits, Eckball, Elfmeter kann ich absolut gar nichts anfangen, dann könnt ihr da trotzdem hingehen zur Ausstellung, denn die Themen, die reichen auch weit über den Fußball hinaus, also betreffen genauso auch unseren Alltag. Deswegen lohnt sich da ein Besuch für alle.
2: Also unser Ziel ist natürlich, dass die Leute hier gestärkt aus dieser Ausstellung rausgehen, dass die vielleicht die eine oder andere Idee mitnehmen, das eine oder andere Argument vielleicht auch finden in der Diskussion mit den Leuten, die das vielleicht nicht so sehen, und dass wir unsere wichtige Botschaft, guckt euch das an, informiert euch, guckt nicht weg, wenn es zu Ausgrenzungen kommt, wenn es zu Diskriminierung kommt, auch wenn man vielleicht vorher unsicher war, dass man jetzt eben halt diese Sicherheit mitnimmt und klar hat, das, was da gerade gesagt wurde, ist nicht in Ordnung und ich schreite ein. Das sollte eigentlich die Botschaft unserer Ausstellung sein, die wir jetzt hier einen Monat in Osnabrück haben.
1: Und die Wanderausstellung Stabil bleiben gegen Diskriminierung im Fußball, die könnt ihr euch noch angucken bis nächste Woche Donnerstag, bis zum 13. August. Und zwar im Foyer des Osnabrücker Stadthauses. Da könnt ihr einfach so hingehen. Die Ausstellung ist nämlich kostenlos. 16 Minuten nach 11 haben wir es. Einen wunderschönen Montag euch.

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Ich glaube, da sind wir uns alle irgendwie einig. Ne? Nichts ist nerviger, als wenn mitten im Film plötzlich irgendwie alles stockt. Ne? Oder wenn ihr mal eben schnell irgendwas googeln wollt und die Seite lädt und lädt und lädt und irgendwie passiert nichts. Genau solche Probleme sollen hier bei uns in Osnabrück bald der Vergangenheit angehören. Der Glasfaserausbau geht nämlich jetzt auf die Zielgerade zu. Was genau geplant ist, alle Einzelheiten dazu und weitere Nachrichten hier aus der Region gibt's gleich. In 6 Minuten um 11:30 Uhr.

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1: Mit Jan Molitor. In Osnabrück startet der letzte Abschnitt des Glasfaserausbaus und Niedersachsens Gesundheitsminister äußert sich zur Zukunft des Marienhospital Ankum. In Osnabrück startet der letzte Abschnitt des geförderten Glasfaserausbaus. Mit einem symbolischen Spatenstich fällt heute der Startschuss für den Anschluss von 658 weiteren Adressen an das Glasfasernetz. Bund und Land fördern das Projekt mit insgesamt rund 4,5 Millionen Euro. Nach Angaben der Stadt soll Osnabrück nach Abschluss der Arbeiten voraussichtlich Ende 2027 vollständig mit Gigabit-Internet versorgt sein. 99% der Anschlüsse direkt über Glasfaser. Niedersachsens Gesundheitsminister Andreas Philippi sieht trotz finanzieller Herausforderungen gute Perspektiven für das regionale Gesundheitszentrum in Ankum. Das berichtet die Neue Osnabrücker Zeitung. Bei einer Diskussionsveranstaltung in Quakenbrück sagte der SPD-Politiker, das Angebot werde grundsätzlich gut angenommen. Allerdings sei der Betrieb derzeit noch mit einem hohen finanziellen Aufwand verbunden. Niedersachsen nehme mit den regionalen Gesundheitszentren bundesweit eine Vorreiterrolle ein. In der kommenden Woche sollen die bisherigen Erfahrungen mit den Einrichtungen ausgewertet werden. Nach einer Serie von Diebstählen aus Autos in Melle hat die Polizei zwei Tatverdächtige festgenommen. Nach Angaben der Polizei werden die Männer verdächtigt, seit Anfang Juli mehrere Diebstähle aus überwiegend unverschlossenen Fahrzeugen in Melle-Buhr und Bruchmühlen begangen zu haben. Ein Zeuge hatte am Freitagmorgen einen weiteren Diebstahl beobachtet und die Polizei alarmiert. Die beiden Tatverdächtigen konnten wenig später festgenommen werden. Ihnen werden inzwischen rund 30 vollendete und versuchte Taten zugeordnet. In Niedersachsen hat es in diesem Jahr bereits deutlich häufiger geblitzt als im gesamten vergangenen Jahr. Nach Angaben des Blitzinformationsdienstes Aldis Blitz gegenüber dem NDR Niedersachsen wurden bislang mehr als 17.000 sogenannte Wolke-Erde-Blitze registriert, fast doppelt so viele wie im gesamten Jahr 2025. Experten weisen allerdings darauf hin, dass das Vorjahr ungewöhnlich blitzarm war. Da der August traditionell zu den gewitterreichsten Monaten zählt, dürfte die Zahl der Blitze in den kommenden Wochen weiter steigen.
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2: Herrlich ist es da draußen. Also kaum eine Wolke ist am Himmel zu sehen. Die Sonne strahlt. Wir strahlen heute mit der Sonne um die Wette bei dem Wetter. Ne? Also es wird aber heiß. Im Laufe des Nachmittags klettert das Thermometer auf bis zu 31 Grad. Das heißt für euch, sucht euch ein schattiges Plätzchen. Trinkt heute ganz viel den Tag über. Am Abend kann es eventuell so ein paar Schauer geben, aber auch da bleibt es richtig warm noch mit Temperaturen um die 29 Grad. Und morgen geht es genauso weiter. Da wechseln sich dann auch Sonne und Wolken den ganzen Tag ab. Wird sogar noch einen Tacken heißer. Also eventuell sucht ihr nochmal das Freibad auf morgen. Temperaturen um die 32 Grad sind dann nämlich drin. Am Abend sind dann auch einzelne Gewitter, eventuell auch leichte Schauer möglich. Und am Mittwoch bleibt es sommerlich warm mit Temperaturen um die 29 Grad. Und auch da scheint fast den ganzen Tag die Sonne. 26 Grad messen wir aktuell. Hier bei uns in Osnabrück, bei euch in Bad Iburg auch, in Neuenkirchen und Hulle, da messen wir 25 Grad.
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2: Immer noch ein defektes Fahrzeug auf der A30 Bad Oeynhausen Richtung Osnabrück und zwar zwischen Nattbergen und Kreuz Osnabrück Süd. Da bitte aufpassen, besonders vorsichtig fahren. Dann gibt es so ein paar Baustellen hier in der Stadt. In Osnabrück-Schinkel müsst ihr ab heute einen kleinen Umweg einplanen. Die Borsigstraße, die ist auf Höhe der Hausnummern 9 bis 13, voraussichtlich bis Mitte November komplett gesperrt. In der Winkelhausenstraße und der dazugehörigen Stichstraße wird aufgebaut. Das Ganze läuft in 7 Bauabschnitten. Soll voraussichtlich bis April 2027 dauern. Los geht's da im Bereich der Polizei an der Römer-Straße. Und auch in Bersenbrück-Hastrup wird ab heute gebaut. Der Kreuzungsbereich der Gerderstraße, also der B214 und der Neuenkirchener Straße, der wird nämlich umgebaut. Im ersten Bauabschnitt wird ein Durchlass unter der Bundesstraße erneuert. Dafür muss die B214 da voll gesperrt werden. Die Neuenkirchener Straße, die könnt ihr aber weiterhin nutzen. Und der Heidgartenweg, der ist für Autos dann während der Bauarbeiten komplett gesperrt. Geblitzt wird auch im Landkreis, heute in und um Ramsche. Und wenn ihr jetzt noch Verkehrsmeldungen für uns habt, gerne einfach mal Bescheid geben. Ihr erreicht uns unter der 0541 750 400 oder ihr schickt eine WhatsApp an 0157 88 533 187. Ich wünsche euch eine gute und vor allem sichere Fahrt.
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2: Kurz nach 11:30 haben wir es am Montagvormittag. Und, nee, 11:30, das ist schon eine Stunde weiter, also kurz nach 11:30. Und den hier konnten wir uns gestern im Fernsehen angucken. Ich weiß ja nicht, ob ihr es gemacht habt, da konnten wir ihn sehen. Und zwar als computeranimierten Schimpansen. Ich muss sagen, mir gefällt der Entertainer doch ein bisschen besser. Und deshalb spielen wir ihn jetzt. Robbie Williams, Let Me Entertain You.

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1: Und im Osnabrücker Schloss Innenhof, da könnt ihr euch heute Abend einfach mal zurücklehnen, ne? Euch ein leckeres Popcorn schnappen und euch einfach mal überraschen lassen. Bei der Sneak Preview läuft nämlich ein Film, den vorher niemand verrät. Nur so viel. Er ist im englischen Original zu sehen. Und genau das macht irgendwie auch so den Reiz aus, ne? Also man weiß nicht, was da so kommt. Entdeckt vielleicht noch einen echten Geheimtipp auf der großen Kinoleinwand. Und mit ein bisschen Glück gibt es obendrauf bei einer Verlosung auch noch etwas zu gewinnen. Also perfekt für alle, die sich gerne überraschen lassen, die Kino auch unter freiem Himmel lieben. Und das gucken wir mal raus, ne? Echt bei perfektem Wetter. Los geht das Ganze heute Abend um 20 Uhr im Schloss Innenhof hier bei uns in Osnabrück.

8 Minuten vor 12, ihr hört OS Radio 104,8. Am Montag gleich in 8 Minuten gibt es Aktuelles aus Deutschland und der Welt. Und da geht es nochmal um die Waldbrandlage in Südeuropa. Die bleibt nämlich angespannt, während sich die Situation in Spanien und Frankreich so langsam beruhigt, kämpfen die Einsatzkräfte in Griechenland aber weiter gegen die Flammen an. Alle Einzelheiten dazu und weitere Nachrichten dann, wie gesagt, gleich in 8 Minuten bei uns.

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1: Ich bin Lea Matschullat. Nach dem krachend gescheiterten Investorendeal droht die Europäische Fußballunion, FIFA-Boss Infantino, mit rechtlichen Schritten. Wie der Telegraph und die Financial Times berichten, hat die UEFA den Weltverbandspräsidenten aufgefordert, sämtliches Material im Zusammenhang mit dem Vorhaben nicht zu vernichten. Eine offizielle Bestätigung liegt noch nicht vor. Immer leistungsfähigere KI-Modelle machen den deutschen Sicherheitsbehörden Sorgen. Der Verfassungsschutz warnt im Handelsblatt, dass dadurch deutlich mehr Cyberangriffe im großen Stil möglich werden. Auch das Bundesamt für Sicherheit in der Informationstechnik sieht dadurch eine wachsende Bedrohung im Cyberraum.
2: Die KI-Modelle führender Entwickler hätten im vergangenen Jahr schon gezeigt, dass sie großes Potenzial darin haben, Schwachstellen zu finden und dass sie diese Lücken dann auch selbst ausnutzen können, so ein Sprecher des Bundesamts für Sicherheit in der Informationstechnik. Bisher würden Kriminelle nur davon abgehalten, diese Technik zu nutzen, weil der Rechenaufwand und die Kosten so hoch sind. Mit günstigerer Hardware dürfte diese Hürde aber sinken. Gleichzeitig betonen das Bundesamt und der Verfassungsschutz aber auch, dass künstliche Intelligenz unverzichtbar ist, zum Beispiel auch für moderne Verteidigung. Strategien. Fiona Reinhardt, Nachrichtenredaktion.
1: Im Konflikt zwischen den USA und dem Iran gibt es vorsichtige Hoffnung auf Entspannung. US-Präsident Trump hat einen groß angelegten Militärschlag gestoppt, um neuen Verhandlungen eine Chance zu geben. Die Gespräche sollen heute Nachmittag stattfinden.
3: An den Ölmärkten sorgt Trumps Entscheidung direkt für Erleichterung. Der Ölpreis ist um mehr als $4 pro Barrel gefallen. Gleichzeitig macht der US-Präsident klar, die Angriffspläne liegen weiter bereit und könnten jederzeit umgesetzt werden. Ob es wirklich zu einer Einigung kommt, ist völlig offen. Der Iran hat die angekündigten Gespräche bisher nicht bestätigt. Im Kern geht es weiter um zwei große Streitpunkte: das iranische Atomprogramm und die wichtige Schifffahrtsroute durch die Straße von Hormuz. Zoe Tassovali, Nachrichtenredaktion.
1: Die Wald- und Buschbrände westlich der griechischen Hauptstadt Athen sind noch nicht unter Kontrolle. Die Feuerwehren konzentrieren sich auf zwei Gebiete, berichten griechische Medien. Unter anderem geht es um Feuer nahe der Stadt Megara mit gut 36.000 Einwohnern.
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4: Sonne satt, Temperaturen bis zu 31 Grad, so sieht der Wochenstart aus hier bei uns in Stadt- und Landkreis. Also es wird heiß heute. Viel trinken, gut eincremen, vielleicht euch ein schattiges Plätzchen am Nachmittag suchen, denn es bleibt auch am Nachmittag schön sonnig. Am Abend kommen eventuell so ein paar Schauer auf uns zu, da bleibt es aber heiß mit Temperaturen um die 29 Grad. Und auch morgen geht es so munter, heiß und sonnig weiter. Da gibt es einen Sonne-Wolken-Mix den ganzen Tag über. Wird noch ein Tacken heißer mit Temperaturen bis zu 32 Grad. Am Abend gibt es dann eventuell leichte Gewitter, vielleicht auch kleinere Schauer morgen. Und am Mittwoch bleibt es sommerlich. Ganz viel Sonnenschein ist da drin den ganzen Tag über und das dann bei Temperaturen um die 29 Grad. 28 Grad messen wir aktuell hier bei uns in Osnabrück, bei euch in Hagen auch. Da sind es auch 28 in Bramsche und Dissen. Da messen wir 27 Grad.
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4: A1 Bremen Richtung Osnabrück zwischen Bramsche und Osnabrück Nord. Da gibt es Gefahr durch eine verlorene Ladung. Da liegt nämlich ein Holzteil auf der Fahrbahn rum. Da bitte aufpassen. Dann die A30. Da steht immer noch ein defektes Fahrzeug. Bad Oeynhausen Richtung Osnabrück zwischen Nattbergen und dem Kreuz Osnabrück Süd. Da auch langsam fahren. Dann gibt es ein paar Baustellen in Osnabrück-Schinkel. Müsst ihr ab heute einen kleinen Umweg einplanen. Die Borsigstraße ist auf Höhe der Hausnummern 9 bis 13 bis voraussichtlich Mitte November komplett gesperrt. In der Winkelhausenstraße und der dazugehörigen Stichstraße wird auch weitergebaut. Das Ganze läuft in 7 Bauabschnitten ab, soll voraussichtlich bis April 2027 dauern. Da geht es los im Bereich der Polizei an der Römerstraße. Auch in Bersenbrück-Hastrup wird ab heute gebaut. Der Kreuzungsbereich der Gerderstraße, also der B214 und der Neuen Kirchnerstraße wird umgebaut. Im ersten Bauabschnitt wird ein Durchlass unter der Bundesstraße erneuert. Dafür muss die B214 voll gesperrt werden. Die Neuen Kirchnerstraße könnt ihr aber weiterhin nutzen und der Heidgartenweg, der ist für Autos während der Bauarbeiten komplett dicht. Geblitzt wird auch im Landkreis heute in und um Bramsche. Und wenn ihr jetzt noch Verkehrsmeldungen für uns habt, Staus, Blitzer, irgendwelche Gefahrenmeldungen, gerne einfach mal Bescheid geben bei uns. Ihr könnt uns anrufen unter der 0541 750 400 oder ihr schickt eine WhatsApp an 0157 88 533 187. Ich wünsche euch eine gute und vor allem sichere Fahrt.
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4: Kurz nach 12 haben wir es am Montagmittag. Ihr hört OS Radio 104,8. Und den Spruch kennt ihr vielleicht auch. Wo ist der Bus mit den Leuten, die das interessiert? Ich habe mal eingegeben bei ChatGPT so ein paar harmlose Witze mit Bushaltestellen, mit Bussen. Ich werde jetzt keinen von vortragen. Ich habe aber richtig gelacht. Vielleicht macht ihr das auch mal. Es geht nämlich gleich bei uns um Bushaltestellen, denn Bushaltestelle ist nicht gleich Bushaltestelle. Kennt jeder von euch, der irgendwie täglich mit dem Bus hier unterwegs ist, ne? Da hat man eventuell auch mal ein bisschen Zeit, sich die Bushaltestelle ganz genau anzugucken, wenn ihr mal wieder auf den Bus warten müsst. Hier bei uns in Osnabrück bekommen aber jetzt ganz viele Bushaltestellen echt ein absolutes Upgrade mit mehr Barrierefreiheit, Platz fürs Rad, sogar auch begrünten Dächern. Was da genau hintersteckt, warum das jetzt nicht nur für Busfahrgäste eine gute Nachricht ist, das alles hört ihr dann gleich bei uns in der nächsten halben Stunde um kurz nach 12. Ich bin Verena Morris, hi.

0: So, wir haben mal nachgezählt. Rund 200 Bushaltestellen gibt es hier bei uns in Osnabrück und viele davon bekommen jetzt nach und nach ein ordentliches Upgrade. Die Stadt macht sie nämlich moderner, barrierefreier, teilweise sogar ein bisschen grüner. Das Ziel, egal ob mit Rollstuhl, Rollator, Kinderwagen oder Fahrrad, der Weg in den Bus, der soll für alle einfacher werden. Was sich jetzt genau verändert und warum das mehr ist als nur ein neues Wartehäuschen, das erklärt jetzt mal Stadtbaurat Timo Weitermeier.
1: Also grundsätzlich ist das Haltestellenprogramm ja auf Barrierefreiheit ausgelegt. Das heißt, die Buskappsteine werden höher, dass sie gut in den Bus reinkommen, auch mit einem Rollstuhl oder einem Kinderwagen. Also zum einen hat es die Möglichkeit, auf dem Dach ein extensives Gründach anzubringen. Und wir nehmen auch zunehmend stärker in den Blick, wie wir auch jede kleine Bushaltestelle als kleine Mobilitätsstation ausprägen können. Das heißt, dass wir im Umfeld Fahrradabstellanlagen haben, auch möglichst viele, auch für Lastenräder geeignet.
0: Also neben höheren Bordsteinen, neuen Wartebereichen und mehr Platz fürs Ein- und Aussteigen gibt es also an einigen Haltestellen, Stadtbaurat Timo Weitermeier hat es ja auch gerade schon verraten, künftig auch begrünte Dächer. Das sieht nicht nur schick aus, sondern hat auch einen ganz praktischen Nutzen.
1: Wo viele Menschen von oben drauf schauen, ist das ganz schön und gleichzeitig hat es natürlich im Sinne von Schwammstätten die Möglichkeit, Regen zurückzuhalten und noch Flächen, die verdunsten, können wir gut im Stadtgebiet gebrauchen.
0: Also die neuen Haltestellen sind Teil des Konzepts der sogenannten Schwammstadt. Regenwasser soll besser aufgenommen werden, statt jetzt direkt irgendwie in die Kanalisation zu fließen. Ein kleiner Baustein für mehr Klimaanpassung, das mitten in der Stadt. Ganz Osnabrück wird allerdings jetzt nicht auf einmal umgebaut. Wie der Zeitplan so aussieht, dazu nochmal Stadtbaurat Timo Weitermeier.
1: Es wird sozusagen nach Prioritäten abgewogen und da, wo sozusagen wo der Sanierungsbestand am größten ist, da, wo die Nutzungsfrequenz am größten ist, wird es natürlich tendenziell als erstes gemacht. Oder Straßen, die ohnehin in der Sanierung sind. Also das nächste Programm soll Mitte 27 fertiggestellt werden und das ist ein durchgängiges Programm bisher. Das heißt, jedes Jahr werden wir sukzessive die Situation verbessern.
0: Bis Mitte 2027 sollen zunächst bis zu 12 Bushaltestellen modernisiert werden. Finanziert wird das Ganze mit Unterstützung der Landesnahverkehrsgesellschaft Niedersachsen und Stück für Stück sollen dann immer mehr Haltestellen folgen, damit Busfahren hier bei uns in Osnabrück für alle einfacher und die Stadt gleichzeitig auch so ein bisschen grüner wird. 12:15 haben wir es. Schönen Montag.

vielleicht habt ihr selbst schon erlebt. Also ihr geht zum Bäcker, ins Möbelhaus oder lasst euch die Haare schneiden und überall hängen Schilder mit Azubi gesucht, habt ihr schon gesehen. Ne? Tatsächlich sind in Niedersachsen auch nach dem Ausbildungsstart noch tausende Lehrstellen frei, wo besonders dringend Nachwuchs gesucht wird und warum sich eine Bewerbung jetzt auch noch lohnt. Das hört ihr gleich bei uns in 6 Minuten um 11:30. Also was habe ich mit der Uhrzeit? Um 11:30 in den OS Radio 104,8 Nachrichten. Schönen Montag.

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1: Mit Jan Molitor. Polizei Osnabrück beteiligt sich an der Aktion Speed Week. Und in Osnabrück startet der letzte Abschnitt des Glasfaserausbaus. Autofahrer in Stadt und Landkreis Osnabrück müssen in dieser Woche verstärkt mit Tempokontrollen rechnen. Die Polizei Osnabrück beteiligt sich an der europaweiten Aktion Speed Week und kontrolliert vom 3. bis 9. August verstärkt die Geschwindigkeit im Straßenverkehr. Im Fokus stehen dabei vor allem Raser und Drängler. Nach Angaben der Polizeidirektion Osnabrück zählt überhöhte oder nicht angepasste Geschwindigkeit weiterhin zu den häufigsten Ursachen schwerer Verkehrsunfälle. Mit den Kontrollen soll die Verkehrssicherheit in der Region erhöht werden. In Osnabrück startet der letzte Abschnitt des geförderten Glasfaserausbau. Mit einem symbolischen Spatenstich fällt heute der Startschuss für den Anschluss von 658 weiteren Adressen an das Glasfasernetz. Bund und Land fördern das Projekt mit insgesamt rund 4,5 Millionen Euro. Nach Angaben der Stadt soll Osnabrück nach Abschluss der Arbeiten voraussichtlich Ende 2027 vollständig mit Gigabit-Internet versorgt sein. 99% der Anschlüsse direkt über Glasfaser. Während der Glasfaserausbau in Osnabrück weiter voranschreitet, steht das Projekt im Belmer Ortsteil Icker noch auf der Kippe. Dort läuft nämlich die Frist für einen Glasfaseranschluss bald ab. Noch bis zum 15. August können sich Haushalte für einen Anschluss anmelden. Die Frist war bereits verlängert worden, weil bislang nicht genügend Verträge abgeschlossen wurden. Wird die notwendige Quote nicht erreicht, kommt der Glasfaserausbau in IK voraussichtlich nicht zustande. Bürgermeister Viktor Herr Miller wirbt deshalb gemeinsam mit der Gemeinde und dem Bürgerverein IK dafür, die verbleibende Zeit für eine Anmeldung zu nutzen. Trotz des Starts ins neue Ausbildungsjahr sind in Niedersachsen noch mehr als 16.600 Ausbildungsplätze unbesetzt. Laut der Bundesagentur für Arbeit gegenüber dem NDR Niedersachsen stehen dem rund 15.000 junge Menschen gegenüber, die bislang noch keinen Ausbildungsvertrag haben. Besonders viele freie Stellen gibt es im Handel, in der Logistik und im Handwerk. Die Arbeitsagentur rät Ausbildungsinteressierten, sich weiter zu bewerben und auch alternative Berufe in Betracht zu ziehen. Im Handwerk ist ein Ausbildungsstart in vielen Betrieben sogar noch bis Ende Oktober möglich.
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2: Ich freue mich auf meinen Eiskaffee später. Ihr freut euch vielleicht aufs Freibad, denn ihr solltet euch heute nochmal ordentlich abkühlen. Wird heiß im Laufe des Tages, klettert das Thermometer auf bis zu 31 Grad. 28 Grad messen wir aktuell schon hier bei uns in Osnabrück, bei euch in Germhütte und Bissendorf auch. Da sind es nämlich auch 28 Grad. In Bohmte messen wir 27 Grad. Dazu gibt es strahlend blauen Himmel, viel, viel Sonne. Das geht bis zum Abend so. Dann kann es vereinzelt so ein ganz, ganz bisschen schauern heute Abend. Bleibt aber heiß mit maximal 29 Grad. Und morgen geht es dann genauso heiß und sonnig weiter. Also 32 Grad bekommen wir da aufs Thermometer. Und morgen am Dienstag wechseln sich den ganzen Tag Sonne und Wolken ab. Auch Mittwoch gibt es viel Sonnenschein den ganzen Tag über und das dann bei Temperaturen um die 29 Grad.
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2: In Osnabrück-Schinkel müsst ihr ab heute einen Umweg einplanen. Die Borsigstraße, die ist nämlich auf Höhe der Hausnummern 9 bis 13 bis voraussichtlich Mitte November komplett gesperrt. In der Winkelhausenstraße und der dazugehörigen Stichstraße, da wird auch weiter gebaut. Das Ganze läuft in 7 Bauabschnitten ab, soll voraussichtlich bis April 2027 dauern. Los geht's im Bereich der Polizei und zwar an der Römerstraße. Auch in Bersenbrück-Hastrup wird ab heute gebaut. Der Kreuzungsbereich der Gerderstraße, also der B214 und der Neuen Kirchner Straße, wird umgebaut. Im ersten Bauabschnitt wird ein Durchlass unter der Bundesstraße erneuert. Dafür muss die B214 da voll gesperrt werden. Die Neuenkirchner Straße, die könnt ihr aber weiterhin nutzen. Und der Heidgartenweg, der ist für Autos während der Bauarbeiten komplett dicht. Geblitzt wird auch im Landkreis heute in und um Bramsche. Und wenn ihr jetzt noch irgendwie was entdeckt habt an Verkehrsmeldungen, vielleicht sitzt ihr ja gerade im Auto Richtung Mittagspause, dann gerne einfach mal Bescheid geben bei uns. Entweder ruft ihr uns an 0541 750 400 oder ihr schickt uns eine WhatsApp. Dann bitte an 01 5788 533 187. Ich wünsche euch eine gute und vor allem sichere Fahrt.
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2: Kurz nach 12:30 haben wir es am Montagmittag und es gibt so Songs, ne, es geht euch vielleicht auch so, bei denen irgendwie sofort, wenn ihr den hört, oder wenn ihr die Songs hört, Kopfkino losgeht. Vielleicht vom ersten Auto, der Klassenfahrt, dem alten Discman im Kinderzimmer. Jetzt hört mal, Achtung, Achtung. Torn ist, finde ich, genau so ein Song. Ende der 90er hat Natalia Imbruglia damit ihren großen Durchbruch geschafft. Und hier ist er jetzt für euch.

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1: Max Giesinger mit Die Reise, OS Radio 104,8 ist hier am Montag. Man muss die Feste feiern, wie sie fallen. Ne? Kennt ihr auch den Spruch? Und die nächste Gelegenheit dazu habt ihr dann jetzt am Wochenende schon wieder. Am Samstag, da wird nämlich runder Geburtstag gefeiert. Das Moskaubad wird 100 Jahre alt. Und diesen runden Geburtstag wollen die Stadtwerke natürlich nicht allein feiern. Wäre auch irgendwie langweilig, ne? Sondern die wollen das mit euch zusammen feiern. Jetzt am Samstag, am 8. August, steigt deshalb ein großes Familienfest im Freibad. Also ganz viel Programm gibt es da für kleine und große Besucher, von Wasserlaufparcours, Hüpfburg über Ballonkünstler und ein Glücksrad bis hin zu verschiedenen Sportangeboten und einem Besuch der Feuerwehr. Also da könnt ihr euch auf einiges freuen, da ist sehr viel los am Samstag und natürlich könnt ihr euch einfach da die Sonne genießen, ins Wasser springen, den Sommertag im Moskaubad zelebrieren. Los geht das Ganze, das Familienfest um 10 Uhr und gefeiert wird dann bis 18 Uhr und das Ganze zu normalen Eintrittspreisen, also Badehose oder Bikini einpacken und dann geht's auf am Samstag ins Moskaubad zum großen Jubiläum, denn das Freibad feiert 100 Jahre.

Minuten vor 1 haben wir es. Und im Weltfußball fliegen weiter die Fetzen. Im Streit um einen gescheiterten Milliardenplan verschärft sich der Ton jetzt deutlich. Die UEFA macht Druck auf FIFA-Präsident Infantino, bringt sogar rechtliche Schritte mit ins Spiel. Alle Einzelheiten dazu und weitere Nachrichten aus Deutschland und der Welt dann gleich in 8 Minuten bei uns um 1 hier bei OS Radio 104,8. Ich bin ganz stolz, das mit der Uhrzeit hat jetzt geklappt, ne? Da klopfe ich mir doch einfach mal auf die Schulter. Und ich kann mir vorstellen, wir spielen nämlich jetzt vor den Nachrichten noch Revolverheld. Ich lasse für dich das Licht an, dass Markus in der Redaktion das Radio jetzt noch ein bisschen lauter dreht.

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1: Ich bin Lea Matschulat. Der Streit um den gescheiterten Milliardenplan von FIFA-Präsident Infantino geht in die nächste Runde. Die UEFA droht jetzt, so wie es aussieht, mit rechtlichen Schritten. Sie hat Infantino aufgefordert, sämtliches Material im Zusammenhang mit dem Vorhaben nicht zu vernichten. Der deutschen Presseagentur wurde bestätigt, dass ein Schreiben zur Beweissicherung versandt wurde.
2: Sehr viel stärker kann man das Misstrauen kaum ausdrücken, als es die UEFA mit diesem Brief getan hat. Der Europäische Verband prüfe jetzt die Einleitung rechtlicher Schritte eines Schiedsverfahrens und/oder Beschwerden bei den zuständigen Aufsichtsbehörden, heißt es da. Auch der US-Technologieinvestor Joshua Kushner soll so einen Brief erhalten haben. Er sollte bei dem Projekt eine Schlüsselrolle einnehmen. Auch Infantinos Wiederwahl als FIFA-Präsident im März nächsten Jahres droht jetzt durch die Affäre zu scheitern. Thomas Thonfeld, Nachrichtenredaktion.
1: Der DAX hat zum Wochenstart einen neuen Rekord aufgestellt. Der Deutsche Leitindex stieg erstmals über die Marke von 25.900 Punkten. Händler führen das auf die Hoffnung zurück, dass sich die USA und der Iran annähern könnten.
3: US-Präsident Trump hat geplante Angriffe erst einmal gestoppt und will reden. Wir werden mit Iran verhandeln, kündigt er an. Und das heißt auch über die für die Weltwirtschaft so wichtige Straße von Hormuz. Prompt gingen auch die Ölpreise runter. Die Sorgen vor steigender Inflation sind nun etwas geringer. Gepusht wurde das Hoch aber auch von Tech-Aktien in den USA und Asien. Die hatten sich zuletzt merklich erholt. Claudia Wächter, Nachrichtenredaktion.
1: Die Wald- und Buschbrände westlich der griechischen Hauptstadt Athen sind noch nicht unter Kontrolle. Die Feuerwehr konzentriere sich auf zwei Gebiete, berichten griechische Medien. Unter anderem geht es um Feuer nahe der Stadt Megara mit gut 36.000 Einwohnern. Eine 14-Jährige soll im Landkreis Heilbronn in Baden-Württemberg versucht haben, eine 16-Jährige zu töten. Sie wollte das ältere Mädchen der Polizei zufolge ausrauben und griff es mit einem Messer an. Die 16-Jährige wurde verletzt. Gegen die 14-Jährige wurde ein Haftbefehl erlassen, unter anderem wegen versuchten Mordes. Die beiden Jugendlichen sollen sich nicht gekannt haben.
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4: Die Sonne scheint, wir strahlen mit der Sonne heute um die Wette, denn den ganzen Tag gibt es Sonnenschein satt und richtig heiße Temperaturen. Also bis zu 31 Grad sind da im Laufe des Tages noch drin. Aktuell sind es übrigens schon 29 Grad hier bei uns in Osnabrück. Bei euch in Belm und Bad Rothenfelde auch in Quakenbrück, da messen wir 28 Grad. Und auch heute Abend bleibt es heiß mit Temperaturen um die 29 Grad. Eventuell kann es gegen Abend mal ganz kurz leichte Schauer geben. Morgen geht es auch warm und sonnig weiter. Sonne und Wolken wechseln sich da den ganzen Tag ab. Es heißt warm, es wird heiß morgen nochmal mit maximal 32 Grad. Am Mittwoch klettert das Thermometer auf Temperaturen um die 29 Grad und auch da gibt es den gesamten Tag über viel Sonnenschein.
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4: Hier bei uns in Osnabrück-Schinkel müsst ihr ab heute einen kleinen Umweg einplanen, die Borsigstraße. Die ist nämlich auf Höhe der Hausnummern 9 bis 13 bis voraussichtlich Mitte November komplett gesperrt. In der Winkelhausenstraße und der dazugehörigen Stichstraße wird auch gebaut. Das Ganze läuft in 7 Bauabschnitten ab, soll voraussichtlich bis April 2027 dauern. Los geht's im Bereich der Polizei an der Römererstraße und auch in Bersenbrück-Hastrup wird ab heute gebaut. Der Kreuzungsbereich der Gerderstraße, also der B214 und der Neuenkirchener Straße wird umgebaut. Im ersten Bauabschnitt wird ein Durchlass unter der Bundesstraße erneuert. Dafür muss die B214 da voll gesperrt werden. Die Neuenkirchener Straße, die könnt ihr aber weiterhin nutzen und der Heidgartenweg, der ist für Autos auch während dieser Bauarbeiten komplett dicht. Geblitzt wird auch im Landkreis heute in und um Bramsche. Und wenn ihr sagt, Moment, ich habe hier noch was entdeckt an Verkehrsmeldungen, Staus, Blitzer, irgendwelche Gefahrenmeldungen, gerne einfach mal Bescheid geben bei uns 0541 750 400 oder ihr schickt eine WhatsApp an 015788 533 187. Ich wünsche euch eine gute und vor allem sichere Fahrt.
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4: Ach, was wäre das schön, ne? Mit dem Supersparpreis quer durchs Land. Klingt gut, klappt aber längst nicht immer. Warum? Die günstigsten Bahntickets tagsüber oft Mangelware sind. Wann ihr am meisten sparen könnt und welche Tricks beim Buchen wirklich helfen. Darüber sprechen wir gleich. Also mehr dazu in der nächsten halben Stunde. Kleines Geheimnis so zwischen uns, ne? Ich habe es geschafft. Ich habe so ein Supersparpreis-Ticket ergattert. Mit dem geht's dann am Freitag nach Heidenheim. Ich bin Verena Morris, euch einen wunderschönen Montag.

0: Story of My Life, One Direction waren das. 11:11, ihr hört OS Radio 104,8 und die Deutsche Bahn, ja, die lockt ja gerne, ne, mit besonders preiswerten Tickets, den sogenannten Supersparpreisen. Doch eine neue Untersuchung von Verbraucherschützern zeigt, das günstigste Angebot der Bahn ist für Fahrten in der zweiten Klasse tagsüber kaum verfügbar. Warum ist das so und wann reise ich am günstigsten? Wichtige Fragen, die ich jetzt meinem Kollegen Thomas Bremser stelle. Thomas, warum ist der Supersparpreis tagsüber so oft kaum zu bekommen?
1: Das hat vor allem mit der Preislogik der Bahn zu tun. Die Tickets sind nicht unbegrenzt verfügbar, sondern nur in einem kleinen Kontingent. Die Bahn steuert damit die Auslastung ihrer Züge. Also je voller und gefragter eine Verbindung, desto seltener tauchen die billigsten Plätze auf. Tagsüber fahren viele Geschäfts- und Freizeitreisende, deshalb sind gerade diese Verbindungen oft schnell weg.
0: Heißt das, wer spät bucht, zahlt automatisch mehr?
1: Meistens ja, aber nicht immer. Die günstigsten Tickets gibt es oft früh im Buchungsfenster, das heißt bis zu 6 Monate vor Abfahrt. Und besonders dann, wenn die Verbindung noch wenig nachgefragt ist. Es kann aber auch kurz vor Abfahrt noch günstige Restkontingente geben, wenn ein Zug nicht voll ist.
0: Wann reise ich denn jetzt so am günstigsten?
1: Am besten sind in der Regel Dienstag und Mittwoch, weil diese Tage laut der Untersuchung am wenigsten gefragt sind. Auch Samstag kann günstiger sein, während Freitag und Sonntag oft teurer ausfallen. Wer flexibel ist, fährt zusätzlich besser am Rand der Nachfrage, also sehr früh morgens oder später am Abend. Und tendenziell gibt es mehr Billigtickets nachmittags als vormittags.
0: Was sind denn jetzt so zusammengefasst die wichtigsten Spartipps?
1: Nicht nur früh buchen, sondern auch bei der Suche flexibel bleiben, also andere Uhrzeiten austesten, vielleicht nicht immer die schnellste Verbindung wählen und die Bestpreissuche nutzen. Oft wird dann eine günstigere Randzeit angezeigt, die zwar etwas länger dauert, aber deutlich billiger sein kann. Und ganz wichtig, wer an einem teuren Reisetag unterwegs ist, sollte den Preis mit mehreren Zeitfenstern vergleichen. Und es gibt natürlich auch Bahnalternativen wie den FlixTrain, auch da lohnt sich ein Blick auf die Preise.
0: Also, wer bei der Bahn sparen will, der braucht vor allem eins, ein bisschen Flexibilität, haben wir gelernt, möglichst auch einen frühen Blick auf die Verbindung, dann stehen die Chancen auf ein günstiges Ticket deutlich besser. Die Infos dazu gab es von meinem Kollegen Thomas Bremser. Thomas, danke schön.
1: Bitteschön.

7 Minuten vor halb zwei haben wir das OS Radio 104,8 ist hier am sonnigen Montag und ihr seid morgens vielleicht auf dem Weg zur Arbeit jetzt in den nächsten Tagen, bringt eventuell die Kinder auch zum Freunden oder auch in den Hort oder fahrt schnell noch zum Einkaufen, dann solltet ihr lieber einmal mehr aufs Tacho schauen, denn in Stadt und Landkreis Osnabrück, wir haben ja vorhin und heute Morgen auch schon ausführlicher darüber gesprochen, gibt es diese Woche verstärkte Tempokontrollen, alle Einzelheiten dazu und was sonst noch so los und wichtig ist an diesem Montag, ihr erfahrt es gleich bei uns und zwar in 7 Minuten um 13:30 in den OS Radio 104,8 Lokalnachrichten mit Jan Molitor. Euch einen schönen Montag.

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1: Mit Jan Molitor. Polizei Osnabrück beteiligt sich an der Aktion Speed Week und in Osnabrück startet der letzte Abschnitt des Glasfaserausbaus. Autofahrer in Stadt und Landkreis Osnabrück müssen in dieser Woche verstärkt mit Tempokontrollen rechnen. Die Polizei Osnabrück beteiligt sich an der europaweiten Aktion Speed Week und kontrolliert vom 3. bis 9. August verstärkt die Geschwindigkeit im Straßenverkehr. Im Fokus stehen dabei vor allem Raser und Drängler. Nach Angaben der Polizeidirektion Osnabrück zählt überhöhte oder nicht angepasste Geschwindigkeit weiterhin zu den häufigsten Ursachen schwerer Verkehrsunfälle. Mit den Kontrollen soll die Verkehrssicherheit in der Region erhöht werden. In Osnabrück startet der letzte Abschnitt des geförderten Glasfaserausbau. Mit einem symbolischen Spatenstich fällt heute der Startschuss für den Anschluss von 658 weiteren Adressen an das Glasfasernetz. Bund und Land fördern das Projekt mit insgesamt rund 4,5 Millionen Euro. Nach Angaben der Stadt soll Osnabrück nach Abschluss der Arbeiten voraussichtlich Ende 2027 vollständig mit Gigabit-Internet versorgt sein. 99% der Anschlüsse direkt über Glasfaser. Während der Glasfaserausbau in Osnabrück weiter voranschreitet, steht das Projekt im Belmer Ortsteil Icker noch auf der Kippe. Dort läuft nämlich die Frist für einen Glasfaseranschluss bald ab. Noch bis zum 15. August können sich Haushalte für einen Anschluss anmelden. Die Frist war bereits verlängert worden, weil bislang nicht genügend Verträge abgeschlossen wurden. Wird die notwendige Quote nicht erreicht, kommt der Glasfaserausbau in Icker voraussichtlich nicht zustande. Bürgermeister Viktor Herr Miller wirbt deshalb gemeinsam mit der Gemeinde und dem Bürgerverein Icker dafür, die verbleibende Zeit für eine Anmeldung zu nutzen. Trotz des Starts ins neue Ausbildungsjahr sind in Niedersachsen noch mehr als 16.600 Ausbildungsplätze unbesetzt. Laut der Bundesagentur für Arbeit gegenüber dem NDR Niedersachsen stehen dem rund 15.000 junge Menschen gegenüber, die bislang noch keinen Ausbildungsvertrag haben. Besonders viele freie Stellen gibt es im Handel, in der Logistik und im Handwerk. Die Arbeitsagentur rät Ausbildungsinteressierten, sich weiter zu bewerben und auch alternative Berufe in Betracht zu ziehen. Im Handwerk ist ein Ausbildungsstart in vielen Betrieben sogar noch bis Ende Oktober möglich.
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2: Der Sommer bleibt erstmal uns erhalten. Auch heute zum Start in die neue Woche erwartet uns hier bei uns in der Region ganz viel Sonne, ordentlich Hitze. Es werden bis zu 31 Grad nämlich noch erreicht im Laufe des Nachmittags. Und auch jetzt kommen wir schon ordentlich ins Schwitzen. 30 Grad messen wir nämlich hier bei uns in Osnabrück. Bei euch in Haßberg und Melle sind es auch 30, in Fürstenau 29. Also überlegt schon mal, wo ihr den Montagnachmittag verbringen werdet, den Feierabend, vielleicht ja noch am See oder auch im Freibad. Am Abend ziehen so ein paar Wolken auf, vereinzelt kann es da auch noch mal so ein ganz, ganz bisschen regnen, aber wirklich nur kurz. Bleibt nämlich heiß heute Abend auch bei Temperaturen um die 29 Grad und morgen kommen wir noch ein bisschen mehr ins Schwitzen, bis zu 32 Grad, zeigt das Thermometer morgen an. Dazu gibt es einen Sonne-Wolken-Mix. Später am Abend können dann auch so ein paar Gewitter dazu kommen, eventuell auch leichte Schauer. Und der Mittwoch zeigt sich auch von seiner besten Seite mit ganz viel Sonnenschein und Temperaturen bis zu 29 Grad.
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2: So ein paar Baustellen gibt es hier bei uns in der Stadt, in Osnabrück-Schinkel. Da ist die Borsigstraße nämlich auf Höhe der Hausnummern 9 bis 13 komplett gesperrt. Das Ganze bis voraussichtlich Mitte November. In der Winkelhausenstraße und der dazugehörigen Stichstraße wird auch weitergebaut. Das Ganze läuft in 7 Bauabschnitten ab, soll voraussichtlich bis April 2027 dauern. Da geht es dann los im Bereich der Polizei an der Römer-Esch-Straße. Auch in Bersenbrück-Hastrup wird gebaut. Der Kreuzungsbereich der Gerderstraße, also der B214 und der Neuenkirchener Straße wird nämlich umgebaut. Im ersten Bauabschnitt wird ein Durchlass unter der Bundesstraße erneuert. Dafür muss die B214 komplett gesperrt werden. Die Neuenkirchener Straße, die könnt ihr aber weiterhin nutzen. Der Heidgartenweg, der ist für Autos während dieser Bauarbeiten komplett dicht. Dann wird geblitzt im Landkreis, heute in und um Bramsche. Und wenn ihr jetzt noch Verkehrsmeldungen für uns habt, vielleicht sitzt ihr ja gerade im Auto, habt noch einen Stau gesehen, weiteren Blitzer, eventuell ja auch eine Gefahrenmeldung, dann gerne einfach mal Bescheid geben bei uns 0541 750 40 0. oder schickt eine WhatsApp an 015788533187. Ich wünsche euch eine gute und vor allem sichere Fahrt. Kommt gut an.
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2: Kurz vor 13:30 haben wir es und es ist Sommer. Die Fenster sind offen bei euch zu Hause und plötzlich sind sie da. Ne? Diese kleinen, ungebeteten Gäste, die wir eigentlich nicht in der Küche haben wollen. Also Ameisen, Fruchtfliegen, können ganz schön nerven, wie ihr die Tierchen aber wieder loswerdet und was da auch so am besten vorbeugt. Ihr erfahrt es gleich bei uns. Wir erklären es nämlich dann um kurz vor 2. Ich bin Verena Morris. Ich wünsche euch einen wunderschönen Montag jetzt mit Kylie Minogue. 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

0: So, jetzt sind wahrscheinlich alle Fenster zu bei euch zu Hause. Es ist nämlich viel zu heiß. Bringt nämlich gar nichts, da die Fenster aufzumachen. Aber in der Sommerzeit, da wird ja von vielen immer sehr fleißig gelüftet. Manchmal steht das Fenster auch irgendwie mal den ganzen Tag über offen. Das kann ungebetene Gäste zur Folge haben. Also Fruchtfliegen oder auch Ameisen, die nisten sich da auch gerne mal in der Küche ein. Aber jetzt die große Frage, wie wird man diese Viecher wieder los? Darüber spreche ich jetzt mit meiner Kollegin Elisa Schuh. Elisa, wie kann ich denn jetzt vorbeugen, dass Insekten es sich bei mir zu Hause irgendwie ja, bequem machen?
1: Also alle Orte, an denen Lebensmittel oder auch Reste davon gelagert werden, sind eine Einladung für Insekten. Schmutziges Geschirr sollte also schnellstmöglich abgewaschen und der Müll regelmäßig nach draußen gebracht werden. Wer eine Speisekammer hat, sollte alles möglichst in luftdichten Behältern aufbewahren. Wenn Tiere im Haus wohnen, sollten auch die Näpfe regelmäßig gereinigt werden. Gerade in der Küche können Fliegengitter verhindern, dass die kleinen Insekten ins Haus kommen.
0: So, wir kommen jetzt zu einer Insektengruppe, die wollen wir auch absolut nicht zu Hause haben. Und zwar sind das Ameisen. Aber wenn ich die jetzt doch mal im Haus habe, was hilft da wirklich?
1: Wenn ich eine richtige Ameisenstraße im Haus finde, können ätherische Öle mit Lavendel oder Minzgeruch helfen, um den Geruchssinn der Ameisen zu stören. Sobald eine Ameise nämlich eine Futterquelle entdeckt, hinterlässt sie Duftstoffe, um anderen Ameisen den Weg zu zeigen. Diese Spur kann ich mit den Ölen und häufigem Putzen stören. Dann hilft Staubsaugen bei Ameisenbefall. Wichtig ist aber direkt danach, den Beutel zu entleeren, damit die Tiere nicht wieder herauskrabbeln können.
0: So, nicht nur Ameisen sind nervig, nervig sind vor allem auch Fruchtfliegen. Was kann ich da tun?
1: Zu Hause kann man sich eine Falle ganz einfach selber bauen. Dazu etwas Apfelessig, Wein oder Fruchtsaft mit Wasser und einem Tropfen Spülmittel vermischen. Der süße Duft lockt die Tiere an. Durch das Spülmittel können die Fliegen sich nicht an der Oberfläche halten und versinken. Es geht aber auch etwas tierfreundlicher. Dazu einen Esslöffel Essig und 2 Esslöffel Saft in einem Glas mischen. Darüber kommt dann eine Plastikfolie mit kleinen Löchern. So ertrinken die Fliegen nicht und sind im Glas gefangen, bis man sie draußen aussetzt.
0: Also ein offenes Fenster im Sommer ist schön, ja, aber manchmal kommen eben auch kleine Besucher mit rein. Mit so ein paar einfachen Tricks lassen sich aber Ameisen und Fruchtfliegen ganz schnell auch wieder vertreiben. Die Tipps dazu gab es von meiner Kollegin Elisa. Elisa, vielen Dank.
1: Gerne.

0: So, der Streit im Weltfußball wird immer heftiger. Jetzt droht die UEFA, FIFA-Präsident Infantino sogar mit rechtlichen Schritten. Alle Einzelheiten dazu und weitere Nachrichten aus Deutschland und der Welt. Dann gleich in 14:07 hier in den Nachrichten. Danach geht's weiter mit US-Radio am Nachmittag. Und Hinak Gramm, ich habe dir heute Morgen eine WhatsApp geschrieben. Und hab dir
1: ja.
0: Ich weiß auch nicht, wie ich darauf kam. Ich habe dir einfach einen schönen Urlaub gewünscht. Ne?
1: Ja, kann man mal machen.
0: Also, ich weiß schon, wie ich darauf kam. Ich habe mich am Freitag irgendwas bei Instagram gesehen.
1: Genau, du hast gesehen, dass ich in den Niederlanden war, aber da war ich nur einen Tag.
0: Ah, ja, das wusste ich ja nicht. Und ich dachte, du bist jetzt erstmal weg. Aber nein, nee. Du bist da, das wird uns alle freuen.
1: Ja.
0: Und du bist auch gleich nicht alleine hier im Studio, ne? Du hast Besuch.
1: Ich habe Besuch, genau. Und zwar rede ich gleich über die Volkshochschule Osnabrück-Stadt. Die hat nämlich ihr neues Programm veröffentlicht. Und der Chef der Volkshochschule, Tobias Pischel, der ist gleich zu Gast. Und mit ihm spreche ich über das neue Programm und welche Kurse es dazu gibt.
0: Also alle Einzelheiten dazu dann gleich um 14:15.

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1: Ich bin Lea Matschulat. Nach dem krachend gescheiterten Investorendeal droht die Europäische Fußballunion FIFA-Boss Infantino mit rechtlichen Schritten. Wie der Telegraph und die Financial Times berichten, hat die UEFA den Weltverbandspräsidenten aufgefordert, sämtliches Material im Zusammenhang mit dem Vorhaben nicht zu vernichten. Immer leistungsfähigere KI-Modelle machen den deutschen Sicherheitsbehörden Sorgen. Der Verfassungsschutz warnt im Handelsblatt, dass dadurch deutlich mehr Cyberangriffe im großen Stil möglich werden. Auch das Bundesamt für Sicherheit in der Informationstechnik sieht dadurch eine wachsende Bedrohung im Cyberraum.
2: Die KI-Modelle führender Entwickler hätten im vergangenen Jahr schon gezeigt, dass sie großes Potenzial darin haben, Schwachstellen zu finden und dass sie diese Lücken dann auch selbst ausnutzen können, so ein Sprecher des Bundesamts für Sicherheit in der Informationstechnik. Bisher würden Kriminelle nur davon abgehalten, diese Technik zu nutzen, weil der Rechenaufwand und die Kosten so hoch sind. Mit günstigerer Hardware dürfte diese Hürde aber sinken. Gleichzeitig betonen das Bundesamt und der Verfassungsschutz aber auch, dass künstliche Intelligenz unverzichtbar ist, zum Beispiel auch für moderne Verteidigung. Strategien. Fiona Reinhardt, Nachrichtenredaktion.
1: Blitzermarathon. Mitten in der Hauptreisezeit gibt es ab heute verstärkte Radarkontrollen in den meisten Bundesländern.
3: Der Blitzermarathon dauert eine Woche lang und findet immer im April und im August statt. Laut Polizei sind solche sogenannten Speedweeks sehr effektiv, um etwas gegen Raser zu unternehmen. Auch wenn manche nur kurzzeitig vom Gas runtergehen, führen solche Aktionen allgemein zu einem besseren Bewusstsein für die Geschwindigkeit. Zu schnelles Fahren ist nach wie vor die Hauptursache für Verkehrsunfälle, die tödlich enden. Besonders viel wird in der Nähe von Schulen und Kindergärten, Baustellen, Altenheimen und Krankenhäusern geblitzt. Elisa Schuh, Nachrichtenredaktion.
1: Die Hoffnung auf eine Annäherung der Kriegsparteien USA und Iran hat den DAX erstmals über 26.000 Punkte getrieben. Der deutsche Leitindex stieg am Vormittag knapp über diese Marke. Bereits kurz nach Handelsauftakt hatte der DAX das Anfang Juli erreichte Rekordhoch von 25.900 Punkten überschritten. Am Mittag pendelte sich der Index um 26.000 Punkte.
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4: Heiß und sonnig ist es aktuell. Der Deutsche Wetterdienst warnt vor Hitze, deshalb auf jeden Fall genug trinken und am besten auch vor viel Sonne schützen. Später am Abend, da wird es ein bisschen anders, da kommt noch eine Gewitterwarnung dazu. Könnte sein, dass es bei euch dann später am Abend noch ungemütlich wird. Es bleibt also nicht den ganzen Tag lang freundlich und wolkenlos, wie es die letzten Stunden war. Nachts bleibt es relativ warm, da kriegen wir Tiefstwerte um die 19 Grad. Morgen wird es dann tagsüber ähnlich wie heute, auch da vormittags super viel Sonne. Morgen Nachmittag wahrscheinlich Gewitter mit mehr Wolken am Himmel. Dazu morgen heiße 32 Grad, auch da auf jeden Fall Hitzewarnung. Ab Mittwoch bleiben wir dann erstmal trocken und es wird etwas kühler. Mittwoch haben wir Höchstwerte um die 29 Grad, Donnerstag dann 24 Grad. Das alles bei viel Sonnenschein zum Ende der Woche. Aktuell ist es auf jeden Fall noch heiß bei uns. Osnabrück kommt auf 30 Grad. Bei euch in Quakenbrück, Belm und Bad Rothenfelde kommen wir auch auf Temperaturen um die 30 Grad.
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4: Da ist es ruhig. Ich habe nur ein paar Hinweise. In Osnabrück-Schinkel ist ab heute die Borsigstraße gesperrt. Da wird ein Haus gebaut. Bis Mitte November sind da Bauarbeiten. Dann beginnt in Osnabrück heute auch der Ausbau der Winkelhausenstraße und der dazugehörigen Stichstraßen. Das Ganze findet in 7 Bauabschnitten statt. Hier müsst ihr bis April nächstes Jahr immer mal wieder mit Sperrungen und Behinderungen rechnen. Und im Nordkreis in Bersenbrück-Hastrup wird ab heute die Kreuzung der Gerderstraße und der Neuenkirchener Straße neu gebaut. Dafür müssen Teile der B214 gesperrt werden. Die Neuenkirchener Straße bleibt weiter befahrbar. Kommen wir zu den Blitzern. Einen haben wir auf der A1 Bremen Richtung Osnabrück, kurz vor der Ausfahrt Osnabrück Nord. Dann in Hollage in der Ziegeleistraße wird geblitzt und die Blitzer des Landkreises, die stehen heute in und um Bramsche. Einer davon ganz im Ortskern in der Straße auf dem Damm. Eure Blitzer und Gefahrenmeldungen, wenn ihr welche habt, dann ruft uns an 0541 750 400 oder schickt eure Meldungen per WhatsApp an die 0157 88 533 187. Alle Nummern und noch viel mehr könnt ihr jederzeit nachlesen auf osradio.de.
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4: Ja, ihr habt es ja gleich schon gehört. Wir reden gleich über Schule. Nicht die Schule, sondern die Volkshochschule Osnabrück-Stadt. Die hat nämlich ein neues Programm veröffentlicht. Und wer es nicht weiß, Volkshochschule, das steht für Erwachsenenbildung. Was das genau ist und natürlich auch, welche Kurse für euch da angeboten werden, das bespreche ich gleich mit Tobias Pischel, dem Chef der Volkshochschule Osnabrück-Stadt. Er ist gleich bei mir hier zu Gast. Das und mehr gleich bei OS Radio am Nachmittag. Ich bin Hinak, ich wünsche euch einen schönen Start in die Woche.

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0: Es heißt ja, man lernt fürs Leben und das stimmt auch, denn wenn man sich mal das Programm von Volkshochschulen anschaut, dann merkt man, ja, man lernt tatsächlich nie aus. Volkshochschulen bieten ein super, super vielfältiges Programm an. Wie genau das neue Programm der Volkshochschule Osnabrück-Stadt aussieht, das spreche ich jetzt mit dem Chef der VHOS, mit Tobias Pischel. Hallo und herzlich willkommen im Studio.
1: Ja, hallo, danke für die Einladung.
0: Bevor wir über das neue Programm sprechen, möchte ich erstmal die Leute mitnehmen in eine Volkshochschule. Es geht um Erwachsenenbildung bei Ihnen. Was ist denn das? Also was macht eine Volkshochschule? Vielleicht können Sie das in eigenen Worten mal ganz kurz erklären.
1: Ja, eine Volkshochschule in der Tat ist die kommunale Weiterbildungseinrichtung für Erwachsene, wenn man das mal so in technischen Terminus ausdrücken
0: soll. Also
1: für
0: die Schule für Leute, die Schule verlassen haben.
1: Ja, so ungefähr, so ab 16 roundabout ist unsere Zielgruppe. Da ist natürlich auch immer mal was für Jüngere dabei und dann bis ins hohe Alter. Also da dem sind keine Grenzen gesetzt. Mhm. Und wir haben sehr viele verschiedene Programmbereiche. Also was uns eben auch auszeichnet, ist die Breite unseres Programms.
0: Was steht denn im neuen Programm drin? Vielleicht können Sie mal einen kurzen Überblick geben, wenn das irgendwie möglich ist. Wahrscheinlich alles von Kochen bis hin zu tatsächlich auch sehr arbeitsbezogenen Kursen.
1: Richtig, genau. Wir haben tatsächlich, fangen wir mal vielleicht ganz grob an, roundabout 600 Veranstaltungen für das kommende Semester hier für die Stadt Osnabrück, für die Menschen in der Stadt Osnabrück geplant. Und das ist tatsächlich so, wir haben was Kreatives dabei, wir haben politische Bildung dabei, Sprachen lernen, eine unheimliche Breite, 20 Fremdsprachen kann man bei uns an der VHS lernen. Natürlich den ganzen Bereich berufliche Bildung, Arbeit, Beruf, EDV. Nicht zu vergessen natürlich Deutschkurse für Zugewanderte und nachholende Schulabschlüsse. Aber noch viel, viel mehr.
0: Ich kann mir denken, dass gerade so im technischen Bereich Thema KI immer mehr Kurse wahrscheinlich in den letzten Jahren dazugekommen sind, oder?
1: Selbstverständlich. An dem Thema kommen wir nicht vorbei, aus verschiedenen Perspektiven sozusagen. Das ist die eine Perspektive ist natürlich, wie kann ich es anwenden? Was kann ich damit eigentlich machen? Es kann eine Lernhilfe sein für Schülerinnen, für Schüler, für Eltern, für Studierende. Es kann aber auch eine Programmierhilfe sein für irgendwelche Leute, die Webseiten bauen wollen oder so. Was. Es kann aber auch eine Lebenshilfe sein, wenn man so will. Wir haben eine Veranstaltung zum Thema KI und Trauer, Trauerbewältigung mit KI, ein sehr zweischneidiges Schwert. Also sehr viele unterschiedliche Facetten und natürlich auch als Arbeitshilfe. Ne, das ist ganz klar.
0: Ja. Kann ich als ehemaliger Student auch auf jeden Fall bestätigen, dass immer mehr Studierende auf KI setzen. Auch das gilt es natürlich zu lernen. Ich habe auch gesehen, als ich in das Programm mal reingeschaut habe, sie haben auch sehr viel internationale Kurse. Also zum Beispiel auch indische Kochkurse oder auch chinesische Kampfkünste werden auch unterrichtet. Also Sie haben ziemlich viele Kursleiter aus dem internationalen Raum. Wo kriegen Sie die denn her?
1: Ja, wir sind wahnsinnig vielfältig. Das sagte ich ja gerade. Das Programm ist vielfältig und das wird so vielfältig, weil wir auch ein Anlaufpunkt sind für Menschen verschiedener Kulturen, verschiedener Lebensweisen, wenn man so will. Das ist auch die DNA der Volkshochschule, dass sich an so einem Ort sehr, sehr unterschiedliche Kulturen sammeln können und wo Menschen dann eben auch kommen können, um über diese Kulturen, also Sprache, Kochen und so weiter, etwas lernen können. Also das ist das, was Volkshochschule ausmacht, diese Vielfalt.
0: Jetzt haben Sie ein neues Programm veröffentlicht. Gibt es denn ein bestimmtes Motto, unter dem dieses Programm steht? Oder sagen Sie einfach, wir schauen, was die Bedürfnisse eben hergeben?
1: Letzteres in der Tat. Das haben wir früher auch immer mal so versucht, ein Motto zu finden. Vielfalt verbindet und so weiter. Aber manchmal engt uns das auch ein bisschen ein. Wir stellen natürlich hier und da bestimmte Themen ein bisschen ins Schaufenster. Unser klassisches Programmheft ist ja auch durch ein Magazin abgelöst worden, sodass wir jetzt auch uns ein bisschen mehr Raum geben, um Geschichten hinter den Kursen, hinter den Veranstaltungen zu erzählen.
0: Und so vielleicht können wir da noch kurz drüber sprechen.
1: Ja,
0: das
1: gerne.
0: Magazin heißt Mittendrin.
1: Genau.
0: Was hat es damit auf sich? Also was kann man in diesem Magazin bei Ihnen überhaupt lesen?
1: Ja, wir haben immer wieder kleine Geschichten über Kursleitungen, über Teilnehmende, über Kurse, über Hintergründe. Und das fängt immer schon beim Titel an, dass wir im Prinzip immer etwas aussuchen aus unserem Kursgeschehen. Da geht es in diesem Fall um das Thema Grundbildung, Lesen und Schreiben lernen für Erwachsene. Ist vielleicht ein Thema, das gar nicht so präsent ist, das wir mal hervorholen wollen.
0: Aber trotzdem sehr wichtig.
1: Genau, sehr wichtig. Wir haben ungefähr 8 Millionen funktionale Analphabeten in Deutschland. Das ist ein großes Thema, was viel zu wenig beachtet wird. Auch dem schenken wir natürlich so ein bisschen Aufmerksamkeit durch unsere Auswahl. Aber ansonsten wollen wir natürlich immer, wenn Semesterbeginn ist, die Message rausbringen. 600 neue Veranstaltungen, da ist für jeden, für jede was dabei. Einfach mal ins Heft schauen und auf die Webseite kommen.
0: Und gerade haben Sie es auch kurz angesprochen, man kann in Mittendrin in Ihrem Magazin auch die Geschichten der Menschen lesen, die daran teilgenommen haben und auch wie wertvoll diese Kurse wahrscheinlich sind, oder? Was für Feedback bekommen Sie denn von Leuten, die bei Ihnen waren und Kurse teilgenommen haben?
1: Also wir bekommen insbesondere so in den Bereichen Deutsch für Zugewanderte, zweiter Bildungsweg, Grundbildung, immer ganz fantastische Rückmeldungen, weil viele Menschen dann sagen, ja, das hat mir Wege eröffnet. Ich habe bei der Volkshochschule das erste Mal ein richtig tolles Erfolgserlebnis gehabt. Das hatte ich gerade letztens noch bei der Zeugnisverleihung im zweiten Bildungsweg, also Haupt- und Realschulabschlüsse, wo Menschen sagen, Mensch, hier habe ich mal endlich was in der Hand, das ist mir noch nie gelungen und damit kann ich jetzt weitermachen. Das ist für mich eine Eintrittskarte ins Leben, wenn man so will. Ja. Und das sind natürlich fantastische Momente. Dafür sind wir da. Da freuen wir uns dann riesig, wenn man so ein Feedback bekommt.
0: Ja, das merkt man auch, wenn man ihr Lächeln so sieht. Sie gehen richtig auf, wenn Sie davon sprechen. Das ist sehr, sehr schön. Jetzt haben wir auch viel über Kurse gesprochen. Welchen Kurs würden Sie persönlich denn total gerne besuchen? Ich kann Ihnen auch gleich sagen, welchen ich gerne besuchen würde.
1: Ja, würde ich, genau. Also das ist natürlich immer eine Fangfrage, aus 600 Angeboten einen rauszupicken und dann sagen die Kolleginnen, wenn ich in die VHS komme, ey, ich habe aber in meinem Bereich etwas, was mindestens genauso gut ist.
0: Also ist eine böse Frage von
1: mir. Immer eine böse Frage, aber diesmal traue ich mich, ich mache es einfach mal. Aus dem Bereich kulturelle Bildung habe ich gefunden, Dopaminboost, kreatives Malenlernen für die eigenen Energieressourcen. Ich finde, das klingt richtig gut. Ich bin ein vielleicht nicht ganz so kreativer Mensch, also zumindest, wenn es um Malen und Zeichnen geht. Aber das würde ich mich trauen und für die eigenen Energieressourcen, das kann nie verkehrt sein.
0: Ja, der Kurs wäre auch was für mich, nicht weil ich unkreativ bin, sondern weil ich einfach überhaupt nicht malen kann. Nee, aber mein Highlight wäre tatsächlich, ich würde wahrscheinlich irgendeinen Kochkurs besuchen. So, gerade so indische Küche finde ich total interessant, auch wenn es sehr, sehr scharf ist, was da gekocht wird. Aber finde ich sehr, sehr spannend. Ja. Also, neues Programm bei der Volkshochschule Osnabrück Stadt. Wenn wir euer Interesse geweckt haben, Anmeldungen für die Kurse, darüber müssen wir natürlich auch noch sprechen.
1: Ja.
0: Die gibt es natürlich auf der Internetseite vhs-os.de. Richtig ausgesprochen?
1: Korrekt, das ist richtig, genau. Auf der Webseite lohnt es sich sowieso immer mal reinzugucken. Wir haben seit einigen Wochen einen eigenen Chatbot auf der Webseite, da kann man ganz herrlich sich auch mal inspirieren lassen oder nach irgendetwas suchen, wo man vielleicht gar nicht so genau weiß, wie der Suchbegriff ist. Funktioniert wunderbar und da, wo es nicht funktioniert, gerne Rückmeldungen an uns. Einfach mal ausprobieren, ist ein tolles Ding geworden. Ansonsten tatsächlich, die Webseite ist das Medium der Wahl tatsächlich, weil auch das Magazin, was jetzt gerade rausgekommen ist, immer nur einen Zeitpunkt X unseres Programms abbildet. Wir planen ständig Neues.
0: Gibt alles
1: immer
0: im Wandel.
1: Wieder alles im Wandel, alles im Fluss. Es gibt immer wieder neue Angebote. Und die Anmeldung über die Webseite ist tatsächlich ganz einfach. Aber telefonisch geht's auch oder persönlich bei uns in der Bergstraße vorbeikommen. Also letztlich führen alle Wege in die Volkshochschule.
0: Alle Wege führen nach Rom und alle Wege führen auch irgendwann mal im Erwachsenenalter in eine Volkshochschule. Vielen Dank, Tobias Bischel, über das neue Programm der Volkshochschule Osnabrück Stadt. Vielen Dank.
1: Sehr gerne.

KBS Radio hier am Montagnachmittag. Gleich kommt Jan Molitor mit dem Neuesten aus Stadt und Landkreis Osnabrück. Die Lokalnachrichten gibt's gleich nach Billie Eilish. Lunch.

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1: Mit Jan Molitor. Polizei Osnabrück beteiligt sich an der Aktion Speed Week und in Osnabrück startet der letzte Abschnitt des Glasfaserausbaus. Autofahrer in Stadt und Landkreis Osnabrück müssen in dieser Woche verstärkt mit Tempokontrollen rechnen. Die Polizei Osnabrück beteiligt sich an der europaweiten Aktion Speed Week und kontrolliert vom 3. bis 9. August verstärkt die Geschwindigkeit im Straßenverkehr. Im Fokus stehen dabei vor allem Raser und Drängler. Nach Angaben der Polizeidirektion Osnabrück zählt überhöhte oder nicht angepasste Geschwindigkeit weiterhin zu den häufigsten Ursachen schwerer Verkehrsunfälle. Mit den Kontrollen soll die Verkehrssicherheit in der Region erhöht werden. In Osnabrück startet der letzte Abschnitt des geförderten Glasfaserausbau. Mit einem symbolischen Spatenstich fällt heute der Startschuss für den Anschluss von 658 weiteren Adressen an das Glasfasernetz. Bund und Land fördern das Projekt mit insgesamt rund 4,5 Millionen Euro. Nach Angaben der Stadt soll Osnabrück nach Abschluss der Arbeiten voraussichtlich Ende 2027 vollständig mit Gigabit-Internet versorgt sein. 99% der Anschlüsse direkt über Glasfaser. Während der Glasfaserausbau in Osnabrück weiter voranschreitet, steht das Projekt im Belmer Ortsteil Icker noch auf der Kippe. Dort läuft nämlich die Frist für einen Glasfaseranschluss bald ab. Noch bis zum 15. August können sich Haushalte für einen Anschluss anmelden. Die Frist war bereits verlängert worden, weil bislang nicht genügend Verträge abgeschlossen wurden. Wird die notwendige Quote nicht erreicht, kommt der Glasfaserausbau in Icker voraussichtlich nicht zustande. Bürgermeister Viktor Herr Miller wirbt deshalb gemeinsam mit der Gemeinde und dem Bürgerverein Icker dafür, die verbleibende Zeit für eine Anmeldung zu nutzen. Trotz des Starts ins neue Ausbildungsjahr sind in Niedersachsen noch mehr als 16.600 Ausbildungsplätze unbesetzt. Laut der Bundesagentur für Arbeit gegenüber dem NDR Niedersachsen stehen dem rund 15.000 junge Menschen gegenüber, die bislang noch keinen Ausbildungsvertrag haben. Besonders viele freie Stellen gibt es im Handel, in der Logistik und im Handwerk. Die Arbeitsagentur rät Ausbildungsinteressierten, sich weiter zu bewerben und auch alternative Berufe in Betracht zu ziehen. Im Handwerk ist ein Ausbildungsstart in vielen Betrieben sogar noch bis Ende Oktober möglich.
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2: Sonnenschutzfaktor 50. Mehr muss man eigentlich nicht zum jetzigen Wetter sagen. Es ist heiß und sonnig. Die Temperaturen haben die 30-Grad-Marke geknackt. Osnabrück kommt auf 31 Grad. Bei euch in Melle, Fürstenau, Hasbergen mittlerweile auch schon über 30 Grad. Das bleibt auch die nächsten Stunden noch so, aber es wird am Abend bewölkter. Da ziehen eventuell auch noch Gewitterwolken zu uns in die Region. Deshalb mein Tipp an euch. Ich würde meine Wäsche heute Abend nicht draußen trocknen lassen. Könnte später noch Regen geben. Wir schauen mal auf morgen. Auch da wird es sehr heiß mit 32 Grad und auch einigen Stunden Sonnenschein. Aber auch morgen wird es nicht den ganzen Tag freundlich. Morgen Nachmittag haben wir wieder eine Gewitterwarnung. Bis dahin aber auch morgen super viel heißes Sommerwetter. Ab Mittwoch wird es dann ruhiger am Himmel. Da sinken die Temperaturen von Tag zu Tag. Mittwoch bleiben wir knapp unter den 30 Grad. Donnerstag dann angenehme 24 Grad. Regen wird es dann Mittwoch und Donnerstag nicht geben. Da kriegen wir nämlich einen trockenen Mix aus Sonne und Wolken.
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2: Vorsicht bitte, auf der A1 Bremen Richtung Osnabrück zwischen der Raststätte Dammerberge West und Neuenkirchen-Vörden. Hier liegen Gegenstände auf der Fahrbahn, fahrt dort bitte ganz vorsichtig. Dann ein paar Hinweise, in Osnabrück-Schinkel ist ab heute die Borsigstraße gesperrt. Da wird nämlich ein Haus gebaut, bis Mitte November sind da Bauarbeiten. Dann beginnt in Osnabrück auch der Ausbau der Winkelhausenstraßen heute und der dazugehörigen Stichstraßen. Das Ganze findet in 7 Bauabschnitten statt, bedeutet für euch, hier müsst ihr bis April nächstes Jahr immer wieder mit Sperrungen und Behinderungen rechnen. In Bersenbrück-Hastrup wird ab heute die Kreuzung der Gerderstraße und der Neuenkirchner Straße neu gebaut. Dafür müssen Teile der B214 gesperrt werden. Die Neuenkirchner Straße bleibt aber weiter befahrbar. Dann kommen wir zu den Blitzern. Einen haben wir auf der A1 Bremen Richtung Osnabrück, kurz vor der Ausfahrt Osnabrück Nord. Dann in Hollage in der Ziegeleistraße wird geblitzt und die Blitzer des Landkreises, die stehen heute in und um Bramsche. Einer davon ganz im Ortskern in der Straße auf dem Damm. Wenn ihr noch was gesehen habt, Blitzer oder Gefahrenmeldungen, dann ruft uns an 0541 750 40 0 oder schickt eure Blitzer und Gefahrenmeldungen per WhatsApp an die 0157 88 533 187. Alle Nummern und auch die Lokalnachrichten könnt ihr jederzeit nachlesen. Das geht auf osradio.de. Ich wünsche euch eine gute und sichere Fahrt.
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2: Es ist 5 Minuten nach 2:30. Ich bin Hinak und das hier sind die Foo Fighters. Schönen Montag.

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1: Es geht hoch auf die Berge, genauer gesagt den einen Berg, den es hier in Osnabrück gibt. Ich rede vom Peaceberg. Da gibt es gerade ein Basislager. Das klingt nach großer Wanderung, ist aber was ganz anderes, nämlich eine Natur-, Kultur- und Mitmachwoche. Und das alles im Kultur- und Landschaftspark Peaceberg hier in Osnabrück. Was gibt's da so alles? Über 50 verschiedene Erlebnisse, wie zum Beispiel Workshops, Exkursionen oder auch einfach kreative Angebote für Groß und Klein. Heute Abend zum Beispiel für die Kurzentschlossenen unter euch gibt's eine Entdeckertour. Los geht die um 17 Uhr. Morgen dann zum Beispiel 14 Uhr ein Schnitzführerschein. Da lernt man also, wie man sicher und auch richtig schön schnitzt. Morgen Abend dann Lieder am Lagerfeuer ab 20 Uhr. Das alles ist nur eine Auswahl des Programms beim Basislager Peaceberg. Ging am 1. August los, geht noch bis zum 9. August. Das komplette Programm findet ihr beim Veranstalter des Basislagers, nämlich dem Peaceberger Gesellschaftshaus.

Gleich kommen die OS-Radio-Nachrichten aus Deutschland und der Welt. Darin geht es mal wieder um die Rente, denn die saarländische Ministerpräsidentin Rehlinger hat sich gegen die Abschaffung der sogenannten Rente mit 63 ausgesprochen. Damit stellt sie die SPD-Politikerin sich gegen die Empfehlung der Rentenkommission. Mehr Hintergründe und Details dazu dann gleich in den OS-Radio-Nachrichten in 8 Minuten um 15 Uhr.

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1: Ich bin Dirk Zeitler. Der Streit um den gescheiterten Milliardenplan von FIFA-Präsident Infantino geht in die nächste Runde. Die UEFA droht jetzt mit rechtlichen Schritten. Sie habe Infantino aufgefordert, sämtliches Material im Zusammenhang mit dem Vorhaben nicht zu vernichten.
2: Sehr viel stärker kann man das Misstrauen kaum ausdrücken, als es die UEFA mit diesem Brief getan hat. Der Europäische Verband prüfe jetzt die Einleitung rechtlicher Schritte, eines Schiedsverfahrens und/oder Beschwerden bei den zuständigen Aufsichtsbehörden, heißt es da. Auch der US-Technologieinvestor Joshua Kushner soll so einen Brief erhalten haben. Er sollte bei dem Projekt eine Schlüsselrolle einnehmen. Auch Infantinos Wiederwahl als FIFA-Präsident im März nächsten Jahres droht jetzt durch die Affäre zu scheitern. Thomas Thonfeld, Sport. Redaktion.
1: Nach den ostdeutschen Ministerpräsidenten hat sich auch die saarländische Regierungschefin Anke Rehlinger gegen die geplante Abschaffung der Rente mit 63 gestellt. Sie lehne den aktuellen Vorschlag ab, weil er dem Respekt vor der Lebensleistung von Menschen widerspreche, sagte die stellvertretende SPD-Vorsitzende den Zeitungen der Funke Mediengruppe. Zumindest dürfe eine solche Regelung nicht für jene gelten, die anders geplant hätten. Der DAX hat zum Wochenstart einen neuen Rekord aufgestellt. Der deutsche Leitindex stieg erstmals über die Marke von 25.900 Punkten. Händler führen das auf die Hoffnung zurück, dass sich die USA und der Iran annähern könnten.
3: US-Präsident Trump hat geplante Angriffe erst einmal gestoppt und will reden. Wir werden mit Iran verhandeln, kündigt er an. Und das heißt auch über die für die Weltwirtschaft so wichtige Straße von Hormuz. Prompt gingen auch die Ölpreise runter. Die Sorgen vor steigender Inflation sind nun etwas geringer. Gepusht wurde das Hoch aber auch von Tech-Aktien in den USA und Asien. Die hatten sich zuletzt merklich erholt. Claudia Wächter, Nachrichtenredaktion.
1: Millionen von Pillen und hunderte Liter an Kokain, Fentanyl, Heroin oder Crystal Meth. Die Generalstaatsanwaltschaft Frankfurt am Main hat Anklage gegen den mutmaßlichen Betreiber des Darknet-Marktplatzes Archetyp Market erhoben. Auf der Plattform sollen bis zur Abschaltung im Jahr 2025 unter anderem Drogen und Arzneimittel gehandelt worden sein.
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4: Ihr solltet heute noch genug trinken und euch vielleicht auch vor der Sonne schützen. Der Deutsche Wetterdienst warnt vor Hitze aktuell. Es ist also sehr heiß und stand jetzt noch sehr sonnig. Später am Abend kommen noch ein paar Wolken dazu, auch Gewitterwolken. Da kriegen wir dann nicht nur Hitzewarnung, sondern auch Gewitterwarnung. Könnte sein, dass es bei euch dann später noch ungemütlich wird. Nachts bleibt es relativ warm, da kriegen wir Tiefstwerte um die 19 Grad. Morgen wird es dann tagsüber ähnlich wie heute. Auch da vormittags richtig, richtig viel Sonne. Morgen Nachmittag wahrscheinlich wieder Gewitter mit mehr Wolken am Himmel. Dazu morgen auch heiße 32 Grad. Ab Mittwoch bleiben wir dann voraussichtlich erstmal trocken und es wird ein bisschen kühler. Mittwoch Höchstwert unter 30 Grad, Donnerstag 34 Grad zum Beispiel. Das alles dann bei viel Sonnenschein, die zum Ende der Woche. Aktuell auf jeden Fall noch heiß, wie gesagt. Osnabrück kommt auf 31 Grad. Bei euch in Bersenbrück, Bad Essen und Glandorf haben wir auch schon die Höchstwerte erreicht. Auch da sind es 31 Grad.
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4: Vorsicht bitte, A1 Bremen Richtung Osnabrück zwischen der Raststätte Dammerberge West und Neunkirchen-Vörden. Hier liegen Gegenstände auf der Fahrbahn. Fahrt dort bitte ganz vorsichtig. Dann ein paar Hinweise. In Osnabrück-Schinkel ist ab heute die Borsigstraße gesperrt. Da wird nämlich ein Haus gebaut. Bis Mitte November sind da Bauarbeiten und dann beginnt in Osnabrück auch noch der Ausbau der Winkelhausenstraße und der dazugehörigen Stichstraßen. Das Ganze findet in 7 Bauabschnitten statt. Bedeutet für euch, hier müsst ihr bis April nächstes Jahr immer mal wieder mit Sperrungen und Behinderungen rechnen. Dann springen wir nach Bersenbrück. In Bersenbrück-Hastrup wird ab heute die Kreuzung der Gerderstraße und der Neunkirchener Straße neu gebaut. Dafür müssen Teile der B214 gesperrt werden. Die Neunkirchener Straße bleibt weiter befahrbar. Die Blitzer des Landkreises stehen heute in und um Bramsche. Wenn euch davon etwas aufgefallen ist, Blitzer oder Verkehrsmeldungen, ruft uns an 0541 750 400 oder schickt eure Meldungen per WhatsApp an die 0157 88 533 187. Alle Nummern und auch viel mehr von OS Radio gibt es jederzeit zum Nachlesen auf osradio.de. Ich wünsche euch eine gute und sichere Fahrt.
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4: Ihr habt es ja vielleicht mitbekommen, es ist mal wieder soweit. Ein Blitzer-Marathon läuft. Überall stehen gerade mobile Blitzer und machen Fotos. Nicht nur bei uns, sondern auch in ganz Europa. Die Polizei nennt es deshalb auch Speed Week, also ein englischer Name, Speed Week. Worauf ihr jetzt natürlich achten solltet, bis auf Tempo, ist klar. Das gibt's gleich hier bei US Radio am Nachmittag. Ich bin Hinak, ich sage Hallo.
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2: Die Polizei hat in dieser Woche die Raser unter euch im Visier. Ich rede vom Blitzermarathon. Der ist jetzt mitten in der Hauptreisezeit. Für eine Woche geht er, also noch bis Sonntag. Über diesen Blitzermarathon und was das eigentlich genau bedeutet, bis auf aufs Tempo achten, darüber spreche ich jetzt mit Elisa Schuh. Hallo erstmal.
3: Hi.
2: Elisa, es wird ja eigentlich das ganze Jahr über geblitzt. Was ist denn jetzt das Besondere an diesem Blitzermarathon, an dieser Speed Week?
3: Die Aktion heißt offiziell Speed Week, also Geschwindigkeitswoche, und findet immer im April und eben jetzt im August statt. Wie immer sind auch wieder fast alle Bundesländer mit dabei. Die Polizei kontrolliert gleichmäßig die ganze Woche über. Besonders viel wird in der Nähe von Schulen und Kindergärten, Baustellen, Altenheimen und Krankenhäusern geblitzt. Also alles Orte, wo man sowieso aufpassen sollte. Manche Bundesländer informieren auch, wo genau geblitzt wird.
2: Jetzt wird ja eine Woche lang geblitzt, allerdings mit Ankündigung. Bringt das denn überhaupt noch was?
3: Laut Polizei sind Blitzermarathons sehr effektiv, um etwas gegen Raser zu machen. Zu schnelles Fahren ist nach wie vor die Hauptursache für Verkehrsunfälle, die tödlich enden. Und jetzt im August trifft die Aktion ja nicht nur Pendler, sondern auch Urlauber. Allgemein ist auf den Straßen also viel los. Klar kann es sein, dass manche Fahrer dann nur vorm Blitzer langsamer werden. Allgemein führt das aber schon zu einem Bewusstsein, den Tacho mehr im Auge zu behalten.
2: Das würde ich auch behaupten. Jetzt ist es ja so, dass viele sagen, Mensch, ich muss mich eigentlich gar nicht darum kümmern. Ich habe ja da so eine App, auf die ich vertraue. Aber bringen diese Blitzer-Apps denn wirklich was?
3: Im Gegenteil. Apps, die gegen Blitzer warnen, sind in Deutschland während der Fahrt verboten. Also weder auf dem Handy noch auf dem Navi sollte so eine App beim Fahren laufen. Das kann sonst nämlich teuer werden. Wird man erwischt, kostet das eine Strafe von 75 Euro. Und das gilt übrigens auch für Beifahrer. Auch der darf eine Blitzer-App zwar auf dem Handy haben, sie aber nicht während der Fahrt öffnen. Besser ist es also, auf die Warnungen im Radio zu hören oder eben nicht zu schnell zu fahren.
2: Also das, was Elisa sagt, hört auf eure Radiosender. Die wissen nämlich ganz genau, wo Blitzer stehen. Ansonsten einfach zweimal auf den Tacho schauen, denn wie gesagt, noch bis Sonntag läuft der Blitzermarathon.

In Bramsche ist am Wochenende ein Streit eskaliert. Ein 39-jähriger Mann hat lebensgefährliche Stichverletzungen erhalten. Er musste im Krankenhaus notoperiert werden. Polizei und Staatsanwaltschaft ermitteln wegen versuchter Tötung. Das und mehr gleich Themen in den US-Radio-Lokalnachrichten. Die gibt's gleich in 7 Minuten um 4:30.

0: OS Radio ist hier mit einer Verkehrsmeldung für alle Autofahrer auf der A1 Bremen Richtung Osnabrück. Zwischen Osnabrück Nord und Osnabrück Hafen liegen Gegenstände auf der Fahrbahn. Fahrt hier bitte besonders vorsichtig. A1 Bremen Richtung Osnabrück. Zwischen Osnabrück Nord und Osnabrück Hafen liegen Gegenstände auf der Fahrbahn.
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2: Mit Jan Molitor. Niedersachsens Gesundheitsminister hat die Nils-Stensen-Kliniken in Bramsche besucht und Messerattacke in Bramscher Obdachlosenunterkunft. Niedersachsens Gesundheitsminister Andreas Philippi hat die Nils-Stensen-Kliniken in Bramsche besucht. Das berichtete die Neue Osnabrücker Zeitung. Dabei lobte der SPD-Politiker das spezialisierte Konzept der Klinik für Psychiatrie, Psychosomatik und innere Medizin. Die Hoffnungen auf einen schnellen Ersatzneubau für die sanierungsbedürftigen Gebäude dämpft er jedoch. Ein Baubeginn im kommenden Jahr sei nicht realistisch. Die Klinik fordert unter anderem eine Aufnahme des Projekts in das Investitionsprogramm des Landes Niedersachsen. Nach einer Messerattacke in einer Obdachlosenunterkunft in Bramsche ermittelt die Polizei wegen eines versuchten Tötungsdelikts. Nach Angaben der Polizei soll ein Mann am frühen Samstagmorgen nach einem Streit mehrfach auf einen anderen Mann eingestochen haben. Das Opfer erlitt lebensgefährliche Verletzungen und musste notoperiert werden. Inzwischen besteht keine Lebensgefahr mehr. Der mutmaßliche Täter wurde noch am Tatort festgenommen. Die Hintergründe der Tat sind derzeit noch unklar. Die Feuerwehr Osnabrück hat ihre Zusammenarbeit mit den niederländischen Kollegen weiter ausgebaut. Ende Juli war der Feuerwehrchef der Sicherheitsregion Kennemerland, zu der auch Osnabrücks Partnerstadt Haarlem gehört, zu Gast in der Friedenstadt. Im Mittelpunkt des zweitägigen Besuchs standen der Austausch über aktuelle Themen wie Katastrophenschutz, Stabsarbeit, Einsatzstellenhygiene sowie die Aus- und Fortbildung. Beide Seiten wollen die grenzüberschreitende Zusammenarbeit weiter vertiefen. Ein Gegenbesuch in den Niederlanden ist bereits geplant. In Niedersachsen sind im vergangenen Jahr so viele neue Unternehmen gegründet worden wie seit 10 Jahren nicht mehr. Das berichtet der NDR unter Berufung auf das Landesamt für Statistik. Insgesamt kamen 2025 rund 71.400 Unternehmen neu hinzu, während knapp 55.600 Betriebe abgemeldet wurden. Dabei ergibt sich ein Plus von rund 15.800 Unternehmen. Das Wirtschaftsministerium sieht darin ein Zeichen für die Gründungsbereitschaft im Land. Gleichzeitig weist es aber auch auf Herausforderungen wie hohe Energie- und Personalkosten, den Fachkräftemangel und die schwache Konjunktur.
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3: Das ist auf jeden Fall super, super heiß. Die Temperaturen haben hier in Osnabrück schon die 31-Grad-Marke geknackt. Bei euch in Neunkirchen-Rulle und in Bad Iburg sind auch 31 Grad aktuell. Deswegen warnt der Deutsche Wetterdienst auch vor Hitze. Ihr solltet genug trinken. Am Abend, da wird es noch ein bisschen bewölkter. Es ziehen also in den nächsten Stunden noch einige Wolken zu uns. Da sind eventuell auch Gewitterwolken und Regenwolken dabei. Bedeutet, ihr könntet nass werden. Mein Tipp an euch, ich würde meine Wäsche heute Abend auf jeden Fall nicht draußen trocknen lassen. Es könnte also noch Regen geben. Schauen wir mal nach morgen. Auch da wird es sehr, sehr heiß. Höchstwerte von 32 Grad und einige Stunden Sonnenschein. Aber auch morgen wird es nicht den ganzen Tag lang freundlich. Morgen Nachmittag haben wir wieder eine Gewitterwarnung. Bis dahin aber auch super viel heißes Sommerwetter und Hitze. Ab Mittwoch wird es dann ruhiger am Himmel. Da sinken die Temperaturen von Tag zu Tag, auch wenn es Mittwoch immer noch sehr, sehr warm ist. 29 Grad sind die Höchstwerte da. Donnerstag dann angenehme 24 Grad und dazu dann, wie gesagt, ein Mix aus Sonne und Wolken. Da bleiben wir dann erstmal trocken.
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3: Vorsicht bitte, A1 Bremen Richtung Osnabrück zwischen der Raststätte Dammerberge West und Neunkirchen-Vörden. Hier liegen Gegenstände auf der Fahrbahn. Und ich habe es eben gerade schon gesagt, A1 Bremen Richtung Osnabrück zwischen Osnabrück Nord und Osnabrück Hafen. Auch hier liegen Gegenstände auf der Fahrbahn. Fahrt also bitte vorsichtig, wenn ihr gerade auf der A1 in Richtung Osnabrück seid. Dann ein paar Hinweise. Hier in Osnabrück-Schinkel ist ab heute die Borsigstraße gesperrt. Da wird ein Haus gebaut. Deshalb sind da bis Mitte November Bauarbeiten. Dann beginnt hier in Osnabrück auch der Ausbau in der Winkelhausenstraße und auch den dazugehörigen Stichstraßen. Das Ganze findet in 7 Bauabschnitten statt. Bedeutet, hier müsst ihr bis April nächsten Jahres immer mal wieder mit Sperrungen und Behinderungen rechnen. Ein Hinweis aus dem Nordkreis. In Bersenbrück-Hastorp wird ab heute die Kreuzung der Gerderstraße und der Neunkirchner Straße neu gebaut. Dafür müssen Teile der B214 gesperrt werden. Die Neunkirchner Straße bleibt aber weiter befahrbar. Dann haben wir Blitzer auf der B51 Bremer Straße zwischen Osterkappeln und Belm. Und die Blitzer des Landkreises, die stehen heute in und um Bramsche. Einer davon direkt in Bramsche in der Straße auf dem Damme. Wenn ihr noch was habt, Blitzer oder Gefahrenmeldung, dann ruft uns an 0541 750 400 oder schickt eine WhatsApp, dann bitte an die 0157 88 533 187. Wem was jetzt viel zu schnell ging, keine Sorge, ihr könnt die Nummern jederzeit nachlesen. Das geht ganz einfach auf usradio.de. Ich wünsche euch eine gute und sichere Fahrt um 15 Uhr und 36
1: Minuten. 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
3: Das eben gerade waren ja die lokalen Nachrichten. Da ging es ja um die Region Osnabrück. Wir verlassen jetzt mal die Region Osnabrück und springen in die Karibik. Hier ist Camila Cabello, Havanna. Schönen Montag.

Ihr habt es ja mitbekommen, es ist aktuell Blitzermarathon in ganz Deutschland. Die sogenannte Speed Week ist aktuell und das macht auch Sinn, dass es jetzt gerade ist, denn jetzt gerade haben alle 16 Bundesländer Ferien. Ab heute sind auch die Bayern im Ferienmodus. Um mal deutlich zu machen, wie viele das betrifft, in ganz Deutschland gibt es 12 Millionen Schülerinnen und Schüler in ganz Deutschland, wie gesagt. Alle haben jetzt frei. Wir wünschen natürlich allen Schülerinnen und Schülern da draußen schöne und erholsame Ferien und an die Autofahrer da draußen. Wegen des Blitzermarathons lohnt es sich gerade lieber zweimal auf den Tacho zu schauen.

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9 Minuten vor 4, hier ist US Radio am Montagnachmittag. Gleich kommen die Nachrichten aus Deutschland und der Welt und danach kommt der Osnabrücker Rat. Darin geht es wie immer um Tipps und Ratschläge für Situationen, die mehr als nur peinlich und unangenehm sind. Den gibt es dann gleich nach den Nachrichten um 4.

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1: Ich bin Dirk Zeitler. Der Streit um den gescheiterten Milliardenplan von FIFA-Präsident Infantino geht in die nächste Runde. Die UEFA droht jetzt mit rechtlichen Schritten. Sie habe Infantino aufgefordert, sämtliches Material im Zusammenhang mit dem Vorhaben nicht zu vernichten.
2: Sehr viel stärker kann man das Misstrauen kaum ausdrücken, als es die UEFA mit diesem Brief getan hat. Der Europäische Verband prüfe jetzt die Einleitung rechtlicher Schritte eines Schiedsverfahrens und/oder Beschwerden bei den zuständigen Aufsichtsbehörden, heißt es da. Auch der US-Technologieinvestor Joshua Kushner soll so einen Brief erhalten haben. Er sollte bei dem Projekt eine Schlüsselrolle einnehmen. Auch Infantinos Wiederwahl als FIFA-Präsident im März nächsten Jahres droht jetzt durch die Affäre zu scheitern. Thomas Thonfeld, Sport.
1: Nach dem islamistischen Terroranschlag am Rande des Berliner Christopher Street Day werden islamistische Gefährder in der Hauptstadt strenger überwacht. 4 Gefährder tragen auf Antrag der Berliner Polizei nun Fußfesseln. Das teilte Berlins Innensenatorin Spranger mit. Sie begrüße es sehr, dass sich das zuständige Gericht damit ihrer Einschätzung angeschlossen habe. Der DAX hat zum Wochenstart einen neuen Rekord aufgestellt. Der deutsche Leitindex stieg erstmals über die Marke von 25.900 Punkten. Händler führen das auf die Hoffnung zurück, dass sich die USA und der Iran annähern könnten.
3: US-Präsident Trump hat geplante Angriffe erst einmal gestoppt und will reden. Wir werden mit Iran verhandeln, kündigt er an. Und das heißt auch über die für die Weltwirtschaft so wichtige Straße von Hormuz. Prompt gingen auch die Ölpreise runter. Die Sorgen vor steigender Inflation sind nun etwas geringer. Gepusht wurde das Hoch aber auch von Tech-Aktien in den USA und Asien. Die hatten sich zuletzt merklich erholt. Claudia Wächter, Nachrichtenredaktion.
1: Nach nur 1,5 Tagen ist der Löscheinsatz von Feuerwehrleuten aus Nordrhein-Westfalen im Nordwesten Spaniens schon wieder beendet. Die Entscheidung sei am Sonntagabend getroffen worden, sagte Frank Frenser von der Feuerwehr Bonn. Die spanischen Behörden seien zu der Erkenntnis gekommen, dass die Lage sich entspannt habe. Es werde daher keine externe Hilfe mehr benötigt.
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4: Die Waldbrandgefahr ist auch bei uns gerade ziemlich hoch und das ändert sich mit Blick aufs Wetter auch nicht so wirklich. Heiß und noch sonnig ist es. Der Deutsche Wetterdienst warnt immer noch vor Hitze. Deshalb auf jeden Fall mein Tipp an euch, genug trinken und nicht zu lange in der direkten Sonne sein. Später am Abend, da wird es ungemütlicher. Ich habe ja gesagt, dass es noch sonnig ist. Das ändert sich dann. Am Abend kommen noch Gewitter. Wolken und auch Regenwolken zu uns in die Region. Könnte sein, dass es dann hinten raus heute noch ein bisschen ungemütlich wird. Nachts bleibt es relativ warm. Da kriegen wir Tiefstwerte um die 19 Grad. Das sind also schon fast tropische Nächte demnächst. Morgen wird es dann tagsüber ähnlich wie heute. Auch da vormittags sehr viel Sonne. Morgen Nachmittag aber auch wahrscheinlich wieder Gewitter mit mehr Wolken am Himmel. Auch da zieht es dann hinten raus ein bisschen zu. Auch da könntet ihr eventuell nass werden, auch wenn es trotzdem heiß wird. Morgen 32 Grad. Am Mittwoch, da bleiben wir dann erstmal trocken, genauso wie am Donnerstag. An beiden Tagen erwartet uns ein Mix aus Sonne und Wolken. Die Höchstwerte habe ich auch noch. Mittwoch 29 Grad, Donnerstag ist es etwas kühler, da sind es dann nur 24 Grad. Aktuell aber wie gesagt noch heiß bei uns. Osnabrück und Bramsche melden 32 Grad. Bei euch in Hagen und in Dissen, da kommen wir auf 31 Grad.
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4: Immer noch Vorsicht bitte, A1 Bremen Richtung Osnabrück zwischen der Raststätte Dammer Berge West und Neunkirchenförden. Hier liegen Gegenstände auf der Fahrbahn, fahrt da bitte ganz vorsichtig. Dann haben wir ein paar Hinweise ab heute, nämlich in Osnabrück-Schinkel, da ist ab heute die Borsigstraße gesperrt. Da wird nämlich ein Haus gebaut, bis Mitte November sind da Bauarbeiten. Dann beginnt in Osnabrück heute auch der Ausbau der Winkelhausenstraße und der dazugehörigen Stichstraßen. Das Ganze hat 7 Bauabschnitte, bedeutet für euch, bis April im nächsten Jahr müsst ihr hier in der Winkelhausenstraße immer wieder mit Sperrungen und Behinderungen rechnen. Dann noch ein Hinweis, der den Nordkreis betrifft, in Bersenbrück-Hastrup. Da wird ab heute die Kreuzung der Gerderstraße und der Neuen Kirchner Straße neu gebaut. Dafür müssen Teile der B214 gesperrt werden. Die Neuen Kirchner Straße bleibt aber weiter befahrbar. Ein Blitzer haben wir auf der B51 Bremer Straße zwischen Osterkappeln und Belm. Und die Blitzer des Landkreises, die stehen heute in und um Bramsche. Wenn ihr jetzt sagt, das war noch nicht alles, ich habe da noch etwas gesehen, einen Blitzer oder ein liegen gebliebenes Auto, dann ruft uns an 0541 750 40 0 oder schickt eure Blitzer und Verkehrsmeldungen per WhatsApp an die 0157 88 533 187. Die Nummern könnt ihr jederzeit auf osradio.de nachlesen. Ich wünsche eine gute und sichere Fahrt.
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4: 4:05 haben wir es jetzt. Gleich kommt der Osnabrücker Rat. Da geht es wie immer um Tipps und Ratschläge. Und es geht um peinliche, unangenehme Situationen. Dabei fragen wir hier in Osnabrück dann immer, was sollen wir tun? Welche schlimme Situation diesmal Thema ist, das hört ihr gleich. Einen kleinen Spoiler habe ich. Es geht um Seitensprung. Das dann gleich nach zwei Songs. Ich bin Hinak. Ich wünsche euch einen schönen Start in den Montagabend. Hier sind jetzt die Kings of Leon, The Bandit. Hi!

0: Ja, hilf mir, hilf mir, hilf mir. Das passt ganz gut, denn jetzt kommt der Osnabrücker Rat. Darin geht es um eine Situation, ja, ich sag mal, man erwischt jemanden bei einem Seitensprung. Was macht man, wenn man jemanden sieht, der gerade beim Fremdgehen ist, die Partnerin oder den Partner informieren und dann gleich die Freundschaft aufs Spiel setzen, oder schweigt man? Ja, unsere Kollegin Alina Schäfer, die hat mal nach Tipps und Ratschlägen in der Osnabrücker Innenstadt gefragt, und das haben die Osnabrücker ihr gesagt.
1: Willkommen beim Osnabrücker Rat. Heute geht es um ein heikles Thema. Wie soll man sich verhalten, wenn man Zeuge eines Seitensprungs wird? Ist das übergriffig, sich einzumischen? Denn eigentlich geht es einen ja nichts an. Hinterher kommt man noch in die Bredouille, es beweisen zu müssen. Dann doch lieber so tun, als hätte man nichts gesehen und mit dem Geheimnis leben? Was für eine verzwickte Situation. Deshalb habe ich die Osnabrückerinnen und Osnabrücker gefragt, was würdet ihr tun? Hier kommt der Osnabrücker Rat.
2: Ich würde mich schon einmischen. Also ich würde zum einen erstmal dem Freund halt sagen, dass es halt nicht geht, und ihm halt raten, das zu erzählen.
3: Wenn es eine echte Freundschaft ist, auf jeden Fall einmischen. Wenn nicht, dann ist keine wahrhaftige Freundschaft.
4: Ich glaube, das kommt auf die jeweilige Beziehung drauf an.
5: Ich würde die Wahrheit sagen wollen. Manche Sachen muss man dann auch nicht im Raum stehen lassen.
6: Kann man nicht prompt sagen. Kommt immer auf die Situation an.
7: Ich würde mich raushalten.
8: Ich würde ihm ein Limit setzen, das zu sagen. Also wenn ich die gut kennen würde. Wenn es eine Fremde ist, wäre es mir wurscht.
9: Ich würde mich einmischen.
1: Wenn es also nach den Osnabrückern geht, solltet ihr bei wahrer Freundschaft mit eurem Freund sprechen, der sich hier, sagen wir mal, nicht ganz so richtig verhalten hat. Die Einzellösung scheint es aber dennoch nicht zu geben. Wir hören uns beim nächsten Mal beim Osnabrücker Rat.
0: Und wenn ihr jetzt selbst ein Problem habt, egal ob real oder vielleicht auch fiktiv, und wir helfen sollen, dann doch kein Problem, meldet euch einfach bei uns. Schreibt uns per WhatsApp an die 0157 88 533 187 oder meldet eure Situation einfach über unseren Instagram-Kanal. Wir helfen euch, ganz egal, wie unangenehm die Situation ist.

9 Minuten vor 5:30. Hier ist OS Radio, euer Sender für die Region Osnabrück. Gleich kommen die Lokalnachrichten. Darin geht es um den niedersächsischen Gesundheitsminister Andreas Philippi. Der SPD-Mann war nämlich in Bramsche zu Gast. Außerdem gibt es gute Zahlen zu Unternehmensgründungen hier in Niedersachsen. Welche das genau sind, gleich hört ihr sie.

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1: Mit Jan Molitor. Niedersachsens Gesundheitsminister hat die Nils-Stensen-Kliniken in Bramsche besucht und Messerattacke in Bramscher Obdachlosenunterkunft. Niedersachsens Gesundheitsminister Andreas Philippi hat die Nils-Stensen-Kliniken in Bramsche besucht. Das berichtete die Neue Osnabrücker Zeitung. Dabei lobte der SPD-Politiker das spezialisierte Konzept der Klinik für Psychiatrie, Psychosomatik und innere Medizin. Die Hoffnungen auf einen schnellen Ersatzneubau für die sanierungsbedürftigen Gebäude dämpft er jedoch. Ein Baubeginn im kommenden Jahr sei nicht realistisch. Die Klinik fordert unter anderem eine Aufnahme des Projekts in das Investitionsprogramm des Landes Niedersachsen. Nach einer Messerattacke in einer Obdachlosenunterkunft in Bramsche ermittelt die Polizei wegen eines versuchten Tötungsdelikts. Nach Angaben der Polizei soll ein Mann am frühen Samstagmorgen nach einem Streit mehrfach auf einen anderen Mann eingestochen haben. Das Opfer erlitt lebensgefährliche Verletzungen und musste notoperiert werden. Inzwischen besteht keine Lebensgefahr mehr. Der mutmaßliche Täter wurde noch am Tatort festgenommen. Die Hintergründe der Tat sind derzeit noch unklar. Die Feuerwehr Osnabrück hat ihre Zusammenarbeit mit den niederländischen Kollegen weiter ausgebaut. Ende Juli war der Feuerwehrchef der Sicherheitsregion Kennemerland, zu der auch Osnabrücks Partnerstadt Haarlem gehört, zu Gast in der Friedenstadt. Im Mittelpunkt des zweitägigen Besuchs standen der Austausch über aktuelle Themen wie Katastrophenschutz, Stabsarbeit, Einsatzstellenhygiene sowie die Aus- und Fortbildung. Beide Seiten wollen die grenzüberschreitende Zusammenarbeit weiter vertiefen. Ein Gegenbesuch in den Niederlanden ist bereits geplant. In Niedersachsen sind im vergangenen Jahr so viele neue Unternehmen gegründet worden wie seit 10 Jahren nicht mehr. Das berichtet der NDR unter Berufung auf das Landesamt für Statistik. Insgesamt kamen 2025 rund 71.400 Unternehmen neu hinzu, während knapp 55.600 Betriebe abgemeldet wurden. Dabei ergibt sich ein Plus von rund 15.800 Unternehmen. Das Wirtschaftsministerium sieht darin ein Zeichen für die Gründungsbereitschaft im Land. Gleichzeitig weist es aber auch auf Herausforderungen wie hohe Energie- und Personalkosten, den Fachkräftemangel und die schwache Konjunktur.
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2: Ihr könnt gerade mal testen, wie gut eure Sonnenbrille und eure Sonnencreme ist. Es ist sehr heiß und sonnig da draußen. Die Temperaturen haben die 30-Grad-Marke mittlerweile schon längst geknackt. Osnabrück liegt sogar bei 32 Grad. Die haben wir auch bei euch in Bohmte und Bissendorf. Georgsmarienhütte ist ein kleines bisschen kühler. Da messen wir 31 Grad. Das bleibt auch die nächsten Stunden noch heiß und sonnig. Aber es wird am Abend auf jeden Fall bewölkter. Da ziehen eventuell später noch Gewitterwolken zu uns in die Region. Deshalb haben wir für später nicht nur eine Hitzewarnung, sondern auch eine Gewitterwarnung. Mein Tipp an euch, ich würde Wäsche heute Abend nicht draußen lassen, die könnte später nass werden. Schauen wir mal nach morgen, da auch sehr heiß, 32 Grad sind da drin, plus einige Stunden Sonnenschein. Gerade am Vormittag wird es wieder super freundlich. Morgen Nachmittag aber dann ähnliches Spiel wie heute, auch da haben wir wieder eine Gewitterwarnung. Da wird es dann also ein bisschen bewölkter und vielleicht auch wieder regnerisch. Bis dahin aber auch morgen super heißes Sommerwetter, wie gesagt. Mittwoch haben wir es dann wieder ein bisschen ruhiger am Himmel. Da ist es zwar immer noch sehr, sehr heiß, 29 Grad messen wir da, aber Mittwoch haben wir einen Mix aus Sonne und Wolken ohne Regen. Gleiches gilt für Donnerstag, da sind es dann nur so 24 Grad maximal. Donnerstag dann auch mal Sonne, mal Wolken.
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2: Vorsicht A1 Bremen Richtung Osnabrück zwischen der Raststätte Dammerberge West und Neunkirchen-Vörden. Hier liegen immer noch Gegenstände auf der Fahrbahn. Fahrt da bitte vorsichtig. Dann haben wir ein paar Hinweise. In Osnabrück-Schinkel ist ab heute die Borsigstraße gesperrt. Da wird nämlich ein Haus gebaut. Bis Mitte November sind da Bauarbeiten. Dann in Osnabrück beginnt auch heute der Ausbau der Winkelhausenstraße und der dazugehörigen Stichstraßen. Das Ganze findet in 7 Bauabschnitten statt. Bedeutet für euch, hier müsst ihr bis April nächstes Jahr immer mal wieder mit Sperrungen und Behinderungen in der Winkelhausenstraße rechnen. In Bersenbrück-Hastrup wird ab heute die Kreuzung der Gerderstraße und der Neuen Kirchener Straße neu gebaut. Dafür müssen Teile der B214 gesperrt werden. Die Neunkirchener Straße bleibt aber weiter befahrbar. Ein Blitzer haben wir auf der B51 Bremer Straße zwischen Osterkappeln und Belm. Und die mobilen Blitzer des Landkreises stehen heute noch den ganzen Tag lang in und um Bramsche. Wenn ihr davon etwas entdeckt habt, Blitzer oder Verkehrsmeldungen, dann sagt Bescheid und ruft uns an 0541 750 400 oder schickt eure Blitzer und Gefahrenmeldungen per WhatsApp an die 0157 88 533 187. Die Lokalnachrichten und auch die Telefonnummer, WhatsApp-Nummer, das alles findet ihr zum Nachlesen und auch nachhören auf osradio.de.
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2: Ja, ich hab's gesagt, die Temperaturen sind heiß, auch morgen wird's heiß, deswegen braucht ihr eine Abkühlung. Hier sind jetzt Moti Special, Cold Days, Hot Nights. Ich finde, das ist ein guter Plan, Cold Days, Hot Nights, da gehe ich mit. Ich bin Hinak, ich wünsche euch einen schönen Montag. Es ist 16 Uhr 35 Minuten, ihr seid bei OS Radio, eurem Sender für die Region Osnabrück.

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1: Er galt ja lange als der mächtigste Mann im Fußball, aber sein Stuhl wackelt gewaltig. Gianni Infantino steht mächtig unter Druck, ist gerade angezählt. Angeblich hatte er den Einstieg von Investoren geplant. Das wohl hinter verschlossenen Türen. Immer mehr sagen Infantino, bitte geh. Viele werfen ihm vor, den Fußball für Geld verkaufen zu wollen. Die UEFA zum Beispiel, aber auch der DFB und auch der englische Fußballverband, sie alle fordern Konsequenzen, legen teilweise auch rechtliche Schritte ein. Jetzt steht die Frage im Raum, bleibt Gianni Infantino Präsident der FIFA? Der Druck ist ja wie gesagt aktuell gewaltig. Eine Antwort auf diese Frage könnten wir im März 2027, also bald schon, bekommen. Da wird nämlich ein neuer FIFA-Präsident gewählt. Und ich würde mal sagen, Gianni Infantino darf sich bis dahin keinen Fehlpass mehr erlauben, denn sonst hat er sich wirklich selbst ins Ausgeschossen.

9 Minuten vor 5, ihr seid bei US Radio, gleich kommen die Nachrichten. Darin geht's wie immer um Gianni Infantino oder nochmal um Gianni Infantino besser gesagt, denn die UEFA, der Europäische Fußballverband, der fordert ja Konsequenzen nach dem Debakel um einen möglichen Einstieg von Investoren bei der FIFA. Mehr dazu und auch zur Forderung von Saarlands Ministerpräsidentin Rehlinger bezüglich der Rente mit 63 gibt's dann gleich in 8 Minuten in den Nachrichten.

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1: Ich bin Dirk Zeitler. Rekord beim DAX, deutlicher Rückgang beim Ölpreis. An den Finanzmärkten sorgt die Hoffnung auf Entspannung im Nahen Osten für Auftrieb. Hintergrund ist die Ankündigung von US-Präsident Trump, neue Gespräche mit dem Iran führen zu wollen. Der Iran hat solche Gespräche aber auch noch nicht bestätigt.
2: Seit Monaten manipuliert Trump Märkte und Ölpreise mit Ankündigungen einer baldigen Einigung mit dem Iran, bis die dann im Nichts verpuffen. Auch die jüngste angeblich imminente Gesprächsrunde über die Straße von Hormuz wurde vom Iran nicht bestätigt. Unklar ist auch, wo die geplanten Gespräche stattfinden, wer dabei ist und wie lange sie dauern sollen. Der Ölpreis allerdings ging prompt wieder runter, vor allem auch nachdem Trump die geplanten Großangriffe mit Hinblick auf diese angeblichen Gespräche abgesagt hatte. Aus den USA, Tina Eck.
1: Die Einsatzkräfte in Griechenland kämpfen weiter gegen die schweren Waldbrände. Zwar hat der Wind westlich von Athen etwas nachgelassen, die Flammen breiten sich aber weiter an zwei Fronten aus. Das berichten griechische Medien.
3: Hunderte Feuerwehrleute, Dutzende Flugzeuge und Hubschrauber, unzählige Freiwillige. Und trotzdem ist hier noch kein Ende der Flammen in Sicht. Zwar hat sich die Situation heute deutlich verbessert, weil eben der Wind nicht mehr so stark weht, aber Entwarnung gibt es noch längst nicht. Immer wieder entwickeln sich neue Flammenherde aus den Glutnestern. Und es bleibt gefährlich. Für Athen und für die umliegende Region gilt auch morgen wieder die zweithöchste Warnstufe der Waldbrandgefahr. Aus Athen, Alexia Angelopoulou.
1: Nach dem islamistischen Terroranschlag am Rande des Berliner Christopher Street Day werden islamistische Gefährder in der Hauptstadt strenger überwacht. Vier Gefährder tragen auf Antrag der Polizei in Berlin nun Fußfesseln. Das teilte Innensenatorin Spranger mit. Sie begrüße es sehr, dass sich das zuständige Gericht damit ihrer Einschätzung angeschlossen habe. Der Streit um den gescheiterten Milliardenplan von FIFA-Präsident Infantino geht in die nächste Runde. Die UEFA droht jetzt mit rechtlichen Schritten. Sie habe Infantino aufgefordert, sämtliches Material im Zusammenhang mit dem Vorhaben nicht zu vernichten.
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4: Ja, Fußball. Fußball ist ein gutes Stichwort. Das könnte man bei dem Wetter auf jeden Fall tun. Dann aber auf jeden Fall genug trinken. Es ist nämlich heiß da draußen und sonnig. Der Deutsche Wetterdienst warnt vor Hitze und das gilt auch noch den ganzen Abend lang. Deshalb auf jeden Fall genug trinken und am besten auch vor Sonne schützen. Später am Abend, eigentlich wenn es schon dunkel geworden ist, also in der Nacht, wird es dann auch noch ein bisschen ungemütlicher. Da ziehen sogar noch Gewitter und auch Regenwolken zu uns. Das dann aber wahrscheinlich erst so gegen 22, 23 Uhr, bis es untergegangen ist, bis die Sonne untergegangen ist, aber auf jeden Fall noch sehr viel Sonne. Wahrscheinlich haben wir dann später noch einen schönen Sonnenuntergang. Nachts bleibt es dann aber auch trotz des Regens relativ warm. Da kriegen wir Tiefstwerte um die 19 Grad. Morgen wird es dann tagsüber ähnlich wie heute. Auch da ist dann vormittags super viel Sonne drin. Morgen am Nachmittag aber wahrscheinlich wieder Gewitter plus Regen. Dazu dann auch morgen heiße Temperaturen, 32 Grad am Dienstag und am Mittwoch. Da bleiben wir dann erstmal trocken. Auch da wird es ziemlich warm, 29 Grad maximal. Aber wie gesagt, da wird es dann keinen Regen geben. Gleiches gilt für Donnerstag. Da wird es dann auch ein bisschen angenehmer, 24 Grad plus ein Sonne- und Wolkenmix. Aktuell ist es noch heiß hier in Osnabrück, 32 Grad. Bei euch in Bramsche messen wir auch 32 Grad. Hagen und Dissen kommen auf 31.
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4: Es staut sich gerade auf dem Osnabrücker Ring vom Hasetor in Richtung Hegertor, braucht ihr aktuell 10 Minuten mehr. Dann noch ein Hinweis aus Osnabrück-Schinkel, da ist ab heute die Borsigstraße gesperrt, da wird nämlich ein Haus gebaut, bis Mitte November sind in der Borsigstraße Bauarbeiten. Hier in Osnabrück beginnt heute auch der Ausbau der Winkelhausenstraße und der dazugehörigen Stichstraßen. Das Ganze hat insgesamt 7 Bauabschnitte und dauert noch bis April nächstes Jahr. Bis dahin müsst ihr in der Winkelhausenstraße mit Sperrungen und Behinderungen rechnen. Und noch eine Meldung aus dem Nordkreis: in Bersenbrück-Hastrup wird ab heute die Kreuzung der Gerderstraße und der Neuenkirchnerstraße neu gebaut. Dafür müssen Teile der B214 gesperrt werden. Die Neuenkirchnerstraße ist aber davon nicht betroffen. Die bleibt weiterhin befahrbar. Einen Blitz haben wir auf der B51, Bremer Straße zwischen Osterkappeln und Bellen wird geblitzt. Und die mobilen Blitzer des Landkreises, die stehen heute in und um Bramsche. Wenn ihr noch was habt, Blitzer oder Gefahrmeldung, dann ruft uns an 0541 750 400 oder schickt eure Blitzer und Gefahrenmeldung per WhatsApp an die 0157 88 533 187. Alle Nummern und auch viel mehr gibt's im Internet auf osradio.de. Ich wünsche eine gute und sichere Fahrt.
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4: Ihr habt's gehört, es ist heiß geworden und auch wenn es die nächsten Tage vielleicht regnen könnte, vielleicht auch nicht, es regnet auf jeden Fall zu wenig und das hat natürlich Folgen, nämlich die Waldbrandgefahr. Die ist auf jeden Fall gestiegen, nicht nur in anderen europäischen Ländern, auch bei uns ist die Waldbrandgefahr aktuell ziemlich hoch. Das weiß auch die Stadt Osnabrück und sie hat jetzt erste Maßnahmen ergriffen und das Grillen an öffentlichen Plätzen verboten. Was ihr jetzt beachten müsst, beim nächsten Barbecue, ob bei euch auf dem Balkon oder sonst wo, oder natürlich auch dem nächsten Spaziergang durch den Wald. Was es da zu beachten gilt, das klären wir gleich hier bei OS Radio am Nachmittag. Ich bin Hinak, ich wünsche euch einen schönen Start in den Montagabend. Ich sage Moin!

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1: Die Temperaturen sind einfach zu heiß und es regnet viel zu wenig. Das hat natürlich Folgen. Die Waldbrand- und auch Grasbrandgefahr ist in den letzten Wochen rasant gestiegen. Nicht nur in Europa, sondern auch bei uns. Und aus diesem Grund hat die Stadt Osnabrück jetzt erste Maßnahmen getroffen, um große Brände zu vermeiden. Worum es genau geht, das weiß meine Kollegin Lina Reuter. Hi.
2: Hallo.
1: Wir hören es ja in den letzten Tagen immer wieder, Waldbrandgefahr ist gestiegen und so weiter. Aber wie hoch ist denn gerade die Gefahr bei uns?
2: Ja, die Wald- und Gräserbrandgefahr ist heute und in den kommenden Tagen tatsächlich sehr hoch. Es besteht deshalb definitiv eine Gefahr für Wald- oder Grasbrände. Je nachdem, ob es regnen wird oder nicht, bleibt uns das Problem natürlich erhalten. Einen größeren Brand gab es ja schon im Landkreis. In Bohmte hat ein Ackerfeld gebrannt, die Flammen griffen später sogar auf ein kleines Waldstück über. Die Feuerwehrkräfte konnten das Feuer glücklicherweise beheben und Schlimmeres verhindern. Trotzdem macht das deutlich, wie schnell es gehen kann und wie hoch die Brandgefahr aktuell ist.
1: Genau, und damit es in Bohmte nicht nochmal zu so einer kleinen Katastrophe kommt, hat die Stadt Osnabrück jetzt Maßnahmen ergriffen, richtig?
2: Genau. Dazu hat die Stadt Osnabrück eine Verordnung rausgegeben, die ab sofort gilt. Verboten sind ab sofort das Grillen am Schinkelberg und am Grillplatz am Robbenbruchsee. Am besten kann uns aber Arne Köhler von der Stadt einmal erklären, was da genau Phase ist.
3: Ab sofort sind dort Grillen, Rauchen und offenes Feuer strikt verboten. Und das gilt ausdrücklich auch für die ausgewiesenen Grillplätze. Wir bitten alle Bürgerinnen und Bürger dringend um Mithilfe und Vorsicht, um gemeinsam unsere Wälder zu schützen.
2: Das Ziel ist klar, wir haben es gerade gehört. Es geht darum, Brände so gut wie es geht zu verhindern.
1: Aber das ist ja nicht alles. Es ist ja nicht nur damit getan, dass man sich an das Grillverbot hält, sondern man kann auch noch mehr Dinge machen. Was sollten wir denn jetzt auch tun, vielleicht auch im Wald, um einen größeren Brand bei uns hier in der Region zu verhindern?
2: Ja, eigentlich sollten die Verhaltensregeln ziemlich klar sein. Erstmal sollte man die Verordnungen der Stadt einhalten und befolgen. Man kann aber noch viel mehr machen. Gerade Glasflaschen zum Beispiel können bei direkter Sonneneinstrahlung zu Brandherden werden. Die sollte man auf gar keinen Fall liegen lassen. An die Autofahrer, Fahrzeuge sollte man nie auf Grasflächen abstellen. Auch die können schneller als man denkt das Gras entzünden. Und davon abgesehen sollte man einfach die Augen offen haben. Wer früh ein Feuer erkennt, kann uns und die Natur vor riesigen Schäden schützen. Deshalb sollte es zum Worst Case kommen, sofort die Feuerwehr rufen. Die stehen gerade natürlich in besonderer Alarmbereitschaft.
1: Also ihr habt's gehört, passt bei diesen Temperaturen auf euch auf und seid auf jeden Fall aufmerksam, wenn ihr draußen in der Natur unterwegs seid. Hier in Osnabrück ist ja das Grillen am Schinkelberg und am Robbenbruchsee verboten. Wer sich übrigens nicht daran hält, der riskiert ein sattes Bußgeld, nämlich ganze 5000 Euro. Und das wollen wir nicht. Auch nicht, dass euer Barbecue zu einer ganz, ganz teuren Angelegenheit wird. Vielen Dank, Lina.
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0: tonight. Gleich ist es 20 nach 5. Ihr seid bei US Radio und jetzt kommt Lasse aus Georgsmarienhütte. Der hat nämlich einen Musikwunsch.
1: Hallo, ich bin Lasse. Ich wünsche mir das Lied Feuerwerk von Vincent Weiss und grüße damit meine Familie.

Feuerwerk war das. Von Vincent Weiss, ein Songwunsch, den sich der Lasse aus Georgsmarienhütte gewünscht hat. Gleich kommen die OS-Radio-Lokalnachrichten. Da erfahrt ihr, was der niedersächsische Gesundheitsminister hier bei uns in der Region gemacht hat. Das dann gleich Thema um halb in den Lokalnachrichten.

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1: Mit Jan Molitor. Niedersachsens Gesundheitsminister hat die Nils-Stensen-Kliniken in Bramsche besucht und Messerattacke in Bramscher Obdachlosenunterkunft. Niedersachsens Gesundheitsminister Andreas Philippi hat die Nils-Stensen-Kliniken in Bramsche besucht. Das berichtete die Neue Osnabrücker Zeitung. Dabei lobte der SPD-Politiker das spezialisierte Konzept der Klinik für Psychiatrie, Psychosomatik und innere Medizin. Die Hoffnungen auf einen schnellen Ersatzneubau für die sanierungsbedürftigen Gebäude dämpft er jedoch. Ein Baubeginn im kommenden Jahr sei nicht realistisch. Die Klinik fordert unter anderem eine Aufnahme des Projekts in das Investitionsprogramm des Landes Niedersachsen. Nach einer Messerattacke in einer Obdachlosenunterkunft in Bramsche ermittelt die Polizei wegen eines versuchten Tötungsdelikts. Nach Angaben der Polizei soll ein Mann am frühen Samstagmorgen nach einem Streit mehrfach auf einen anderen Mann eingestochen haben. Das Opfer erlitt lebensgefährliche Verletzungen und musste notoperiert werden. Inzwischen besteht keine Lebensgefahr mehr. Der mutmaßliche Täter wurde noch am Tatort festgenommen. Die Hintergründe der Tat sind derzeit noch unklar. Die Feuerwehr Osnabrück hat ihre Zusammenarbeit mit den niederländischen Kollegen weiter ausgebaut. Ende Juli war der Feuerwehrchef der Sicherheitsregion Kennemerland, zu der auch Osnabrücks Partnerstadt Haarlem gehört, zu Gast in der Friedenstadt. Im Mittelpunkt des zweitägigen Besuchs standen der Austausch über aktuelle Themen wie Katastrophenschutz, Stabsarbeit, Einsatzstellenhygiene sowie die Aus- und Fortbildung. Beide Seiten wollen die grenzüberschreitende Zusammenarbeit weiter vertiefen. Ein Gegenbesuch in den Niederlanden ist bereits geplant. In Niedersachsen sind im vergangenen Jahr so viele neue Unternehmen gegründet worden wie seit 10 Jahren nicht mehr. Das berichtet der NDR unter Berufung auf das Landesamt für Statistik. Insgesamt kamen 2025 rund 71.400 Unternehmen neu hinzu, während knapp 55.600 Betriebe abgemeldet wurden. Dabei ergibt sich ein Plus von rund 15.800 Unternehmen. Das Wirtschaftsministerium sieht darin ein Zeichen für die Gründungsbereitschaft im Land. Gleichzeitig weist es aber auch auf Herausforderungen wie hohe Energie- und Personalkosten, den Fachkräftemangel und die schwache Konjunktur.
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2: Das ist heiß und super freundlich da draußen. Bis in den Abend haben wir noch ein bisschen Sonne drin. Wie eigentlich auch schon am Vormittag bleibt es also freundlich am Abend. Aber wenn die Sonne untergegangen ist, da sieht es dann oben am Himmel ein bisschen anders aus. Da zieht es dann nämlich zu. Wenn wir so langsam die Äuglein zumachen, kommen dann auch Gewitter und Regenwolken zu uns. Die Nacht wird also nicht sternenklar, sondern wahrscheinlich eher ungemütlich. Wie gesagt, so 22, 23 Uhr soll es noch gewittern bei uns. Die Nacht ist dann, wie gesagt, nicht sternenklar und auch recht warm. Tiefstwerte um 20 Grad erwarten wir, also das wird recht tropisch. Morgen früh dann ein Mix aus Sonne und Wolken. Auch wenn es größtenteils freundlich in den Tag startet, wird es dann hinten raus morgen auf jeden Fall sehr ungemütlich. Denn morgen Nachmittag und morgen Abend sind Gewitter möglich plus Regen. Morgen Nachmittag, morgen Abend und auch nachts morgen ist Schauer und Regen möglich. Da kriegen wir sehr wahrscheinlich also wieder etwas ab. Etwas anders sieht es dann am Mittwoch und Donnerstag aus. Da bleiben wir sehr wahrscheinlich trocken. An beiden Tagen 10 Stunden Sonne, Mittwoch 28 Grad maximal. Der Donnerstag wird dann ein kleines bisschen angenehmer. Da kriegen wir Höchstwerte um die 24 Grad.
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2: Da ist es ruhig. Ich habe keinen Hinweis, keine Meldung für euch, sondern nur Hinweise. In Osnabrück-Schinkel ist ab heute die Borsigstraße gesperrt. Da wird ein Haus gebaut. Bis Mitte November sind da Bauarbeiten. Dann beginnt in Osnabrück heute auch der Ausbau der Winkelhausenstraße und der dazugehörigen Stichstraßen drumherum. Das Ganze findet in 7 Bauabschnitten statt. Bedeutet für euch, hier müsst ihr bis April nächstes Jahr immer mal wieder mit Sperrungen und Behinderungen rechnen. Dann schauen wir einmal in den Nordkreis, in Bersenbrück-Hastrup. Da wird ab heute die Kreuzung der Gerderstraße und der Neuen Kirchner Straße neu gebaut. Hier sind Teile der B214 dafür gesperrt. Die Neunkirchener Straße könnt ihr aber trotzdem weiter befahren. Ein Blitzer auf der B51 Bremer Straße zwischen Osterkappeln und Bellen wird geblitzt und die mobilen Blitzer des Landkreises, die stehen heute noch in und um Bramsche. Wenn ihr noch was habt, Blitzer oder Gefahrenmeldungen, dann ruft uns immer an 0541 750 40 0 oder schickt eure Meldungen per WhatsApp an die 0157 88 533187. Alle Nummern könnt ihr jederzeit nachlesen und zwar auf osradio.de. Ich wünsche eine gute und sichere Fahrt.
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2: 5 Minuten nach 5:30 ist es jetzt. Ihr seid bei OS Radio am Nachmittag. Mein Name ist Tinak und ich habe den Mix für euren Montagabend. Das hier ist Joachim Witt mit Goldener Reiter. Wir reiten in den Montagabend. Ist das nicht schön?

Einen schönen Montag. Hier ist OS Radio am 3. August und heute hat James Hetfield Geburtstag. Wer James Hetfield nicht kennt, er ist Sänger und Frontmann von Metallica, einer der größten Rockbands aller Zeiten. Die haben natürlich super viele Hits geschrieben. Einer davon ist Nothing Else Matters. Und es gibt eine sehr, sehr interessante Geschichte dazu, wie es überhaupt zu diesem Song gekommen ist. Und zwar hat James Hetfield vor 30, 40 Jahren, als der Song entstanden ist, nämlich einfach telefoniert und beim Telefonieren Gitarre gespielt. Soweit so normal. Weil er aber nur eine Hand frei hatte beim Telefonieren, hat er dann einfach die Leerseiten gespielt. Und das klang dann nämlich so hier. So entstand das Intro zu einem Song, der einer der größten von Metallica werden sollte.

0: Ein Song, der beim Telefonieren entstanden ist. Metallica sind das. Nothing Else Matters. Ihr Sänger und Frontman James Hetfield hat heute Geburtstag. 63 Jahre. Wir sagen Happy Birthday und kommen jetzt zu einem ganz, ganz anderen Thema, denn wir springen mal nach morgen. Laura Niermann verrät uns jetzt, was euch morgen früh bei OS Radio Startklar erwartet.
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0: Spannende und aktuelle Themen also morgen früh bei OS Radio. Startklar, das war OS Radio am Nachmittag. Mein Name ist Tinak und ich mach's mal so wie in Hamburg. Ich sage Tschüss.

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1: Ich bin Dirk Zeitler. Die Hitze hat Deutschland fest im Griff. Der Deutsche Wetterdienst hat für nahezu ganz Deutschland eine Hitzewarnung herausgegeben. Besonders in der Mitte, im Osten und im Süden wird vor extremer Wärmebelastung gewarnt.
2: Die Hitze wird vor allem dann zum Problem, wenn der Körper kaum noch eine Pause bekommt. Genau deshalb schaut der Deutsche Wetterdienst nicht nur nach der Temperatur auf dem Thermometer, sondern nach der sogenannten gefühlten Temperatur. Spielt auch die Nacht nicht mehr mit und kühlen Wohnungen kaum noch ab, steigt die Belastung deutlich. Dann helfen oft schon einfache Dinge. Viel trinken, direkte Sonne meiden und alles Anstrengende möglichst in die kühleren Morgen- oder Abendstunden legen. Zoe Tassovali, Nachrichtenredaktion.
1: Nach den ostdeutschen Ministerpräsidenten hat sich auch die saarländische Regierungschefin Rehlinger gegen die geplante Abschaffung der Rente mit 63 gestellt. Sie lehne den aktuellen Vorschlag ab, weil er dem Respekt vor der Lebensleistung von Menschen widerspreche, sagte die stellvertretende SPD-Vorsitzende den Zeitungen der Funke Mediengruppe. Ihr schleswig-holsteinischer Amtskollege Günther verteidigte dagegen den Vorschlag der Rentenkommission, die beliebte Rentenart abzuschaffen. Rekord beim DAX, deutlicher Rückgang beim Ölpreis. An den Finanzmärkten sorgt die Hoffnung auf Entspannung im Nahen Osten für Auftrieb. Hintergrund ist die Ankündigung von US-Präsident Trump, neue Gespräche mit dem Iran führen zu wollen. Der Iran hat solche Gespräche aber noch nicht bestätigt.
3: Seit Monaten manipuliert Trump Märkte und Ölpreise mit Ankündigungen einer baldigen Einigung mit dem Iran, bis die dann im Nichts verpuffen. Auch die jüngste angeblich imminente Gesprächsrunde über die Straße von Hormuz wurde vom Iran nicht bestätigt. Unklar ist auch, wo die geplanten Gespräche stattfinden, wer dabei ist und wie lange sie dauern sollen. Der Ölpreis allerdings ging prompt wieder runter, vor allem auch nachdem Trump die geplanten Großangriffe mit Hinblick auf diese angeblichen Gespräche abgesagt hatte. Aus den USA, Tina Eck.
1: Wegen der anhaltenden Waldbrände hat der griechische Zivilschutz die Evakuierung des Industrieparks der Stadt Megara angeordnet. Die Stadt mit ihren rund 36.000 Einwohnern liegt 45 Kilometer westlich von Athen. Obwohl in der Region hunderte Feuerwehrkräfte und zahlreiche Löschflugzeuge im Einsatz sind, ist es bisher nicht gelungen, die Brände unter Kontrolle zu bringen.
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1: Bitte, Eric Clapton und Layla. Der Song auf MTV Unplugged oder von MTV Unplugged, der Geschichte geschrieben hat, genau wie das Format als solches. Und mit Unplugged-Formaten wollen wir uns heute beschäftigen, weil wir heute keine Live-Musiker hier im Studio 2 von OS Radio 104,8 haben, sondern es ist Sommerpause und im September geht es dann weiter. Wahrscheinlich mit Benedikt Schlereth und Victoria Semmel, Days of Wine and Roses, die Band, die auch auf unserem Jubiläum, unserem 30-jährigen, gespielt hat. 4 Unplugged-Konzerte hatten wir schon in Studio 2. Malte Wollenburg, der Blues-Gitarrist, Mike Niemeyer und Malte Blanke, die sich auch Monkey Business nennen, ein Duo. Gunter Franz von der Band Rantokill und zuletzt Kiki Ring, dahinter verbirgt sich Thomas Wübker. Heute eben wollen wir uns mit den Unplugged-Formaten als solchen beschäftigen. Und da ist MTV natürlich der Klassiker, wenn man auch sagen muss, dass das Spielen von akustischer Musik in überschaubaren Räumen, so muss man das wahrscheinlich definieren, auch nicht unbedingt von MTV erfunden worden ist. Aber am Anfang stand diese Sendung MTV 1981 gegründet und dann kam es im Laufe der Zeit, 1989 war das, dazu eine neue Konzertreihe zu machen. Wie sind Sie drauf gekommen? Bei einem Konzert von Jon Bon Jovi und Richie Sambora, die ihre Hits bei einem Verleih von Preisen von MTV live gespielt haben, und zwar akustisch gespielt haben. Da haben sie sich überlegt, Mensch, sowas müssen wir auch machen, und haben das Format MTV Unplugged erfunden. Unplugged, das weiß man mittlerweile, heißt so viel wie der Stecker ist gezogen. Das heißt, es wird akustisch gespielt, es wird nicht mit elektrischen Instrumenten gespielt. Und in der Folge von MTV Unplugged gab es dann immer mal wieder neue Ideen für, ja, wie soll man sie nennen? Es sind nicht alles Unplugged-Konzerte, weil manchmal wird auch mit Stecker bzw. mit elektrischen Instrumenten gespielt. Aber, und das ist vielleicht noch viel wichtiger, in kleineren Räumen, überschaubar, nah am Publikum, Künstler, die man sonst nur auf großen Leinwänden in Riesenstadionkonzerten sieht. Und einer dieser Künstler ist Sting. Und Sting ist Gast gewesen in einem Format, das mir persönlich unglaublich gut gefällt. Als ich es entdeckt habe, war ich völlig begeistert. Da kommen nämlich die Musiker einfach in ein Büro. Und in einem Büro stehen viele Schreibtische. Und da, wo der Chef seinen Schreibtisch hat, da bauen sich dann die Musiker auf und spielen dort akustisch. Und dieses Format, mit dem wir uns als nächstes beschäftigen, das heißt Tiny Desk. Tiny Desk Concerts sind mittlerweile weltberühmt geworden. Aber wir hören erstmal rein, Sting mit Shaggy.

0: to Gene Noble there on the vocals. And Shaggy. Melissa Musique. And Dominic Mello. Thanks, everybody.
1: Sting und Shaggy waren das als Gast von den Tiny Desk Concerts. Und das muss man sich so vorstellen, für diejenigen, die es nicht kennen. Es ist ein Raum, ein Großraumbüro. Und dort sind also diejenigen, die dort arbeiten, sozusagen das Publikum. Und da vorne spielen dann eben die Musiker ihre Musik. Und das sind zum Teil Indie-Bands, die kaum jemand kannte, bevor sie dort aufgetreten sind. Und das hat sich dann so ein bisschen rumgesprochen. Und dann sind auch immer mehr Stars dahin gekommen und haben dort live gespielt. Und zwar live sehr reduziert gespielt, wie man auch jetzt gehört hat. Das war natürlich nicht nur der Song von Sting, Shape of My Heart, sondern das war eine Mischung mit einem anderen Song, Lucid Dreams von Juice WRLD, einem Rapper, der leider viel zu früh verstorben ist. Gesungen wurde der Part von Gene Noble, das ist ein sehr bekannter Rhythm and Blues Musiker. An der Gitarre Dominic Miller, das ist sozusagen das Pendant zu Sting, der Gitarrist, der auch diesen wunderbaren Gitarrenriff von Shape of My Heart geschrieben hat. Tiny Desk Concerts begannen im Jahr 2008 als, ja, im Prinzip aus Frust. Denn der Redakteur, der das erfunden hat, Bob Boylan und sein Kollege, waren in einem Barkonzert der Musikerin Laura Gibson und war völlig genervt von der Lautstärke da und so weiter. Und dann schlug der eine dem anderen scherzhaft vor, man könnte Laura ja mal einladen ins Büro, dass sie dort auch mal spielen sollte, dann würde man es besser verstehen. Und tatsächlich war es dann so, dass Laura Gibson ein paar Wochen später auftrat im Büro von Bob Boylan. Bob Boylan arbeitet für den Sender NPR. Das ist so der größte öffentlich-rechtliche Radiosender, oder es sind viele Radiostationen in den USA, und hat dort dann dieses Format Tiny Desk Concert entwickelt. Und das begann dann, wie gesagt, mit Indie-Musikern, die kaum jemand kannte. Und später traten Adele dort auf, Dua Lipa, Coldplay, also alles, was Rang und Namen hat, Tom Jones. Niemand ließ sich lumpen und ging dorthin und spielte dort. Und Bob Boylan hat dieses Format wirklich berühmt gemacht. Bevor wir vielleicht noch ein ganz bisschen was zu diesem Thema der Radiosender sagen, in denen solche Formate entwickelt werden, hören wir noch einen weiteren Song aus der Reihe von den Tiny Desk Concerts. Und das ist nun wirklich, ja, wenn man so will, ein Indie-Sänger. Der heißt Bill Callahan, den kennt man hier kaum. Und er singt einen wunderschönen Song, wobei man muss fast sagen, er spricht ihn fast, diesen Song. Er hat eine wunderbare Stimme, wie man gleich hören wird. Der Song heißt Bill Kane und der Interpret ist Bill Callahan.

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Ich lasse den Applaus mal extra laufen, weil dann hört man, wie wenig Leute da eigentlich sitzen. Und das Ganze, wie gesagt, in einem Großraumbüro. Und da sind sicherlich noch mal ein paar Kollegen aus den anderen Etagen dazugekommen. Wenn mittlerweile alle 3 bis 4 bis 5 Tage ein Künstler bei den Tiny Desk Concerts vorbeischaut, und mittlerweile ist die Liste hunderte von Konzerten lang, lässt sich bei YouTube wunderbar ansehen oder aber auch auf der eigenen Seite von Tiny Desk. Gehört, wie gesagt, zum NPR, National Public Radio, das 1970 gegründet wurde und ein Zusammenschluss aus 1000 lizenzierten lokalen Radiostationen in den USA ist. Also es ist sozusagen öffentlich-rechtlich, aber finanziert sich nicht wie ARD oder ZDF aus staatlichen Geldern. Die Einnahmen stammten zu rund 36% aus Sponsoring von Unternehmen, 30% aus Gebühren der Mitgliedsstationen und zu 13% aus privaten Spenden. Die staatlichen Zuschüsse machten meist weniger als 1% des Budgets aus. Und NPR ist berühmt dafür, guten Journalismus zu bieten, anspruchsvolle Podcasts, gute Nachrichtenformate. Der Sender hat ein linksliberales Image in den USA, und das ist natürlich nichts zur Freude der derzeitigen Administration von Donald Trump, und er entzog ihnen dann auch prompt und auch dem Fernsehpendant, das heißt PBS, die Teilfinanzierung. Nach juristischen Klagen ist es dann NPR gelungen, diesen Stopp zu stoppen. Und insofern ist es auch ein schönes Beispiel für das, was passieren kann, wenn plötzlich eine autoritäre Regierung sich über die öffentlich-rechtlichen Medien hermacht. Vielleicht nochmal ganz kurz zurück zu Bob Boylan. Er hat dieses Format über viele, viele Jahre geführt, ist mittlerweile aber in den Ruhestand gegangen. Und hat diesen Ruhestand, wie er sich selbst ausdrückte, nach einem Jahr schon wieder gekündigt. Also er arbeitet jetzt in einem ganz kleinen, nicht kommerziellen Radiosender, kommt mir irgendwie bekannt vor. Der heißt WOWD Tacoma Radio und ist in Maryland, also in der Nähe von Washington. Und dort ist er in einem kleinen, winzigen Studio, Schuhkarton groß, wie er sagt, und macht Radio für die Nachbarschaft, also für den Ort, lokales Radio. Und hat dort mittlerweile eine Tiny Morning Show. Also von Tiny kann er nicht lassen. Und das ist auch wieder eine interessante Geschichte dort in den USA. Diese ganzen Lokalradios, Bürgerradios, Bürgerradiosender. Und genau das, was also US Radio hier in Osnabrück ist, gibt es dort hundertfach. Und die sind zusammengeschlossen dort in der National Federation of Community Broadcasters. Das ist ein gemeinnütziger Mitgliederverband, lebt sehr, sehr stark von ehrenamtlichen Mitarbeitern, die dort versuchen, Programm zu machen, bieten auch jedem Einzelperson, Gruppengemeinschaften die Möglichkeiten, ihre Geschichten zu erzählen und dort ihre Kultur zu präsentieren. Lokale Themen mit globalen Perspektiven, Nachrichten, Politik, Musik, kulturelle Beiträge, also alles das, was wir hier im US-Radio letztendlich auch versuchen. Und wenn man sich nochmal den Namen dieses kleinen Radiosenders anguckt, WOWD, er beginnt mit einem W. Und diese Sender, diese kleinen Sender in den USA, fangen entweder mit einem W an oder mit einem K. Das ist nämlich irgendwann mal unterteilt worden. Also alles, was östlich des Mississippi liegt, fängt mit einem W an, und alles, was westlich davon liegt, fängt mit einem K an. Deswegen haben die immer diese komischen Namen. Und das führt mich jetzt, wunderbarer Übergang zum nächsten Sender. Der fängt mit einem K an. K-E-X-P. Und was es mit dem auf sich hat, das erzähle ich nach dem nächsten Song. Little Talks heißt der und kommt von einer Band, die Of Monsters and Men heißt.

0: Auch hier ist wieder etwas mehr Publikum dabei, aber es ist überschaubar. KEXP heißt der Sender und wir hörten auf Monsters and Men, die Band. Und die spielte halt dort im Studio dieses Senders. Dieser Sender ist ein Beispiel dafür, wie man ganz klein anfängt mit einem ganz kleinen Radiostudio auf dem Gelände einer Universität und sich dann entwickelt zu einem ja wirklich großen, weltweit bekannten Sender, in dem sehr viele Bands spielen und da dieses ganze Ding in Seattle spielt, natürlich vor allem Grunge und Indie-Musik, die dort gespielt wird. Viele Bands haben dort angefangen und sind darüber dann auch erstmal bekannt geworden. KEXP, also das K habe ich vorhin erklärt, liegt daran, dass es westlich von Mississippi liegt. Und EXP steht einfach für Experience, für nichts anderes. Und das, also die Bedeutung dieser amerikanischen Sender ist nicht immer so tiefgreifend, wo man sich immer fragt, was sollen diese komischen Buchstaben, die da immer verwenden. Ursprünglich hieß der Sender KCMU, ich glaube, es hat irgendwas mit University zu tun, hat sich aber nicht so wahnsinnig gut dort gehalten und hat dann allerdings eine prominente Unterstützung bekommen von jemandem, den man vielleicht aus dem Bereich von Microsoft kennt, nämlich der Mitbegründer Paul Allen. Er stieg in diesen Sender ein. Paul Allen hat ja selber auch einen sehr großen Hang zur Musik. Er hat das sogenannte MoPop, das Museum of Pop Culture, gegründet und war immer ein Förderer von Popmusik oder auch von Avantgarde oder auch von Indie-Musik und hatte eben diesen Sender mit sehr, sehr viel Geld unterstützt, damit er sich bilden konnte, damit er sich entwickeln konnte. Der Sender streamte als weltweit erster rund um die Uhr hochauflösende MP3s im Internet. Dadurch ist er bekannt geworden, das war Anfang der 2000er und mit der Hilfe von Paul Allen ist es halt gelungen, dann auch größer zu werden, umzuziehen in ein größeres Studio und am Ende sich ein eigenes zu bauen im Seattle Center. Das ist das Hauptquartier mittlerweile. Also auch das alles auf YouTube zu finden, zu erkennen, wenn ihr die vier Buchstaben euch merken könnt, K-E-X-P, K-I-X-P, findet ihr dort einen grandiosen Sender mit hervorragender Musik, hervorragenden Bands. Wir haben hier immer nur die Möglichkeit, ein Beispiel zu spielen. Und das gilt auch für das nächste Format, das ich euch vorstellen möchte. Das ist ein VH1-Format. VH1 Storytellers heißt das. Es lebt davon, dass Bands dort spielen und jeweils zu ihren Songs die Geschichte erzählen, wie ein Song entstanden ist. Die Menschen sind interessiert an Geschichten, die Menschen sind interessiert an den Bands, sie wollen nah an den Bands dran sein. Und das geht bei VH1 so weit, dass die Leute also auch Fragen stellen können aus dem Publikum an die Musiker und die Musiker erzählen dann. Und ein Beispiel habe ich jetzt mitgebracht von R.A.M. Und Michael Stipe, der Sänger von R.A.M., erzählt, wie er zu einem Song gekommen ist, den man vielleicht kennt oder wahrscheinlich kennt. Er heißt Day Sleeper und ein Tagesschläfer, das ist das ja, den hat er gefunden in einem Apartmenthaus. Aber wir lassen ihn selbst erzählen und machen das auch im Original ohne Übersetzung.
1: I was in New York putting together a book of haikus that that I worked on with several very dear friends of mine over the course of a year. 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It was a, what's that called? Tenement building. And is that right? Tenement? A walk up. Sorry. Native New Yorkers. I'm stomping down the stairs. It's 4:00 in the afternoon. And I come to a door. It's, you know, apartment 3D or something. And there's a sign on it that says Day Sleeper. And I walked a lot more carefully, quietly down the steps, thinking about that poor person who was trying to sleep in that room, and me in my big old boots interrupting her sleep. So I wrote this song about a day sleeper that's working an 11-to-7 shift, and how furious the balance between the life that you live and the work that you have to do in order to support the life that you live. And that's what the song is. All right, this is called Day Sleeper.

0: Day Sleeper von R.A.M., vorgetragen bei dem VH1 Storytellers. Und das ist auch so ein Format, das wieder ein bisschen mehr unplugged ist, also mit akustischen Instrumenten spielt, Publikum zulässt und auch mit dem Publikum interagiert. Also man sieht, es haben sich da diverse Formate entwickelt, eins schöner als das andere. Und all die sind heute nachzusehen auf YouTube mit wunderschönen Videos. Vielleicht noch zu VH1, das war der Ableger von MTV sozusagen für die Erwachsenen. So wurde immer gelästert, weil MTV ja eher die Zielgruppe 14 bis 25 hatte und MTV dann so 25 plus, die gelten dann als erwachsen. Und da spielten dann auch andere Bands, andere Musiker traten dort auf. Entwickelt wurde das ein bisschen sogar mit Hilfe von Ray Davis von den Kings. Das sagt vielleicht einigen unter uns noch was. Und dort war es auch immer so, dass eben bekannte Künstler, die von vornherein, dadurch, dass es MTV oder VH1 war, natürlich auch verpflichtet werden konnten. Aber eben mit diesem besonderen Element, dass dort geredet wurde, erzählt wurde, interagiert wurde. Und das machte dieses Format so großartig. Was wir bislang gehört haben, waren alles amerikanische Formate. Deswegen wird es Zeit, dass wir mal zu einem europäischen kommen. Und da hat sich insbesondere die BBC One Live Lounge hervorgetan. Und bevor ich ein bisschen was zu dieser BBC Live Lounge erzähle, natürlich auch erstmal wieder Musik angekündigt und dann selber vorgetragen von Miley Cyrus. Und vielleicht eins noch vorweg, das muss man wissen. Dort ist das Konzept folgendes, nämlich, dass ein bekannter Musiker, Musikerin auftritt, einen eigenen Song singt und dann ein Cover vorträgt. Und interessant sind eigentlich immer die Cover gewesen, weil wofür entscheiden sich Musiker wie Taylor Swift oder Harry Styles oder irgendwelche anderen Musiker, welche Cover singen die? Und das sind meist wirkliche Klassiker, die sie sich da vornehmen. Und Miley Cyrus hat einen Song von Lana Del Rey gecovert und das kündigt sie selber an. Und damit auch das Format, um das es da geht, BBC One Live Lounge.
1: You're watching BBC Radio 1's Live Lounge with me, Miley Cyrus. And if you want to check out any more Live Lounge performances, then just go ahead and click right there.

Miley Cyrus, Summertime Sadness, passt wunderbar gerade in die Sommerzeit hinein, die sommerliche Traurigkeit, die sie singt als Cover von Lana Del Rey. Und das war, wie gesagt, das Konzept von BBC Radio One, oder ist es nach wie vor noch, in der Live-Lounge, was eigentlich ursprünglich nur ein kleiner Studioraum war, in dem die Musiker sich zurückziehen konnten, schon mal so ein bisschen üben oder auch spielen. Also so ein Lounge-Charakter hatte das Ganze und wuchs sich dann, wie die anderen Formate auch, immer weiter aus zu einem interessanten Radioformat. Das Interessante, Radio und später natürlich auch Videoformat, das Interessante daran ist eben, was lieben die Leute daran? Sie lieben die Nähe zu den Künstlern, sie lieben die Echtheit der Künstler. Also alles das, was heute in vielen Videos, wo auch immer, oder eben bei den großen Stadionkonzerten, wo man die Leute nochmal mini-klein auf der Bühne entdeckt, je nachdem, wo man gerade sitzt oder steht, und den Rest sich eben auf riesengroßen Leinwänden anguckt. Die Nähe ist weg. Und ich glaube, auch der Raum spielt eine ganz wesentliche Größe, eine ganz wesentliche Rolle dabei. Und das ist auch so ein bisschen das Geheimnis des nächsten Formats. Das ist relativ unbekannt und war auch nur kurzzeitig sozusagen on air. Und damit sind wir in Deutschland angelangt. Dort gab es eine sechsteilige Musikdokumentationsreihe, hat man das dann genannt. Das ist so typisch öffentlich-rechtlich. Des Senders ZDF Kultur, den gibt's nicht mehr, der ist abgeschafft worden. Wie so einiges Kulturelles abgeschafft worden ist zugunsten von Online-Formaten und anderen Zielgruppen. Aber es gab ihn mal und er hat sehr, sehr schöne Musik, ist dort entstanden, gezeigt worden. Das Besondere in dem Fall war aber tatsächlich der Raum, in dem das Ganze entstand. Das war nämlich das ehemalige Funkhaus der DDR in der Naleperstraße in Berlin. Und wenn man das Ding von außen sieht, ist das so ein mächtiges Gebäude. Aber wenn man dann reingeht, sieht man, dass das ein Studio ist, ja, wie man sich das eigentlich früher vorgestellt hat, mit ganz viel Holz, sehr schön gedämmt das Ganze. Also die Musiker waren immer ganz begeistert davon, dort zu spielen. Und das Besondere an diesem Format, das sich Aufnahmezustand nennt, also nicht Ausnahme, sondern Aufnahmezustand nennt oder nannte, war, dass die Musiker dahin gingen und natürlich alles live spielten, so wie früher in einem Studio. Also das war ein ursprüngliches Tonstudio, in dem früheren Jahren Bands aufgetreten sind, ohne Overdubs, ohne einzelne Räume, in denen jedes Instrument einzeln aufgenommen wurde, sondern die ganze Band in einen Raum und zusammenspielen. Und der zweite Grund, warum ich das gewählt habe, ist, ich bin durch Zufall eigentlich mal draufgestoßen, über die Band Coco Rosie. Ist auch nicht jedem bekannt. Ein Musikduo mit zwei Schwestern. Die eine heißt Bianca, nennt sich Coco, und die andere Sierra. Die nennt sich Rosie und beide heißen Cassidy mit Nachnamen. Haben sich ein paar Jahre aus den Augen verloren, die beiden Schwestern, und dann irgendwann wiedergefunden und Musik gemacht. Sierra ist eine klassisch ausgebildete Opernsängerin. Bianca war vor allem in New York als Underground-Künstlerin aktiv. Und das, was wir jetzt gleich hören werden, ist etwas speziell, um es mal vorsichtig zu sagen. Also einmal wird es gespielt mit einer Band mit merkwürdigen Instrumenten zum Teil. Und vor allem mit merkwürdigen Stimmen. Also wir hören Sierra, die als Opernsängerin gleich singt. Und wir hören ihre Schwester, die mit einem ganz komischen, ja, mit einer ganz komischen Stimme arbeitet. Hört sich so ein bisschen an wie so eine künstliche Teddybärenstimme. Aber bevor ich euch jetzt weiter auf die Folter spanne, hören wir uns das Ganze einmal an. Der Song heißt We Are on Fire. Stammt, wie gesagt, aus dem ZDF-Kultur-Aufnahmezustand und ist von der Band Coco Rosie.

Ah, dieser Song gehört zu den, ja, zu meinen 10, glaube ich, absoluten Lieblingssongs aller Zeiten. Das war die Band Coco Rosie oder das Duo Coco Rosie, Sierra und Bianca Cassidy. Wie gesagt, etwas speziell mit Beatboxern und merkwürdigen Instrumenten aus allen Herren Ländern, aber ich finde es grandios. Und damit endet jetzt so unsere Reise durch verschiedene Unplugged-Formate. Vielleicht ist das ein oder andere dabei, das euch weiterhin interessieren wird und euch weiter beschäftigen wird. Guckt einfach mal rein. Wir hatten MTV Unplugged. Wir hatten die Tiny Desk Concerts, wir hatten KEXP, wir hatten die VH1 Storytellers, wir hatten BBC One Radio Lounge und wir hatten den Aufnahmezustand aus dem ZDF, aus dem ZDF Kultur, einem Sender, den es leider nicht mehr gibt. Und damit ist die heutige Sendung dann auch schon bald vorbei. Einen Song haben wir noch und damit wollen wir so ein bisschen die Klammer ziehen, wieder zum Klassiker, zum Ursprung, zu MTV Unplugged. Und da gibt's, wie gesagt, zahlreiche Konzerte, die wirklich hervorragend sind. Kurt Cobain ist damit bekannt geworden und viele andere. Und ich habe mir aber eins ausgesucht, ein Stück, das mir besonders gut gefällt, weil es von den 10.000 Maniacs ist und vor allem von ihrer Sängerin Natalie Merchant, über die ich auch schon mal eine Sendung hier gemacht habe. Und sie covern einen Song von Patti Smith, der heißt Because the Night. Den hat Patti Smith zusammen mit Bruce Springsteen, wissen auch nicht alle, geschrieben. Und dieser Song soll heute der letzte sein zum Abschluss der heutigen Sendung. MTV Unplugged. Ich bedanke mich fürs Zuhören zum Thema Unplugged. Nächstes Mal dann wieder mit einem Live-Konzert hier aus Studio 2. Ich wünsche noch einen schönen Abend. Mein Name ist Reinhard Stiel.

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1: Ich bin Dirk Zeitler. Der Widerstand gegen das geplante Ende der Rente mit 63 wächst. Die ostdeutschen Ministerpräsidenten, die gegen die Abschaffung sind, bekommen nun Unterstützung aus dem Saarland. Es gehe um den Respekt vor der Lebensleistung der Menschen, sagte Regierungschefin Rehlinger den Zeitungen der Funke Mediengruppe.
2: Wer jahrzehntelang gearbeitet hat, der verdient eine würdige Rente. Respekt, sagt Rehlinger und will verhandeln. Nicht nur aus dem Osten kommt also nun Gegenwind für die schwarz-rote Bundesregierung. Die will zügig die Rentenreform durchziehen, als Gesamtpaket ohne Rosinen picken. Und genau das sei auch der richtige Weg, meint der Ministerpräsident aus Schleswig-Holstein. Aber die Debatte kocht nun hoch. Jetzt vor einigen wichtigen Landtagswahlen im Herbst. Claudia Wächter, Nachrichtenredaktion.
1: Die Einsatzkräfte in Griechenland kämpfen weiter gegen die schweren Waldbrände. Zwar hat der Wind westlich von Athen etwas nachgelassen, die Flammen breiten sich aber weiter an zwei Fronten aus, berichten griechische Medien.
3: Hunderte Feuerwehrleute, Dutzende Flugzeuge und Hubschrauber, unzählige Freiwillige. Und trotzdem ist hier noch kein Ende der Flammen in Sicht. Zwar hat sich die Situation heute deutlich verbessert, weil eben der Wind nicht mehr so stark weht, aber Entwarnung gibt es noch längst nicht. Immer wieder entwickeln sich neue Flammenherde aus den Glutnestern. Und es bleibt gefährlich. Für Athen und für die umliegende Region gilt auch morgen wieder die zweithöchste Warnstufe der Waldbrandgefahr. Aus Athen, Alexia Angelopoulou.
1: Nach dem krachend gescheiterten Investorendeal droht die Europäische Fußballunion FIFA-Boss Infantino mit rechtlichen Schritten. Wie der Telegraph und die Financial Times berichten, hat die UEFA den Weltverbandspräsidenten aufgefordert, sämtliches Material im Zusammenhang mit dem Vorhaben nicht zu vernichten. Entsprechende Schreiben gingen demnach unter anderem an Technologieinvestor Joshua Kushner, der eine Schlüsselrolle bei dem Projekt hätte einnehmen sollen. Eine offizielle Bestätigung gibt es dafür bislang nicht. Die Hitze hat Deutschland fest im Griff. Der Deutsche Wetterdienst hat für nahezu ganz Deutschland eine Hitzewarnung herausgegeben. Besonders in der Mitte, im Osten und im Süden wird vor extremer Wärmebelastung gewarnt.
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Informationen über Afrika, Politik, Geschichte und so weiter. Sport sowieso, wie letztes Mal. Auch irgendwo safe. Das ist am 7. September sind wir wieder dran, wenn wir gesund sind. So, liebe Zuhörerinnen und Zuhörer, herzlich willkommen. Sie haben Hallo Afrika, Ihre Lieblingssendung. Wir haben uns gedacht, politischen Lager überall in Afrika ist auch nicht zu unterschätzen, besonders in Westafrika. Aber abgesehen von Dschihadisten, die Religiösen in Mali, in Niger und Burkina Faso, AS-Staaten, sogenannte in Westafrika, in Senegal ist auch Konflikten zwischen Domai Fay und Sonko. So, da werden wir auch heute besonders auch berichten. Bevor wir weiterkommen, werden wir Senegal politischen und geografischen vorstellen. Und das wissen Sie schon, die 54 Länder in Afrika, das ist nicht so neu, ist nicht Neues für Sie, mit 30,3 Millionen Quadratkilometer. Afrika ist ein großer Kontinent. Es ist auch dargestellt, so kleine dargestellt, aber ist groß. Sehr, sehr, sehr groß. Ja, 54 Länder. Und da hat auch, ja, wie Sie wissen, Kakaoproduktion und Weltmarktanteil ist groß, fast 70%. Erdöl überall und Bodenschätzen reich. Öl, Gold, Bauxit, Uranium, Phosphat, alles, was man heutzutage braucht. Uranium, Sie haben auch nicht vergessen, das ist ein Uranium von Kongo, wurde Atombombe in Hiroshima und Nagasaki, 6. und 9. August 1945 bombardiert. Weiter mit Musik, Nura Siri. Und dann kommen wir wieder zu Senegal. Bleiben Sie dran und bleiben Sie gesund.

liebe Zuhörerinnen und Zuhörer, Sie sind live mit der Hallo Afrika in Osnabrück am Mikrofon Alpha Traoré. Wir berichten jeden ersten Montag Informationen über Afrika, Politik, Geschichte und Sport. Ja, wir haben gesagt Senegal. Senegal, der Name von der offiziellen Name ist Republik Senegal. La Republik du Senegal. So, die Hauptstadt ist Dakar und es liegt in Westafrika. Die Währung ist Franc-CFA. Ein Euro ist 665 Franc-CFA. Von anderer, auch in ganz Westafrika, französische Kolonie oder alte Kolonie auch benutzt. Die Sprache ist Französisch und Wolof ist Landessprache. Die Fläche ist ungefähr 196.722 Quadratkilometer. Die Einwohner ist ungefähr 20 Millionen. Ja, 19,4 Millionen Einwohner. Nationalfeiertag, das ist Unabhängigkeit, ist am 4. April 1960 geworden. Und jedes Jahr am 4. April ist Unabhängigkeit. Das wird als Nationalfeiertag gefeiert. Senegal liegt an der Westküste des afrikanischen Kontinents. Sein Name hat das Land von Fluss. Liebe Zuhörerinnen und Zuhörer, Senegal gibt einen Fluss, Senegal. Es handelt sich, Senegal nicht vergessen, mit dem Niger-Fluss, sogenannte Djoliba, früher hieß Niger Djoliba, aber die haben gleiche, fast gleiche Quelle, so an dem Futa-Djalo. So, es handelt sich dabei um die wichtigsten Flüsse des Landes. Nachbarländer sind Mauritanien, Mali, beide Guinea, das ist Guinea-Conakry, Guinea-Bissau. Mitten des Senegals liegt ein weiterer eigenständiger Staat, Gambia, mit Banjul Hauptstadt. Im Westen grenzt der Senegal an den Atlantischen Ozean. Ja, demokratisches Land, es war früher Sklavenhandel, gehörte zur Geschichte des Senegals auf der kleinen senegalesischen Insel Gori. Verkauften die europäischen Kolonialmächte oder Sklavenmächte Jahrhunderte, fast 300 Jahre. Machen wir Musik. Jetzt kommt die Emotion, ganz Emotion. Das ist Geschichte, aber können wir nicht ändern. Das ist schon vorbei. Das ist 1600 Leute. 1500 war Empire Songhai schon fast zu Ende und dann Sklaverei fing bis 1800, 300 Jahre. Leute, machen wir erstmal Musik, dann kommen unsere, kommt alles runter und dann können wir weiter berichten. Musik aus, natürlich Mali, Empire.

Ja, liebe Zuhörerinnen und Zuhörer, Sie sind live in Osnabrück mit Hallo Afrika. Jeden ersten Montag Informationen über Afrika, politisch, Musik natürlich, auch Sport. Ja, am Mikrofon Alpha Traoré. Wir haben Senegal. Wir wollen Senegal vorstellen und Geschichte Senegals. Insel Gore. Wenn Sie zufällig in Senegal sind, versuchen Sie mal, diese Insel zu besichtigen. Das ist sehr, sehr emotional. Und dann sehen Sie, wie vor 300 Jahren die Afrikanerinnen und Afrikaner nach Amerika transportiert wurden. Die werden als Sklaven wurden die zum Arbeiten nach Amerika gebracht. 1895 wurde der Senegal zu einer französischen Kolonie. 1960 wurde das Land unabhängig. Senegal ist eine Präsidialdemokratie, das heißt, dass ein Präsident an der Spitze des Staates steht, an der Staat demokratisch organisiert ist. Das ist Senegal ist auch ein Muster sozusagen von Demokratie in Afrika allgemein, weil bis jetzt sind alle Präsidenten, Stadtpräsidenten nur Zivilen gewesen, die demokratisch gewählt. Aber kommen immer Konflikte, Streit zwischen Parteien, wie wir in dieser Situation zurzeit sind. Das Ziel ist, die Regierung ist es, die wirtschaftliche und Soziallage zu verbessern. Die Menschen im Senegal stammen aus vielen verschiedenen Ländern. Entsprechend, man sagte schon, das ist der alte Ägypter sozusagen. Wenn ganz Westafrika, wenn Wolof, Mandinga, Soso, alle die Bewohner in Westafrika, die kamen aus alten Ägypten. Das ist schon klar. Und man hat auch Kemet schon erzählt, dass es oder geschrieben, dass es von Ägyptologen, Tekatadiop, alle haben schon bestätigt, dass es erste Bewohner in Ägypten waren, die Schwarzen. So, offiziell Amtssprache ist Französisch. Die meisten Einwohner sind Muslime. Senegal gilt als Entwicklungsland im Vergleich zu den Nachbarländern, ist es aber gut entwickelt. Meinung und alles, wirtschaftlich und auch politisch. Wichtig, Wirtschaftsbereich sind Landwirtschaft, die Fischerei und der Bausektor. Trotzdem sind viele Menschen in Senegal sehr arm. Das ist klar, weil das ist immer noch in der Entwicklungsphase. Viele Bauern pflanzen Erdnüsse an. Daraus wird Öl gepresst, das ins Ausland verkauft wird. Und nicht vergessen, Senegal hat auch von Bodenschätzen Öl, ist gerade neu entdeckt, und auch Phosphat wie Marokko und Togo. Erdnüsse essen die Senegalesen selbst auch sehr gerne. Ebenso wie Fisch, Kartoffeln, Reis oder Gemüse. Eine Spezialität ist leckerer Erdnusssoße. Musik natürlich mit Noura Dounia.

Hallo Afrika, hallo Afrika, am Mikrofon Alpha Traoré in Osnabrück, natürlich in Friedenstadt. Ja, politisches System in Machtwechsel und Machtwechsel in Senegal. Ousmane Sonko und Diomaye Faye. Beiden sind ja an der Macht 2024. Die waren schon im Knast. Malik Sall hatte die Wahl verloren. So, die beiden, einer Stadtpräsident, anderer Ministerpräsident. Das bedeutet die Regierungschef, der Regierungschef. Und bis, ja, das hatte lange ein bisschen gedauert, bis irgendwann nicht mehr weiter bei den zwei Kapitänen auf einem Boot geht das nicht. Die haben sich verstanden und das ist jetzt Situation, was kritisch ist. Das heißt, der ist zurückgetreten oder vom Präsident rausgeschmissen, aber Partei PASTEF hat Mehrheit und der war auch so Gründer von dieser Partei. Und dann, was hat er gemacht? Die Abgeordneten haben ihn als Präsident, Parlamentpräsident gewählt. Das bedeutet, jetzt kommt noch eine politische Schwierigkeit. Aber der kann Verfassung nicht ändern. Der Präsident kann auch keine Verfassung bis November. November kann der Präsident dieses Parlament, diese, ja, sozusagen, auch auslesen. Und damit, dass er. Und der hatte parallel dazu eine neue Partei. Diomaye Faye hatte seine Partei gegründet. Diese Rechnung ist, dass bis November, dass er seine Partei, das neue Parlament gewählt wird, löscht und seine neue Partei Mehrheit kriegt, damit er Ruhe hat zu regieren. Aber eins nach dem anderen. Präsident demokratisch, das ist so fast ähnlich mit einem Modell von Frankreich. Das läuft bis jetzt. Das ist kein Militär, kein Putsch seit 1960 in Senegal. Gott sei Dank. So, der Wahl 2024, im März 2024, wurde Bassirou Diomaye Faye zum neuen Präsident gewählt. Er löste Macky Sall ab, der das Land seit 2012 regiert hatte. Demokratische Tradition ist, im Gegensatz zu vielen Nachbarn, gab es im Senegal seit der Unabhängigkeit 1960 stets zivile Regierungen und friedliche Machtwechsel. Das heißt, wir wechseln mit Nura. Heute ist Hausa, leider kann ich nicht diese Sprache, das ist westafrikanische Sprache, Hausa, aber Nura begleitet uns zusammen mit Oumou Sangaré und ab und zu mal Nahawa Doumbia. Aber Nura mit Maikouya Amarsu in Hausa.

Liebes Wanansian, Sie sind richtig in Osnabrück, in der Friedenstadt Osnabrück. Am Mikrofon Alpha Traoré. Wir berichten jeden ersten Montag Informationen über Afrika, Politik, Geschichte und auch Sport. Wir haben heute Senegal als Thema. Das wissen Sie auch ganz genau. Senegal, ein afrikanisches Land. Westafrikanisches.

Liebe Syrerinnen und Syrer, Sie sind richtig bei Hallo Afrika. Am Mikrofon Alpha Traoré. Wir berichten jeden ersten Montag Informationen über Afrika, Politik, Geschichte und Sport. Musik natürlich. Ja, wir haben Senegal. Ja, aktuelle Situation ist auch ein bisschen Konflikt in der Regierung. Bruch in der Führung. Die einstigen verbündeten Präsident Bassirou Diomaye Faye und Ousmane Sonko gerieten über politischen Strategien wie International Währungsfonds-Verhandlungen einander. Das müssen Sie so verstehen. Der Diomaye Faye ist der Stadtpräsident. Aber Anfang war Sonko so von Partei sozusagen vorgestellt. Diomaye Faye hatte Glück gehabt, dass er auch vorgerutscht, dass Sonko zurückgekommen ist. Und dann ist er zufällig so, es war eine spontan und eine Zufallprodukt gewesen. So, einer ist radikal Republikaner, das ist Sonko. Und Diomaye Faye moderiert ein bisschen. Er ist ein bisschen passiv, sozusagen. Der akzeptiert, was nicht zu akzeptieren ist. Wenn Sie wissen, vor letzter Zeit haben wir über AES, diese Sahelstaaten, wie Ibrahim Traoré von Burkina Faso sagt, wir müssen unsere Dignität haben. Unsere Würde ist important, ist wichtig. Wie in Amerika, Amerika fest. Sagte auch die Sahelstaaten, auch Afrika fest, Burkina fest. Und das ist was durcheinander vor westliche, nämlich Frankreich. Auch und Frankreich hatte langsam ihre Macht in Afrika verloren. Das muss man ehrlich sagen. Und man profitiert ja so gesagt von Osten, Russland. Und man sieht auch schon nach Libyen-Konflikten ist Westafrika Unruhe geworden. Entweder Nord von Mali mit, das haben wir schon ein paar Mal letzte Zeit hier berichtet, mit dem barbarischen Gruppierung, dass Mali nicht Ruhe kehrt. Und dann ist Niger auch genauso. Und Tuareg, die haben auch so viele bekommen. Und das ist, was Sonko sagt, nein, afrikanischen Politik. Ich würde das afrikanische Identität afrikanisch, wirtschaftlich afrikanisch und alles afrikanisch. Und das ist, was durcheinander vor diesem Konflikt zwischen Ousmane Sonko und Diomaye Faye. Die Verfassungspolitik oder Konflikt, es kam zu schweren Machtkämpfen und Debatten über Verfassungsreformen, zu beschneiden der präsidialen Macht zwischen Sonko und Diomaye Faye. Das Land engagierte sich gegen Krisen und Instabilität in der angrenzenden Sahelregion, bleibt von inneren Herausforderungen und wirtschaftlichen Fragen geprägt. Nicht vergessen, letzte Woche war Diomaye Faye als Besuch in Mali. Musik.

Hallo Afrika, 104,8 US Radio. Am Mikrofon Alpha Traoré, Musik, Hausa Musik von der Westafrika. Sie wissen ganz genau, jeden ersten Montag Informationen über Afrika, Politik, Geschichte und so weiter. Wir haben Senegal und Konflikte, interne politischen Konflikte in Senegal berichtet. Wir können Senegal nicht vorstellen ohne Musik

von Afrika nach Amerika, Lateinamerika auch und Zentralamerika. Die wichtigste Musikstile und Elemente. Mbalax, der berühmteste Popmusikstil des Landes. Er verbindet traditionelle Wolof-Rhythmen, insbesondere das Trommeln und der Saba, mit den Einflüssen aus Jazz, Soul und kubanischen Lateinamerika-Musik. Es gibt auch traditionelle Instrumente, die Cora zum Beispiel, eine Steckharfe, und das Saba, eine traditionelle Trommel. Sind zentrale für die westafrikanische Musiktradition. Griot. Die Griot sind die Geschichtenerzähler. Die traditionellen Musiker, Geschichtenerzähler und die Hüter der mündlichen Überlieferung spielen eine entscheidende Rolle in der senegalesischen Kultur, in der allgemein afrikanischen Kultur, liebe Zuhörerinnen und Zuhörer. Die bekanntesten Künstler oder Musiker von Senegal. Youssou N'Dour. Youssou N'Dour kennt jeder. Der international bekannteste Musiker des Landes. Den Mbalax, sein Stil ist Mbalax. Weltweit berühmte Macht und mit Weltstars wie Peter Gabriel zusammenarbeitete. Wally Seck. Das ist mein Lieblings. Wally Seck, ein sehr populär gegenwärtiger Star der senegalesischen Live-Musikszene. Weitere bekannte Stimmen und Instrumentalisten reichen von traditioneller Akt bis hin zu modernen Einflüssen wie Sene-Rap, senegalesischen Hip-Hop. Ja, traditionelle Instrumente, Cora, bekannte Mbalax-Lieder und auch Griots. Aber wir bleiben mit Hausa, mit Niger und Nigeria, Nord-Nigeria natürlich. Musik mit Nura.

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1: Ich bin Dirk Zeitler. Nach dem Ansturm zehntausender Migranten auf die spanische Nordafrika-Exklave Ceuta hat die Regierung in Madrid Vorwürfe zurückgewiesen. Sie habe Warnungen des Geheimdienstes vor einer Massenankunft ignoriert. Man habe keine Geheimdienstberichte erhalten, die vor einer Migrationskrise dieses Ausmaßes gewarnt hätten, heißt es. Gleichzeitig dauern in Ceuta die Unterbringung und Rückführung verbliebener Migranten sowie die Suche nach weiteren Todesopfern an. Bislang wurden 72 Leichen geborgen. Der Widerstand gegen das geplante Ende der Rente mit 63 wächst. Die ostdeutschen Ministerpräsidenten, die gegen die Abschaffung sind, bekommen nun Unterstützung aus dem Saarland. Es gehe um den Respekt vor der Lebensleistung der Menschen, sagte Regierungschefin Rehlinger den Zeitungen der Funke Mediengruppe.
2: Wer jahrzehntelang gearbeitet hat, der verdient eine würdige Rente. Respekt, sagt Rehlinger und will verhandeln. Nicht aus dem Osten kommt also nun Gegenwind für die schwarz-rote Bundesregierung. Die will zügig die Rentenreform durchziehen, als Gesamtpaket ohne Rosinen picken. Und genau das sei auch der richtige Weg, meint der Ministerpräsident aus Schleswig-Holstein. Aber die Debatte kocht nun hoch, jetzt vor einigen wichtigen Landtagswahlen im Herbst. Claudia Wächter, Nachrichtenredaktion.
1: Im Osten der Niederlande ist unweit der deutschen Grenze in einem Waldgebiet ein Brand ausgebrochen. Die Feuerwehr ist mit einem Großaufgebot im Einsatz. Auch westlich der griechischen Hauptstadt Athen lodern weiter mehrere große Wald- und Buschbrände. Und auch im Nordwesten der USA haben Feuer große Schäden angerichtet.
3: Es sind die bekannten apokalyptischen Feuerinfernos des Spätsommers hier in den USA. Über 600 Häuser sind im Bundesstaat Washington schon zerstört. Anwohner flüchten in größter Eile. Drei große Feuer wüten in den Wäldern an der Grenze zu Kanada. So schlimm war die Waldbrandsaison in dieser normalerweise kühlen und regnerischen Region noch nie, sagt die Feuerwehr. Es sei die schlimmste Naturkatastrophe, die ihre Stadt Spokane jemals erlebt habe, sagt die Bürgermeisterin. USA aus den USA, Tina Eck.
1: Nach dem islamistischen Terroranschlag am Rande des Berliner Christopher Street Day werden islamistische Gefährder in der Hauptstadt strenger überwacht. Vier Gefährder tragen auf Antrag der Polizei nun Fußfesseln. Das teilte Berlins Innensenatorin Spranger mit. Sie begrüße sehr, dass sich das zuständige Gericht damit ihrer Einschätzung angeschlossen habe.
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Ja, euch da draußen einen schönen Montagabend. Next Please ist wieder am Start. 4 Wochen ist schon wieder her. Am Mikrofon wieder euer Date, euer DJ Date, euer Detlef Bayer. Letztes Mal nochmal dankenswerterweise hat mich Skro vertreten, da ich ja im Urlaub war. Habe von dort auch schöne Musik mitgebracht. Ja, man hört sich ja mal rum, was in, ja, so läuft in Clubs. Aber heute auch wieder geht es kreuz und quer durch die Musikgene. So, man kann ja sagen, unterschiedlicher gibt es ja gar nichts als die Musikwelt. Und wir durchstreifen wirklich schön die Musiklandschaft. Auf den einen oder anderen Künstler gehen wir da etwas näher ein. Ja, dann seid gespannt, was ich euch in die 2 Stunden reingepackt habe. Das Ganze hier bei OS Radio 4,8 am Montagabend mit Next Please. I Like The Way. Die neue Single von D-Pain. Damit starten wir in den Montagabend. Viel Spaß, guten Empfang. Wie sage ich so schön, auch am Montag kann man die Regler an gewissen Stellen vielleicht etwas lauter machen.

0: Drake, Me Into Light. Kommen wir zur ersten Neuvorstellung heute Abend. Tränen, veröffentlicht mit Chrom im Wald. Die erste Single ja, ihres neuen oder zweiten Albums schon, Leben mit einer Katze, das am 30. Oktober erscheinen wird. Nach fast 2 Jahren Funkstelle kehrt sie nun zurück mit diesem Album. Und es wird größer, poppiger, radikaler, vielleicht auch verletzender klingen als alles andere, was Tränen bis jetzt veröffentlicht haben. Nach ihrem Debüt, Haare eines Hundes, ja, ihr wisst, ich liebe Gruppen, die wirklich außergewöhnlich sind und dafür steht ja auch Next Please. Ja, sie machen Deutsch, Indie-Pop, Punk, Energy und es ist ein absoluter Wortwitz und es ist fast auch eine eigene Sprache, die sie verwenden. Gibt es jetzt eine neue Sprache? Fragezeichen. Die erste Single Chrom im Wald veröffentlichen sie jetzt und es ist ein mystischer oder es ist ein mystisches Objekt, was über dem Wald liegt. Ich stelle es euch jetzt einfach mal vor. Hier sind Tränen mit Chrom im Wald.
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Yeah, so I sent a song von Muscle Mind und T-Kane, End of Time. Ja, ihr merkt schon, wir durchstreifen alle Musikrichtungen etwas und wie gesagt, auf einen oder anderen gehen wir natürlich etwas näher ein. Nextbe steht dafür Musik abseits des Mains, das heißt nicht das immer Alltägliche, was im Radio gespielt wird. Nochmal zur Info. So, weiter geht es mit John Thomas und Rachel Phillips mit Heat. Und danach gibt es, ja, ich hatte es ja vorhin schon gesagt, ich liebe Künstler oder Gruppen mit ausgefallenen Namen. Und es gibt jetzt jemanden, die heißt Piggy Watt. Ja, heißt so. Und der Song heißt Boom, Boom, Boom. Also, seid gespannt, was jetzt auf euch zukommt.

0: Boom. Bist du noch da? Das ist die neue Single von Frederik. Der wird diese Single eine Auskopplung des im Oktober kommenden Albums Stille sein. Also Stille? Nein, es ist ein lauter Track und es ist der tanzbarste Song, der auf dieser EP praktisch zu hören sein wird, so berichtet er. Er bricht den Vibe, aber mit emotionaler Tiefe. Untermalt von Gitarren und Synths geht es um die Panik vor dem Alleinsein und die wachsende Distanz in einer Beziehung. Frederik fängt das Gefühl von schlaflosen Late-Night-Grübeleien perfekt ein, wenn das Schweigen im Raum, plötzlich lauter wird als jedes Wort. Und dieses Wort wollen wir natürlich jetzt hören. Viel Spaß weiterhin hier bei Ostradio 4,8 mit Next Piece, eurem DJ Deed. Am Mikrofon.
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0: Florin mit Gott.
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0: Natürlich bin ich auch da zu erreichen oder natürlich auch bei Instagram. Wenn ihr Musik macht, irgendwelcher Art, oder ihr habt mit der Musikwelt zu tun, das heißt, ihr schreibt Songs oder ihr seid Produzenten, meldet euch gerne, dann können wir gerne mal eine Stunde hier live zusammen machen. Oder ihr sagt, ich möchte mal gerne dir über die Schulter schauen, ist das auch möglich, mal dabei zu sein bei so einer Sendung? Auch das ist möglich, dann schreibt mich einfach an und dann machen wir mal einen Termin aus. Natürlich, wenn ihr auch Musikwünsche habt, jeglicher Art, die nicht so weit täglich im Radio laufen, aus jeder Musikrichtung immer wieder gerne, immer wieder gerne. Und wir machen etwas, wir haben die Weltmeisterschaft und dann muss man auch solche Songs, auch mal ältere, spielen. Oder? Ja. Wenn so ein Song noch Clubstanz war, dann passt er natürlich auch bei Next Piece rein.

Lady Gaga. Zusammen mit Ludacris. David Guetta ist auch dabei. Fire On. Und wir feuern einfach weiter hier am Montagabend bei Iris 304 gemacht mit Nextbees. Yara habe ich jetzt für euch am Start mit Bademeister. Ja, den ganzen Tag ja, Fernsehen gucken, 2 Liter Eistee trinken, morgens die Schulverweise aus dem Briefkasten sammeln und dann den restlichen Tag im Schwimmbad abhängen. Sind wir doch mal wirklich ehrlich. Das waren doch die besten Sommer unseres Lebens. Zumindest für Yara in ihrem neuesten Single Bademeister. Die ist nicht nur der Nostalgie-Sommer-Sound, wie man so bezeichnen könnte, für die erste Hitzewelle des Jahres, sondern es ist ein weiterer Einblick in das Debütalbum Wenn ich groß bin, das am 27. Juli jetzt demnächst erscheinen wird. Ich werde dann noch ausführlicher auf sie natürlich eingehen. Da werden Wir wahre junge Liebe, das große Coming-of, Abenteuer besungen. Aber genauso geht es auch über Luft über England. Es werden Legehäuser gebaut, SB-Kassen beklaut und Champagner aus dem Aschenbecher getrunken. Und vieles mehr. Wie gesagt, wenn das Album da ist, werde ich euch es euch gerne vorstellen. Aber hier erstmal die Debütsingle.

0: oder besucht mich natürlich bei Instagram oder bei Facebook, bin ich vertreten. Schreibt mich einfach an, wenn ihr Musikwünsche habt oder was ganz ausgefallen ist. Und wie ich vorhin schon gesagt habe, wir haben ja Fußball-Weltmeisterschaft und eine Mannschaft ist, ja, wie ich finde, so ein leichter Geheimfavorit geworden. Und zwar die Norweger, die Wikinger sind da. Und da habe ich mir gedacht, Mensch, ich gucke mal. Und ja, ich habe da Musik von einem DJ bekommen, Freddy Kalas, Pint for Landed. Und das stelle ich natürlich dann gerne vor.
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0: Ja, das war sie schon wieder, die erste Stunde. Nach den Weltnachrichten gleich kommt die zweite Stunde. Ja. Bis dahin. Einen Song haben wir noch. Ich schicke euch nochmal den Sandsturm. Die Clubfassung 26.
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0: Bis gleich.

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1: Ich bin Dirk Zeitler. Nach den ostdeutschen Ministerpräsidenten hat sich auch die saarländische Regierungschefin Rehlinger gegen die geplante Abschaffung der Rente mit 63 gestellt. Ich lehne den aktuellen Vorschlag an dieser Stelle ab, weil er dem Respekt vor der Lebensleistung von Menschen widerspricht, sagte die stellvertretende SPD-Vorsitzende den Zeitungen der Funke Mediengruppe. Ihr schleswig-holsteinischer Amtskollege Günther verteidigte dagegen den Vorschlag der Rentenkommission, die beliebte Rentenart abzuschaffen. Westlich der griechischen Hauptstadt Athen lodern weiter mehrere große Wald- und Buschbrände. Und auch im Nordwesten der USA haben Feuer große Schäden angerichtet.
2: Es sind die bekannten apokalyptischen Feuerinfernos des Spätsommers hier in den USA. Über 600 Häuser sind im Bundesstaat Washington schon zerstört. Anwohner flüchten in größter Eile. Drei große Feuer wüten in den Wäldern an der Grenze zu Kanada. So schlimm war die Waldbrandsaison in dieser normalerweise kühlen und regnerischen Region noch nie, sagt die Feuerwehr. Auch in Kanada toben noch über 800 Brände. Aus den USA, Tina Eck.
1: TikTok, Instagram oder Snapchat gehören für viele Kinder längst zum Alltag. Oft auch dann, wenn eigentlich Hausaufgaben oder Schlaf dran wären. Eine neue Studie der Universität in Mailand zeigt jetzt, zu viel Zeit in den sozialen Medien kann sich tatsächlich auch auf die Schulnoten auswirken.
3: Zu viel Scrollen macht dumm, hören Jugendliche vermutlich häufiger. Und nun sagen auch die Forschenden, wer schon früh, also etwa mit 12, ein Social-Media-Konto hat, ist in der Schule schlechter und bleibt sogar häufiger sitzen. Im Vergleich zu denjenigen, die erst mit 14 oder 15 loslegen. Allerdings, es gibt eine Ausnahme. Im Fach Englisch, da sind alle gleich gut, ganz unabhängig vom eigenen Account auf TikTok und Co. Claudia Wächter, Nachrichtenredaktion.
1: Nach dem Ansturm zehntausender Migranten auf die spanische Nordafrika-Exklave Ceuta hat die Regierung in Madrid Vorwürfe zurückgewiesen. Sie habe Warnungen des Geheimdienstes vor einer Massenankunft ignoriert. Man habe keine Geheimdienstberichte erhalten, die vor einer Migrationskrise dieses Ausmaßes gewarnt hätten, hieß es. Gleichzeitig dauern in Ceuta die Unterbringung und Rückführung verbliebener Migranten sowie die Suche nach weiteren Todesopfern an. Bislang wurden 72 Leichen geborgen.
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Ja, ich begrüße euch jetzt zur zweiten Stunde hier bei Next Please. Am Mikrofon euer Detlef Bayer, DJ Diet. Das Ganze bei uns Radio 4,8. Die 141. Ausgabe. Heute am Montagabend. Eben schon sind wir durch die Musikgene gerutscht. Die unterschiedlichsten Musikrichtungen angerissen. Und auch in der zweiten Stunde gibt es schön querbeet. Nichts als Alltägliche, was man ja so meist immer hoch und runter im Radio hört. Auch mal was ganz Außergewöhnliches. Und auf den einen oder anderen Künstler gehe ich etwas näher ein. Ich wünsche viel, viel Spaß, guten Empfang. Und wie sage ich schön, auch wenn Montag ist, an den passenden Stellen dreht es so richtig laut. Und wir fangen an mit einer, ja, auch einer komischen, nein, komische gibt es nicht. Ihr wisst es, ich mag Gruppen mit außergewöhnlichen Namen. Und dieser heißt Beat Strick, ja, mit Take Me Back, auch eine neue Gruppierung. Und dann stelle ich das natürlich auch gerne vor. Also, viel, viel Spaß, guten Empfang und ab geht's.

Yeah. Bruno Mars ist wieder da und der Song, der fetzt und passt schön zur Sommerzeit. Und den nächsten, den habe ich aus Griechenland mitgebracht. Hoppa, hoppa heißt der Song. Und wie sagen die Griechen, wenn man so richtig gut gelaunt ist und man die Freude rausschreit, dann rufen sie hoppa, hoppa. Das Ganze am Montag habe ich hier bei uns viel gemacht. Anti-Qui. Hoppa, hoppa.

So, ich habe wieder was von Sophie am Start. Und zwar Drop Top Boys. Damit liefert sie den, wie ich finde, perfekten Sommerhit mit einer Leichtigkeit, Stereotypen, Genderrollen herausfordernd. Das Liebeslied bricht mit Geschlechternormen und dreht den Spieß einfach um. Hier geht es um das Prinzessin Trentis, den Jungs. Das heißt, der Song feiert Frauen, die größer und stärker als ihre Partner sind und gibt Männern den Raum, aber sich ohne Scheu zu verwöhnen zu lassen. Eine selbstmächtige Message voller Lebensfreude. Wie ich finde, ein echter Ohrwurm für die Liebe, abseits aller Klischees.

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1: Oder bei Instagram bin ich vertreten, also schreibt mich einfach an. Wenn ihr Musik macht, irgendwelcher Art, oder ihr sagt, ich bin eigentlich nur Songschreiber, kann ich auch vorbeikommen. Oder Produzent, natürlich. Alles, was mit Musik zusammenhängt, könnt ihr euch gerne bei mir melden, dann machen wir einen Termin. Und dann schauen wir, wie wir mal voreinander kommen. Das gleiche natürlich auch, wenn ihr ganz spezifische, außergewöhnliche Musikwünsche habt, immer her damit. Oder ihr könnt mich auch natürlich hier im Studio besuchen. Und das geht natürlich auch. So, weiter geht es. Und ihr merkt es ja schon, Nextbeat steht für Vielfalt. Die Musikrichtungen sind unterschiedlich und es geht kreuz und quer. Keine Sorgen. Ja, müssen wir uns machen? Weiß ich nicht. Jas besingt das und veröffentlicht damit eigentlich die nächste Single seiner aktuellen Kampagne. Sondern kündet auch gleichzeitig sein zweites Album Wir sind schön verloren an, das am 23. Oktober erscheinen soll. Es ist ein Song über die Zeit, ja, die man permanent zwischen der Alarmbereitschaft oder Verdrängnis bewegt sich. Die Welt brennt an allen Ecken, die Nachrichten liefern täglich neue Gründe zur Beunruhigung und trotzdem geht natürlich der Alltag weiter. Man bestellt Kaffee, man plant den Urlaub, scrollt durch die Feeds. Keine Sorgen erzählt von diesen, ja, merkwürdigen Gleichzeitigkeiten, dem Versuch, unbeschwert zu leben, während, ja, die Unsicherheit längst zu Grundrauschen geworden ist. Hier ist Jas mit Keine Sorgen.
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0: Erinnert euch noch an Stolen Dance? Natürlich. Es gibt jetzt eine Neufassung von Dub Dogs und zack, sie haben den Song nochmal neu aufgelegt und ich bin mal gespannt, wie er bei euch ankommen wird. Danach gibt es wieder was von unserem alten Bekannten Captain Jack. Auch er immer wieder mal mit etwas Neuem, Alten, Neuen. Ja, so ungefähr mit Get Up. Die beiden Songs an einem Stück und die Repeat gibt es gleich oben drauf.
1: Aus alt wird neu.
0: Genau das meinte ich.
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0: Ja, so hieß der Song von Nighthawk. Weiter geht es mit einer jungen Dame, Stella Marie, mit Following You. Und zu krass verliebt, nein, wirklich, so heißt die nächste Band danach. Die nennen sie wirklich so, In My Heat. Und ich hatte sie euch schon mal vorgestellt. Ich hoffe, ihr erinnert euch noch dran. Zu krass verliebt. Es ist wirklich, ja, nein, jetzt kommt erstmal Stella Marie.
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Grüße gehen raus zu DJ Silver aus Marburg, der uns heute jetzt per App zuhört und seinen Wunsch, den er mir geäußert hat, in unserem Club damals, vor ein paar Wochen war es, Aji Omar mit Ari. Und wir hatten über die Radiosendung gesprochen und so kam er zusammen mit DJs und das und das und sagte, du, wenn du mal was hast, hab da was ganz Außergewöhnliches und spielst doch mal ganz gerne, ne? Und es passt bei Next Piece auch wunderbar rein. Und da habe ich gesagt, okay, dann Mann los.

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0: Ja, das war sie schon wieder, die 141. Ausgabe hier Montagabend mit Nexpies geht es leider zu Ende. Wenn ihr mögt und dann hören wir uns am Freitagabend wieder zur Dancing Time Zeit um 20 Uhr. Eine neue Ausgabe von Dancing Time am Freitagabend. Das Ganze hier wieder bei OS Radio 4 gemacht aus dem schönen Studio 2. Die Nexpies nächste Ausgabe ist dann am 3. August. Wenn ihr also mögt, schreibt mich an, wenn ihr außergewöhnliche Wünsche habt. Ansonsten wünsche ich euch jetzt eine angenehme Arbeitswoche und ich glaube auch langsam wird es wieder sonniger und schöner. Und wie gesagt, wir hören uns am Freitagabend wieder. Bis dahin, ciao, ciao, euer Diet ist raus. Robin Miles, mit dem verabschiede ich mich mit Fable. Und wie gesagt, ciao, ciao, bis Freitag. Auf jeden Fall dranbleiben. Im weiteren Programm von OS Radio geht es natürlich musikalisch auch weiter.
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1: Ich bin Tanja Wagner. Europa erhöht den Druck auf FIFA-Präsident Gianni Infantino. Nach seinem krachend gescheiterten Investorendeal droht der Europäische Fußballverband mit rechtlichen Schritten. Als erster Nationalverband entzog Wales außerdem Infantino öffentlich seine Unterstützung. Im Osten der Niederlande ist unweit der deutschen Grenze in einem Waldgebiet ein Brand ausgebrochen. Auch westlich der griechischen Hauptstadt Athen lodern weiter mehrere große Wald- und Buschbrände. Auch im Nordwesten der USA haben Feuer große Schäden angerichtet.
2: Es sind die bekannten apokalyptischen Feuerinfernos des Spätsommers hier in den USA. Über 600 Häuser sind im Bundesstaat Washington schon zerstört. Anwohner flüchten in größter Eile. Drei große Feuer wüten in den Wäldern an der Grenze zu Kanada. So schlimm war die Waldbrandsaison in dieser normalerweise kühlen und regnerischen Region noch nie, sagt die Feuerwehr. Es sei die schlimmste Naturkatastrophe, die ihre Stadt Spokane jemals erlebt habe, sagt die Bürgermeisterin. Auch in Kanada toben noch über 800 Brände. Tina Eck, USA.
1: Der Widerstand gegen das geplante Ende der Rente mit 63 wächst. Die ostdeutschen Ministerpräsidenten, die gegen die Abschaffung sind, bekommen nun Unterstützung auch aus dem Saarland. Es gehe um den Respekt vor der Lebensleistung der Menschen, sagte Regierungschefin Rehlinger den Zeitungen der Funke Mediengruppe.
3: Wer jahrzehntelang gearbeitet hat, der verdient eine würdige Rente. Respekt, sagt Rehlinger, und will verhandeln. Nicht nur aus dem Osten kommt also nun Gegenwind für die schwarz-rote Bundesregierung. Die will zügig die Rentenreform durchziehen, als Gesamtpaket ohne Rosinen picken. Und genau das sei auch der richtige Weg, meint der Ministerpräsident aus Schleswig-Holstein. Aber die Debatte kocht nun hoch, jetzt vor einigen wichtigen Landtagswahlen im Herbst. Claudia Wächter, Nachrichtenredaktion.
1: Bio-Lebensmittel sind weiterhin beliebt. Der Einzelhandel machte mit Bio-Produkten zwischen April und Juli einen Umsatz von 4,75 Milliarden Euro. Das teilte der Bund Ökologische Lebensmittelwirtschaft mit.
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1: Ich bin Tanja Wagner. Europa erhöht den Druck auf FIFA-Präsident Gianni Infantino. Nach seinem krachend gescheiterten Investorendeal droht der Europäische Fußballverband mit rechtlichen Schritten. Als erster Nationalverband entzog Wales außerdem Infantino öffentlich seine Unterstützung. Im Osten der Niederlande ist unweit der deutschen Grenze in einem Waldgebiet ein Brand ausgebrochen. Auch westlich der griechischen Hauptstadt Athen lodern weiter mehrere große Wald- und Buschbrände. Auch im Nordwesten der USA haben Feuer große Schäden angerichtet.
2: Es sind die bekannten apokalyptischen Feuerinfernos des Spätsommers hier in den USA. Über 600 Häuser sind im Bundesstaat Washington schon zerstört. Anwohner flüchten in größter Eile. Drei große Feuer wüten in den Wäldern an der Grenze zu Kanada. So schlimm war die Waldbrandsaison in dieser normalerweise kühlen und regnerischen Region noch nie, sagt die Feuerwehr. Es sei die schlimmste Naturkatastrophe, die ihre Stadt Spokane jemals erlebt habe, sagt die Bürgermeisterin. Auch in Kanada toben noch über 800 Brände. Tina Eck, USA.
1: Der Widerstand gegen das geplante Ende der Rente mit 63 wächst. Die ostdeutschen Ministerpräsidenten, die gegen die Abschaffung sind, bekommen nun Unterstützung auch aus dem Saarland. Es gehe um den Respekt vor der Lebensleistung der Menschen, sagte Regierungschefin Rehlinger den Zeitungen der Funke Mediengruppe.
3: Wer jahrzehntelang gearbeitet hat, der verdient eine würdige Rente. Respekt, sagt Rehlinger, und will verhandeln. Nicht aus dem Osten kommt also nun Gegenwind für die schwarz-rote Bundesregierung. Die will zügig die Rentenreform durchziehen, als Gesamtpaket ohne Rosinen picken. Und genau das sei auch der richtige Weg, meint der Ministerpräsident aus Schleswig-Holstein. Aber die Debatte kocht nun hoch, jetzt vor einigen wichtigen Landtagswahlen im Herbst. Claudia Wächter, Nachrichtenredaktion.
1: Bio-Lebensmittel sind weiterhin beliebt. Der Einzelhandel machte mit Bio-Produkten zwischen April und Juli einen Umsatz von 4,75 Milliarden Euro. Das teilte der Bund Ökologische Lebensmittelwirtschaft mit.
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1: Ich bin Tanja Wagner. Europa erhöht den Druck auf FIFA-Präsident Gianni Infantino. Nach seinem krachend gescheiterten Investorendeal droht der Europäische Fußballverband mit rechtlichen Schritten. Als erster Nationalverband entzog Wales außerdem Infantino öffentlich seine Unterstützung. Im Osten der Niederlande ist unweit der deutschen Grenze in einem Waldgebiet ein Brand ausgebrochen. Auch westlich der griechischen Hauptstadt Athen lodern weiter mehrere große Wald- und Buschbrände. Auch im Nordwesten

0: In der USA haben Feuer große Schäden angerichtet.
1: Es sind die bekannten apokalyptischen Feuerinfernos des Spätsommers hier in den USA. Über 600 Häuser sind im Bundesstaat Washington schon zerstört. Anwohner flüchten in größter Eile. Drei große Feuer wüten in den Wäldern an der Grenze zu Kanada. So schlimm war die Waldbrandsaison in dieser normalerweise kühlen und regnerischen Region noch nie, sagt die Feuerwehr. Es sei die schlimmste Naturkatastrophe, die ihre Stadt Spokane jemals erlebt habe, sagt die Bürgermeisterin. Auch in Kanada toben noch über 800 Brände. Tina Eck, USA.
0: Der Widerstand gegen das geplante Ende der Rente mit 63 wächst. Die ostdeutschen Ministerpräsidenten, die gegen die Abschaffung sind, bekommen nun Unterstützung auch aus dem Saarland. Es gehe um den Respekt vor der Lebensleistung der Menschen, sagte Regierungschefin Rehlinger den Zeitungen der Funke Mediengruppe.
2: Wer jahrzehntelang gearbeitet hat, der verdient eine würdige Rente. Respekt, sagt Rehlinger, und will verhandeln. Nicht aus dem Osten kommt also nun Gegenwind für die schwarz-rote Bundesregierung. Die will zügig die Rentenreform durchziehen, als Gesamtpaket ohne Rosinen picken. Und genau das sei auch der richtige Weg, meint der Ministerpräsident aus Schleswig-Holstein. Aber die Debatte kocht nun hoch. Jetzt vor einigen wichtigen Landtagswahlen im Herbst. Claudia Wächter, Nachrichtenredaktion.
0: Bio-Lebensmittel sind weiterhin beliebt. Der Einzelhandel machte mit Bio-Produkten zwischen April und Juli einen Umsatz von 4,75 Milliarden Euro. Das teilte der Bund Ökologische Lebensmittelwirtschaft mit.
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1: Ich bin Tanja Wagner. Europa erhöht den Druck auf FIFA-Präsident Gianni Infantino. Nach seinem krachend gescheiterten Investorendeal droht der Europäische Fußballverband mit rechtlichen Schritten. Als erster Nationalverband entzog Wales außerdem Infantino öffentlich seine Unterstützung. Im Osten der Niederlande ist unweit der deutschen Grenze in einem Waldgebiet ein Brand ausgebrochen. Auch westlich der griechischen Hauptstadt Athen lodern weiter mehrere große Wald- und Buschbrände. Auch im Nordwesten der USA haben Feuer große Schäden angerichtet.
2: Es sind die bekannten apokalyptischen Feuerinfernos des Spätsommers hier in den USA. Über 600 Häuser sind im Bundesstaat Washington schon zerstört. Anwohner flüchten in größter Eile. Drei große Feuer wüten in den Wäldern an der Grenze zu Kanada. So schlimm war die Waldbrandsaison in dieser normalerweise kühlen und regnerischen Region noch nie, sagt die Feuerwehr. Es sei die schlimmste Naturkatastrophe, die ihre Stadt Spokane jemals erlebt habe, sagt die Bürgermeisterin. Auch in Kanada toben noch über 800 Brände. Tina Eck, USA.

0: Der Widerstand gegen das geplante Ende der Rente mit 63 wächst. Die ostdeutschen Ministerpräsidenten, die gegen die Abschaffung sind, bekommen nun Unterstützung auch aus dem Saarland. Es gehe um den Respekt vor der Lebensleistung der Menschen, sagte Regierungschefin Rehlinger den Zeitungen der Funke Mediengruppe.
1: Wer jahrzehntelang gearbeitet hat, der verdient eine würdige Rente. Respekt, sagt Rehlinger, und will verhandeln. Nicht aus dem Osten kommt also nun Gegenwind für die schwarz-rote Bundesregierung. Die will zügig die Rentenreform durchziehen, als Gesamtpaket ohne Rosinen picken. Und genau das sei auch der richtige Weg, meint der Ministerpräsident aus Schleswig-Holstein. Aber die Debatte kocht nun hoch, jetzt vor einigen wichtigen Landtagswahlen im Herbst. Claudia Wächter, Nachrichtenredaktion.
0: Bio-Lebensmittel sind weiterhin beliebt. Der Einzelhandel machte mit Bio-Produkten zwischen April und Juli einen Umsatz von 4,75 Milliarden Euro. Das teilte der Bund Ökologische Lebensmittelwirtschaft mit.
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1: Ich bin Tanja Wagner. Europa erhöht den Druck auf FIFA-Präsident Gianni Infantino. Nach seinem krachend gescheiterten Investorendeal droht der Europäische Fußballverband mit rechtlichen Schritten. Als erster Nationalverband entzog Wales außerdem Infantino öffentlich seine Unterstützung. Im Osten der Niederlande ist unweit der deutschen Grenze in einem Waldgebiet ein Brand ausgebrochen. Auch westlich der griechischen Hauptstadt Athen lodern weiter mehrere große Wald- und Buschbrände. Auch im Nordwesten der USA haben Feuer große Schäden angerichtet.
2: Es sind die bekannten apokalyptischen Feuerinfernos des Spätsommers hier in den USA. Über 600 Häuser sind im Bundesstaat Washington schon zerstört. Anwohner flüchten in größter Eile. Drei große Feuer wüten in den Wäldern an der Grenze zu Kanada. So schlimm war die Waldbrandsaison in dieser normalerweise kühlen und regnerischen Region noch nie, sagt die Feuerwehr. Es sei die schlimmste Naturkatastrophe, die ihre Stadt Spokane jemals erlebt habe, sagt die Bürgermeisterin. Auch in Kanada toben noch über 800 Brände. Tina Eck, USA.
1: Der Widerstand gegen das geplante Ende der Rente mit 63 wächst. Die ostdeutschen Ministerpräsidenten, die gegen die Abschaffung sind, bekommen nun Unterstützung auch aus dem Saarland. Es gehe um den Respekt vor der Lebensleistung der Menschen, sagte Regierungschefin Rehlinger den Zeitungen der Funke Mediengruppe.
3: Wer jahrzehntelang gearbeitet hat, der verdient eine würdige Rente. Respekt, sagt Rehlinger, und will verhandeln. Nicht aus dem Osten kommt also nun Gegenwind für die schwarz-rote Bundesregierung. Die will zügig die Rentenreform durchziehen, als Gesamtpaket ohne Rosinenpicken. Und genau das sei auch der richtige